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1: Ich bin Hendrik Daum. Einen schönen guten Morgen. In Berlin ist in der Nacht ein Mann nach einem Streit zwischen mehreren Menschen auf offener Straße angeschossen und dabei tödlich verletzt worden. Sanitäter versuchten noch den 30-Jährigen wiederzubeleben. Er starb aber noch am Tatort im Stadtteil Charlottenburg. Nach Angaben der Polizei sind die mutmaßlichen Täter auf der Flucht. Die Mordkommission hat die Ermittlungen aufgenommen. Wenige Wochen vor der Landtagswahl in Sachsen-Anhalt hat Linken-Chef Pantisano angedeutet, dass seine Partei die dortige CDU unterstützen könnte. Im ZDF-Sommerinterview sagte er, die Linke habe in den letzten Jahren gezeigt, dass sie Verantwortung für dieses Land übernehme. Nun gelte es zu verhindern, dass in Sachsen-Anhalt eine rechtsextreme Partei an die Macht komme. Die AfD liegt in den Umfragen derzeit deutlich vorn. Der amtierende CDU-Ministerpräsident Schulze könnte deshalb auf Stimmen der Linken angewiesen sein, um wiedergewählt zu werden. Arbeitgeberpräsident Dulger hat die Politik aufgefordert, die tägliche Höchstarbeitszeit durch eine wöchentliche zu ersetzen. Die Spielräume der europäischen Arbeitszeitrichtlinie würden fast überall genutzt, nur nicht in Deutschland, so Dulger. Während das deutsche Gesetz die tägliche Arbeitszeit im Grundsatz auf 8 Stunden begrenzt, sieht die EU eine wöchentliche Höchstarbeitszeit von 48 Stunden vor. Union und SPD wollen eine entsprechende Möglichkeit auch hierzulande schaffen. Die Gewerkschaften dagegen warnen vor einem Ende des 8-Stunden-Tags. In Westeuropa war es im Juni und Juli so heiß wie noch nie zuvor. Mehrere Hitzewellen trieben die Temperaturen auf Rekordwerte, besonders im Südwesten Deutschlands. Gleichzeitig litten viele Regionen unter extremer Trockenheit. Fachleute warnen, dass sich Hitze und Dürre gegenseitig verstärken und so die Folgen des Klimawandels immer spürbarer werden.
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1: Im Moment ist es überall trocken, bei oft klarem Himmel und bei Tiefstwerten zwischen 20 und 13 Grad. Heute zum Wochenstart, da wird es wieder sonnig. Im Tagesverlauf bilden sich lockere Quellwolken. Die Höchstwerte zwischen 27 und 31 Grad.
2: Jetzt das Aktuellste aus der Antenne NRW Verkehrszentrale. A61 Venlo Richtung Mönchengladbach im Bereich Nettetal West, da steht ein defektes Fahrzeug. Auch auf der A44 Mönchengladbach Richtung Aachen an der Ausfahrt Aachen-Lichtenbusch gibt es ein defektes Auto. Auf der A45 Gießen Richtung Hagen zwischen dem Rastplatz Rotenstein und dem Rastplatz Drögenpütt steht ein liegengebliebenes Fahrzeug auf dem Standstreifen. Auf der A57 Krefeld Richtung Köln zwischen der Raststätte Nievenheim West und Köln-Worringen stockt es. Habt ihr mehr entdeckt, dann gebt gern Bescheid per WhatsApp an die 0100 60 339 7000.
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1: Im Moment ist es überall trocken, bei oft klarem Himmel und bei Tiefstwerten zwischen 20 und 13 Grad. Heute zum Wochenstart, da wird es wieder sonnig. Im Tagesverlauf bilden sich lockere Quellwolken. Die Höchstwerte zwischen 27 und 31 Grad.
2: Jetzt das Aktuellste aus der Antenne NRW Verkehrszentrale. A61 Venlo Richtung Mönchengladbach im Bereich Nettetal West, da steht ein defektes Fahrzeug. Auch auf der A44 Mönchengladbach Richtung Aachen an der Ausfahrt Aachen-Lichtenbusch gibt es ein defektes Auto. Auf der A45 Gießen Richtung Hagen zwischen dem Rastplatz Rotenstein und dem Rastplatz Drögenpütt steht ein liegengebliebenes Fahrzeug auf dem Standstreifen. Auf der A57 Krefeld Richtung Köln zwischen der Raststätte Nievenheim West und Köln-Worringen stockt es. Habt ihr mehr entdeckt, dann gebt gern Bescheid per WhatsApp an die 0100 60 339 7000.
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1: Löwe. Sie neigen heute dazu, aufzugeben. Die Flinte ins Korn zu werfen, ist aber keine Option. Halten Sie durch.
2: Jungfrau.
1: Seien Sie mutig und wagen Sie es, neue Möglichkeiten zu erkunden. Wer nicht wagt, der nicht gewinnt.
2: Waage.
1: Eine bevorstehende Herausforderung erfordert Ihre Geduld. Bleiben Sie ruhig und überlegen Sie Ihre nächsten Schritte sorgfältig.
2: Skorpion.
1: Missverständnisse gilt es heute besonders zu vermeiden. Drücken Sie sich klar aus und ersparen Sie sich jede Menge Kopfschmerzen.
2: Schütze.
1: Kreativität und Inspiration werden heute Ihre Arbeit bereichern und zu neuen Ideen führen. Lassen Sie Ihrer Fantasie freien Lauf.
2: Steinbock.
1: Die Finanzen sind heute Ihr Sorgenkind. Denken Sie lieber zweimal nach, bevor Sie eine Entscheidung treffen, die Sie später bereuen.
2: Wassermann.
1: Haben Sie keine Angst vor den unangenehmen Situationen, die sich heute auftun. Handeln Sie ruhig und überlegt.
2: Fische.
1: Heute tut sich eine verlockende Chance für Sie auf. Doch sehen Sie genauer hin. Nicht alle meinen es heute gut mit Ihnen.
2: Widder.
1: Nichts kann Sie heute aus der Ruhe bringen. Eine gute Gelegenheit für ein unangenehmes Gespräch.
2: Stier.
1: Vertrauen Sie auf Ihren inneren Antrieb und Ihre Entschlossenheit, um Hindernisse zu überwinden. Sie können fast alles erreichen, was Sie sich wünschen.
2: Zwillinge.
1: Wenn Sie eine schwierige Beziehung zu einem Familienmitglied haben, ist heute ein guter Tag, um einen Schritt aufeinander zuzugehen.
2: Krebs.
1: Eine quälende Frage lässt Sie heute nicht los. Versuchen Sie abzuschalten. Die Antwort fliegt Ihnen bald von ganz alleine zu.
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1: Ich bin Joshua Heise. Guten Morgen. In Westeuropa war es im Juni und Juli so heiß wie noch nie. Laut EU-Klimadienst Copernicus lag die Durchschnittstemperatur bei 21,6 Grad und damit fast 3 Grad über dem langjährigen Mittel. Allerdings weisen die Experten auch auf ein Temperaturgefälle zwischen West- und Osteuropa sowie Skandinavien hin, wo es wesentlich kühler war. Ein mit Benzin vollbeladener Tankwagen ist in Kleve beim Rangieren zwischen Garagen hängen geblieben. Feuerwehr und technisches Hilfswerk rückten an, weil Teile der Garagen einzustürzen drohten. Mit Schaum auf dem Boden wurde die Reibung so verringert, dass ein Abschleppdienst den Tankwagen nach und nach freiziehen konnte. Nach mehreren Stunden war er geborgen, es gab nur Sachschaden, Kraftstoff trat nicht aus und verletzt wurde auch niemand. Der Neubau des Jüdischen Museums am Rathausplatz in Köln wird deutlich teurer als geplant. Nach jahrelangen Verzögerungen und Mängeln beim Stahlbau steigen die Kosten jetzt auf rund 230 Millionen Euro. Die Stadt will die zusätzlichen 40 Millionen Euro über Umschichtungen im Haushalt stemmen, warnt aber vor einem möglichen Baustopp ohne weiteres Geld. Im Untergrund des Museums entsteht ein 600 Meter langer Rundgang durch eine Ausgrabungsstätte mit Funden aus 2000 Jahren Stadtgeschichte. Im britischen Birmingham beginnt heute die Leichtathletik-EM. Das deutsche Team darf in mehreren Disziplinen auf Edelmetall hoffen. So gilt Zehnkampf-Weltmeister Leo Neugebauer als Favorit. Im Weitsprung ist Malaika Mihambo eine Kandidatin für eine Medaille. Nur unter Vorbehalt startet der deutsche Sprintstar Owen Ansah, denn ihm droht eine vierjährige Sperre. Die NADA wirft ihm vor, Anfang Juli einen Dopingtest verweigert zu haben.
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1: Mit oft klarem Himmel und mancherorts noch angenehm kühlen Temperaturen von 13 bis 20 Grad starten wir in den Morgen und Vormittag. Später knallt dann wieder die Sonne vom Himmel. Im Tagesverlauf bilden sich lockere Quellwolken. Die Höchstwerte 27 bis 31 Grad. Ähnlich hochsommerlich geht's bis Donnerstag weiter.
2: Jetzt das Aktuellste aus der Antenne NRW Verkehrszentrale. A45 Gießen Richtung Hagen. Zwischen dem Rastplatz Rotenstein und dem Rastplatz Drögenpütt steht ein liegengebliebenes Fahrzeug auf dem Standstreifen. Auf der A2 Dortmund Richtung Hannover zwischen Bielefeld Ost und Ostwestfalen-Lippe ist ein defektes Fahrzeug. Auch auf der A44 Mönchengladbach Richtung Aachen an der Ausfahrt Aachen-Lichtenbusch gibt es ein defektes Fahrzeug. Auf der A57 Krefeld Richtung Köln zwischen der Raststätte Nievenheim West und Köln-Worringen stockt es. Habt ihr mehr entdeckt, dann gebt gern Bescheid per WhatsApp an die 0100 60 339 7000.
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3: Guten Morgen! Schön, dass ihr mit uns, schön, dass ihr mit mir in die neue Woche startet. Wir sprechen gleich über meine vielleicht jetzt schon Lieblingsstudie der Woche. Ja, falls ihr nicht alleine wohnt, hat diese Studie eine Antwort auf die Frage, ob das eine gute Idee war, mit eurem Partner oder eurer Partnerin zusammenzuziehen. Gut, vielleicht könnt ihr euch die Frage gerade auch selbst beantworten. Ansonsten mache ich das gleich in circa 5 Minuten hier bei mir in der Sendung.
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0: Schönen Montagmorgen euch mit Dasher und Austin. Hier ist Antenne NRW mit den besten Hits aller Zeiten. So, das ist jetzt schon meine Lieblingsstudie der Woche. Ja, wir dürfen uns heute Morgen freuen, denn ganz offiziell heißt es jetzt, zusammenziehen macht glücklich. Ja, alles andere wäre irgendwie auch ein kleines Desaster, oder? Man zieht mit der großen Liebe zusammen und dann endet das große Glück auch schon. Nein, die Studie sagt, zusammenziehen macht uns glücklich. Es geht aber vor allem darum, wie lange dieser Effekt anhält, weil am Anfang ist ja immer alles toll, ja? Man hat aber beobachtet, dass die Lebenszufriedenheit beim Zusammenziehen steigt und dieser Effekt hält wohl nicht nur kurzfristig, sondern mindestens 2 Jahre. Aber, wissen wir auch, ändern sich ja ein paar Dinge, wenn man mit dem Partner oder der Partnerin zusammenzieht. Und ich würde gern von euch heute Morgen wissen, was hat sich denn bei euch verändert? Ja, gerne eine WhatsApp direkt zu mir. Sabrina hat da schon was reingeschickt.
1: Man hat Probleme, die man vorher nicht hatte. Spaß beiseite. Ja, es werden immer Klamotten liegen gelassen. Ich bin ein sehr ordentlicher Mensch, ich räume die immer weg. Wenn der Herr duschen geht, werden die Sachen vor dem Wäschekorb liegen gelassen oder die Barthaare. So das typische männliche Dasein. Hey. Aber ich wollte auch nicht mehr ohne ihn sein. Also von daher beschwere ich mich da mal nicht.
0: Sabrina, danke dir. So, ihr seid dran. Was hat sich verändert, seit ihr mit dem Partner oder der Partnerin zusammengezogen seid? Keine Ahnung. Wird erst jetzt die Tür zugemacht, wenn ihr aufs Klo geht? Oder ich weiß es nicht. Eure WhatsApp 0160 339 7000. Ihr hört Antenne NRW. Guten Morgen euch.

0: Kalle ist das. Falling for You bei Antenne NRW. Die besten Hits aller Zeiten für euch. Guten Morgen und wir haben gleich noch mehr Hits für euch, unter anderem von ABBA. 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

Aus den 70ern, aber Take a Chance on Me bei Antenne NRW, die besten Hits aller Zeiten für euch. Wunderschönen guten Morgen. Und dass wir hier wirklich die besten Hits aller Zeiten spielen, ja, den besten Beweis gibt's jetzt wieder, denn über 40 Jahre später, also nach Take a Chance on Me von ABBA, ist der Hit Diamonds von Sam Smith erschienen und ich durfte einmal so eine Show von Sam Smith miterleben, bin ohne Erwartungen in diese Show gegangen und war geflasht. Wirklich großartig. Wenn ihr die Chance habt, so ein Sam Smith-Konzert mal live zu erleben, tut es. Hier ist Diamonds für euch bei Antenne NRW. Ich bin Marc Neugebauer. Schönen Morgen euch.

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2: Ich bin Joshua Heise. Guten Morgen. Ein mit Benzin vollbeladener Tankwagen ist in Kleve beim Rangieren zwischen Garagen hängen geblieben. Feuerwehr und technisches Hilfswerk rückten an, weil Teile der Garagen einzustürzen drohten. Mit Schaum auf dem Boden wurde die Reibung so verringert, dass ein Abschleppdienst den Tankwagen nach und nach freiziehen konnte. Nach mehreren Stunden war er geborgen, es gab nur Sachschaden, Kraftstoff trat nicht aus und verletzt wurde auch niemand. Der Neubau des Jüdischen Museums am Rathausplatz in Köln wird deutlich teurer als geplant. Nach jahrelangen Verzögerungen und Mängeln beim Stahlbau steigen die Kosten jetzt auf rund 230 Millionen Euro. Die Stadt will die zusätzlichen 40 Millionen Euro über Umschichtungen im Haushalt stemmen, warnt aber vor einem möglichen Baustopp ohne weiteres Geld. Im Untergrund des Museums entsteht ein 600 Meter langer Rundgang durch eine Ausgrabungsstätte mit Funden aus 2000 Jahren Stadtgeschichte.
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2: Mit oft klarem Himmel und mancherorts noch angenehm kühlen Temperaturen von 13 bis 20 Grad starten wir in den Morgen und Vormittag. Später knallt dann wieder die Sonne vom Himmel. Im Tagesverlauf bilden sich lockere Quellwolken. Die Höchstwerte 27 bis 31 Grad. Ähnlich hochsommerlich geht's bis Donnerstag weiter.
3: Jetzt das Aktuellste aus der Antenne NRW Verkehrszentrale. A45 Gießen Richtung Hagen. Zwischen dem Rastplatz Rotenstein und dem Rastplatz Drögenpütt steht ein liegengebliebenes Fahrzeug auf dem Standstreifen. Auf der A2 Dortmund Richtung Hannover zwischen Bielefeld Ost und Ostwestfalen-Lippe ist ein defektes Fahrzeug. Auch auf der A44 Mönchengladbach Richtung Aachen an der Ausfahrt Aachen-Lichtenbusch gibt es ein defektes Fahrzeug. Auf der A57 Krefeld Richtung Köln zwischen der Raststätte Nievenheim West und Köln-Worringen stockt es. Habt ihr mehr entdeckt, dann gebt gern Bescheid per WhatsApp an die 0100 60 339 7000.
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4: Schönen Montagmorgen euch und na klar starten wir mit guten Nachrichten in diese neue Woche. Das heißt heute Morgen, dass wir alle mal ein bisschen schadenfroh sein dürfen. Ja, das sind die Good News heute Morgen. Also, ich hoffe, ihr könnt das gleich mitgenießen. Vielleicht macht mich das auch sehr unsympathisch. Schauen wir gleich in circa 5 Minuten bei mir in den Good News.
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0: Großartiger Sound zum Wochenstart, oder? Smash Mouth All Star bei Antenne NRW. Die besten Hits aller Zeiten für euch. Guten Morgen.
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0: Heute Morgen gute Nachrichten für alle unter euch, die sich ein wenig Rache für die Menschen wünschen, die im Urlaub ständig Liegen reservieren. Ihr dürft gleich ein bisschen schadenfroh lachen, das wird toll, denn in Italien am Strand von Lido Marini meinten einige Urlauber auch, es wäre doch toll, schon am Abend vorher Liegen und Sonnenschirme aufzustellen, um sich einen guten Platz zu reservieren. Ja, das ging so ein bisschen nach hinten los, denn unter anderem an diesem Strand von Lido Marini, hoffentlich spricht man das überhaupt so aus, gab es am nächsten frühen Morgen Kontrollen von Küstenwache und Polizei und es wurde mal alles schön beschlagnahmt. Also die Liegen, die Sonnenschirme, alles weg. Kommt schon. Es ist ein bisschen witzig. Und diese Kontrollen gab es, wie gesagt, auch in anderen italienischen Regionen.
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0: Guten Morgen, Antenne NRW ist hier mit den besten Hits aller Zeiten. Kommt gut rein in den Montag, gleich noch mehr Hits für euch, unter anderem von Labouche, Be My Lover.
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0: Wir klären alles, was für euren Sommer und für euren Sommerurlaub wichtig ist. Vielleicht geht's ihr noch weg. Und was ist eigentlich, wenn ihr schon im Urlaub angekommen seid, aber eure Koffer blöderweise nicht? Ich meine, welche Rechte habt ihr da? Das klären wir jetzt mit Kilian Kost. Er ist unser Antenne NRW Sommeranwalt.
2: Ja, also zunächst sofort am Flughafen bei der Airline einen sogenannten Property Irregularity Report aufgeben. Das ist die offizielle Schadensmeldung. Dann dürfen Sie notwendige Ersatzkäufe tätigen, also Kleidung für den ersten Tag, Zahnbürste, Toilettenartikel, sowas halt. All das kann die Airline ersetzen. Das Montrealer Übereinkommen gibt Ihnen diesen Anspruch bis zu einer Grenze von rund 1.300 bis 1.500 Euro. Wichtig hierbei, den Schaden müssen Sie innerhalb von 21 Tagen nach Erhalt Ihres Koffers schriftlich bei der Airline anmelden. Belege aufbewahren, die sind Ihr Beweis.
0: Also, Dankeschön an Kilian Kost, unser Antenne NRW Sommeranwalt. Ich drücke euch auf jeden Fall die Daumen, dass es nicht passiert, also dass ihr mit euren Koffern im Urlaub ankommt. Wenn doch was schief geht, wisst ihr jetzt Bescheid. Und unser Sommeranwalt auch morgen früh hier bei mir in der Show. Und dann klären wir mal, ab welchem Alter dürfen Kids eigentlich alleine ins Freibad gehen? Das morgen früh hier bei Guten Morgen NRW. Und zwar gegen 20 nach 7 und gegen 20 nach 9. Einschalten.
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Schönen Wochenstart euch. Antenne NRW hier mit den besten Hits aller Zeiten. Ich bin Marc Neugebauer, guten Morgen und kann sagen, es ist nicht mehr lange hin. Dann eure nächste Chance auf die Antenne NRW Sommerferien. Aber wo geht's denn in dieser Woche hin? Ich sag schon mal so viel, für euch ist ein Kurzurlaub am Sandstrand drin. For free. So, eure Chance auf die Antenne NRW Sommerferien und die Antwort auf die Frage, wo es hingeht. Um 10 nach 7 hier bei Antenne NRW. Bleibt mal dabei.

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1: Ich bin Joshua Heise. Guten Morgen. In den letzten beiden Monaten war es in Westeuropa so warm wie noch nie im Juni und Juli. Laut EU-Klimadienst Copernicus lag die Durchschnittstemperatur bei 21,6 Grad. Das sind rund 2,8 Grad über dem bisherigen Rekord von vor 4 Jahren. Thomas Bremser berichtet.
2: Seit Mai hat es schon 4 Hitzewellen gegeben. Das sei für Westeuropa außergewöhnlich viel, sagen die Experten. Und auch die extreme Trockenheit dauert schon seit Monaten an. Und ausgetrocknete Böden verstärken die Hitze nochmal. Der Wasserstand von Seine, Rhein und Donau war außergewöhnlich niedrig und auch die Meere haben sich so stark aufgehitzt wie noch nie in einem Juli.
1: In wenigen Wochen wählt Sachsen-Anhalt einen neuen Landtag und die AfD führt die Umfragen deutlich an. Linken-Chef Pantisano hat der dortigen CDU jetzt Unterstützung angeboten. Im ZDF-Sommerinterview sagte er, es gelte zu verhindern, dass in Sachsen-Anhalt eine rechtsextreme Partei an die Macht komme. Problem, die CDU lehnt eine Zusammenarbeit mit der Linken bisher kategorisch ab. Der Bundesverband der deutschen Binnenschifffahrt schlägt Alarm. Weil das Wasser im Rhein immer noch so niedrig ist, könnte es laut Verbandschef Schwanen zu einer Zweiteilung des Flusses kommen. Und Regen ist weiter nicht in Sicht. In der Rheinischen Post forderte Schwanen, jede Einschränkung der Infrastruktur zu vermeiden, indem Baustellen an Wasserstraßen aufgeschoben werden. An Weihnachten ist zwar gerade nicht zu denken, aber auch das Winterfest ist durch die Trockenheit in Europa bedroht. Denn auf den Tannenbaumplantagen verdorren die Bäumchen, so etwa in Ostwestfalen. Ein Plantagenbetreiber sagte der ARD, das sei zwar ärgerlich, aber man habe noch genug Bäume. Ans Wässern denke er aber nicht, denn die Bäume seien ja keine Lebensmittel.
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1: Mit oft klarem Himmel und mancherorts noch angenehm kühlen Temperaturen von 13 bis 20 Grad starten wir in den Morgen und Vormittag. Später knallt dann wieder die Sonne vom Himmel. Im Tagesverlauf bilden sich lockere Quellwolken. Die Höchstwerte 27 bis 31 Grad. Ähnlich hochsommerlich geht's bis Donnerstag weiter.
3: Jetzt das Aktuellste aus der Antenne NRW Verkehrszentrale. Auf der A4 Herlen-Aachen Richtung Köln zwischen Kreuz Köln-West und Köln-Eiffeltor steht ihr im Stau, plant mindestens 7 Minuten mehr ein. Auf dem Kölner Ring auf der A4 Köln Richtung Herlen-Aachen zwischen Kreuz Köln-Gremberg und Kreuz Köln-Süd geht's nur stockend voran. Auf der A44 Kassel Richtung Dortmund zwischen Unna Ost und dem Kreuz Dortmund-Unna stockt es. Auch auf der A3 Oberhausen Richtung Köln zwischen Oberhausen-Lierich und Duisburg-Wedau kommt ihr nur langsam durch. Habt ihr mehr entdeckt, dann gebt gern Bescheid per WhatsApp an die 0100 60 339 7000.
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4: Guten Morgen, wir starten gemeinsam in diese neue Woche und ja, wir haben noch ordentlich Sommerferien vor uns. In Nordrhein-Westfalen sind auf jeden Fall noch 3 Wochen und damit haben wir auch noch die Antenne NRW Sommerferien am Start. Und das heißt, ihr habt jeden Morgen bei mir wieder die Chance auf großartige Ausflüge für die ganze Familie. Und ich kann schon mal sagen, in dieser Woche habt ihr die Chance auf einen Kurzurlaub am Strand. Was wir geplant haben und eure Gewinnchance gleich in ungefähr 5 Minuten hier bei mir.
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0: Ab in den Montag mit Shawn Mendes bei Antenne NRW. Die besten Hits aller Zeiten für euch. Schönen guten Morgen.
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0: Auch so ein Hit, den man am Montagmorgen einfach mal laut aufdrehen muss, dann wird das schon mit der Laune. Shakira, Waka Waka bei Antenne NRW. Die besten Hits aller Zeiten für euch. Guten Morgen. Ja, der Ball rollt wieder, zumindest in der zweiten und dritten Liga. Schauen wir mal, wie NRW gestern abgeschnitten hat. Wobei, in der zweiten Bundesliga musste NRW gestern gar nicht ran. Bochum hatte ja bereits Freitag 0:1 gegen die Hertha verloren. Und auch für Bielefeld gab es am Samstag eine Niederlage, 2:1 in Karlsruhe verloren. Aber dann schauen wir jetzt mal, was gestern noch in der dritten Liga los war. Essen war zu Gast in Saarbrücken und hat da 5:2 verloren. Das sah lange Zeit echt nicht so aus. Und am Abend spielte Aachen noch zu Hause gegen Verl 4:1.
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The Fray, How to Save a Life bei Antenne NRW. Die besten Hits aller Zeiten für euch. 7:35, wunderschönen guten Morgen. Und gleich bringen wir euch mal auf den aktuellen Stand der Dinge. Gleich wie gewohnt NRW in 60 Sekunden. Und da sprechen wir heute Morgen auch über den viel zu niedrigen Wasserpegel im Rhein. Ja, der Bundesverband der deutschen Binnenschifffahrt schlägt jetzt Alarm. Was das bedeutet, das hört ihr gleich gegen 7:30 bei uns. Davor noch die Pet Shop Boys hier bei Antenne NRW. Ich bin Marc Neugebauer. Schön, dass ihr dabei seid.

0: DKW in 60 Sekunden.
1: Ich bin Joshua Heise. Guten Morgen. Der Bundesverband der deutschen Binnenschifffahrt schlägt Alarm. Weil das Wasser im Rhein immer noch so niedrig ist, könnte es laut Verbandschef Schwanen zu einer Zweiteilung des Flusses kommen. Und Regen ist weiter nicht in Sicht. In der Rheinischen Post forderte Schwanen, jede Einschränkung der Infrastruktur zu vermeiden, indem Baustellen an Wasserstraßen aufgeschoben werden. An Weihnachten ist zwar gerade nicht zu denken, aber auch das Winterfest ist durch die Trockenheit in Europa bedroht. Denn auf den Tannenbaumplantagen verdorren die Bäumchen, so etwa in Ostwestfalen. Ein Plantagenbetreiber sagte der ARD, das sei zwar ärgerlich, aber man habe noch genug Bäume. Ans Wässern denke er aber nicht, denn die Bäume seien ja keine Lebensmittel.
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1: Mit oft klarem Himmel und mancherorts noch angenehm kühlen Temperaturen von 13 bis 20 Grad starten wir in den Morgen und Vormittag. Später knallt dann wieder die Sonne vom Himmel. Im Tagesverlauf bilden sich lockere Quellwolken. Die Höchstwerte 27 bis 31 Grad. Ähnlich hochsommerlich geht's bis Donnerstag weiter.
2: Jetzt das Aktuellste aus der Antenne NRW Verkehrszentrale. Auf der A4 Herlen-Aachen Richtung Köln zwischen Kreuz Köln-West und Köln-Eiffeltor steht ihr im Stau, plant mindestens 7 Minuten mehr ein. Auf dem Kölner Ring auf der A4 Köln Richtung Herlen-Aachen zwischen Kreuz Köln-Gremberg und Kreuz Köln-Süd geht's nur stockend voran. Auf der A44 Kassel Richtung Dortmund zwischen Unna-Ost und dem Kreuz Dortmund-Unna stockt es. Auch auf der A3 Oberhausen Richtung Köln zwischen Oberhausen-Lierich und Duisburg-Wedau kommt ihr nur langsam durch. Habt ihr mehr entdeckt, dann gebt gern Bescheid per WhatsApp an die 0100 60 339 7000.
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3: Danke euch fürs Einschalten und einen wunderschönen guten Morgen. Es ist Montag und jeden Montag gibt's bei mir eine Show für euch, den Lifehack der Woche. Und der kommt heute genau richtig für euren Wocheneinkauf, denn der wird dafür sorgen, dass ihr keinen Mist in euren Einkaufswagen packt. Ja, so denke ich an euch. Gleich in 5 Minuten der Lifehack der Woche für euch.
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0: Kamrad ist das, Be Mine. Ihr hört Antenne NRW mit den besten Hits aller Zeiten. Guten Morgen euch.
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0: Der soll euch euer Leben leichter und heute auch leckerer machen, das kann ich schon mal sagen, denn Sommerzeit ist Melonenzeit, Freunde. Wir hatten letzte Woche schon mal drüber gesprochen und heute Morgen gibt's für euch nochmal ein paar Lifehacks, woran ihr im Supermarkt die perfekte Wassermelone erkennt. Kollegin Julia Wasselkopf, fasst euch das mal zusammen.
2: Bei einer Wassermelone am besten auf den hellen Fleck an der Schale schauen. Ist der cremig-gelb statt weiß, dann dürfte die Melone lang genug reifen. Außerdem sollte sie für ihre Größe überraschend schwer sein. Das spricht für viel Fruchtfleisch und Saft. Beim Dagegenklopfen klingt eine reife Wassermelone eher tief und voll statt hell und hohl.
0: Dankeschön, Julia. Dann kann der Supermarkteinkauf ja heute kommen. Und ich frage mal ganz uneigennützig, was ist denn eigentlich euer Lieblings-Wassermelonen-Rezept? Schickt gerne mal eine WhatsApp rein.
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0: Ja, wir hätten alle gern einen Tag Wochenende mehr, aber wir schaffen das zusammen schon mit diesem Montag. Sheryl Cole, Fight for This Love bei Antenne NRW. Das sind die besten Hits aller Zeiten für euch. Schön, dass ihr dabei seid. Gestern wäre sie 63 Jahre alt geworden. Whitney Houston hatte gestern Geburtstag. Leider ist sie ja schon 2012 im Alter von 48 Jahren verstorben. Jetzt gibt's Whitney Houston bald fürs Kinderzimmer oder, naja, vielleicht doch lieber zum Sammeln fürs Regal im Wohnzimmer, denn Whitney Houston wird es als Barbie-Puppe geben. Man kann sie sogar schon vorbestellen für 67 Euro. Whitney komplett im 80s-Style mit lockigem Haar, lila Kleid, Top-Make-up und bunten Ohrringen. Ja, wenn ihr diese Whitney Barbie heute Morgen mal sehen wollt, schickt mir einfach eine WhatsApp ins Studio. Schicke ich euch mal zu. WhatsApp an die 0160 339 7000 und dann euch guten Start in diesen Montag.
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0: The Hooters, Johnny B. bei Antenne NRW. Die besten Hits aller Zeiten für euch. Wunderschönen guten Morgen, ich bin Marc Neugebauer. Hoffe, ihr hattet ein großartiges Wochenende. Ja, meldet euch doch gerne mal rein heute Morgen, was bei euch so los war. Wir waren im Freibad und kurze Frage, kennt jemand dieses ekelhafte Gefühl, wenn man beim Schwimmen ein fremdes Haar zwischen die Finger bekommt? Ich finde, das ist das schlimmste Gefühl im Freibad, wie ich es hasse. So, grüße zu euch ins Badezimmer, während ihr euch fertig macht. Jetzt One Republic bei Antenne NRW.
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1: Ich bin Joshua Heise. Guten Morgen. In Deutschland gibt es immer mehr E-Scooter. Im letzten Jahr waren nach Daten des Versicherungsverbands GDV knapp 1,7 Millionen E-Roller versichert. Das sind rund 320.000 mehr als im Jahr davor und gut doppelt so viele wie 2022. David Riemer berichtet.
2: E-Scooter haben sich für viele Menschen als Verkehrsmittel für kurze Wege etabliert, so eine GDV-Sprecherin. Die Zahl der Unfälle ist allerdings deutlich gestiegen. 2025 gab es etwa 16.500 E-Scooter-Unfälle mit Verletzten. 38 Menschen kamen dabei ums Leben. Der GDV betont deshalb die Bedeutung klarer Regeln und eines rücksichtsvollen Miteinanders im Straßenverkehr.
1: Deutschland könnte laut Wirtschaftsministerin Reiche in Sachen KI Vorreiter werden, zumindest in einem bestimmten Bereich. Das Rennen um Sprachmodelle werden wir wohl nicht gewinnen, aber bei industrieller KI gäbe es gute Voraussetzungen, eine führende Rolle zu spielen, so die CDU-Politikerin. Industrielle KI soll Maschinen, Fabriken und Produktion intelligenter und damit auch effizienter machen. Ein mit Benzin vollbeladener Tankwagen ist in Kleve beim Rangieren zwischen Garagen hängen geblieben. Feuerwehr und technisches Hilfswerk rückten an, weil Teile der Garagen einzustürzen drohten. Mit Schaum auf dem Boden wurde die Reibung so verringert, dass ein Abschleppdienst den Tankwagen nach und nach freiziehen konnte. Nach mehreren Stunden war er geborgen, es gab nur Sachschaden, Kraftstoff trat nicht aus und verletzt wurde auch niemand. Der Neubau des Jüdischen Museums am Rathausplatz in Köln wird deutlich teurer als geplant. Nach jahrelangen Verzögerungen und Mängeln beim Stahlbau steigen die Kosten jetzt auf rund 230 Millionen Euro. Die Stadt will die zusätzlichen 40 Millionen Euro über Umschichtungen im Haushalt stemmen, warnt aber vor einem möglichen Baustopp ohne weiteres Geld. Im Untergrund des Museums entsteht ein 600 Meter langer Rundgang durch eine Ausgrabungsstätte mit Funden aus 2000 Jahren Stadtgeschichte.
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1: Mit oft klarem Himmel und mancherorts noch angenehm kühlen Temperaturen von 13 bis 20 Grad starten wir in den Morgen und Vormittag. Später knallt dann wieder die Sonne vom Himmel. Im Tagesverlauf bilden sich lockere Quellwolken. Die Höchstwerte 27 bis 31 Grad. Ähnlich hochsommerlich geht's bis Donnerstag weiter.
3: Jetzt das Aktuellste aus der Antenne NRW Verkehrszentrale. Auf der A46 Wuppertal Richtung Düsseldorf zwischen Wuppertal-Oberbarmen und Wuppertal-Barmen steht ihr im Stau. Plant etwa 16 Minuten mehr ein. Auf der A44 Kassel Richtung Dortmund zwischen dem Kreuz Werl und dem Kreuz Dortmund-Unna braucht ihr mindestens 10 Minuten länger. Auf der A3 Arnheim Richtung Köln zwischen dem Kreuz Oberhausen und Duisburg-Wedau läuft es nur stockend. Rechnet hier mit rund 9 Minuten plus. Auf der A40 Dortmund Richtung Duisburg zwischen Bochum-Wattenscheid West und dem Dreieck Essen-Ost nur stockender Verkehr. Habt ihr mehr entdeckt, dann gebt gern Bescheid per WhatsApp an die 0160 339 7000.
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4: Guten Morgen! Schön, dass ihr mit uns, schön, dass ihr mit mir in die neue Woche startet. Wir sprechen gleich über meine vielleicht jetzt schon Lieblingsstudie der Woche. Ja, falls ihr nicht alleine wohnt, hat diese Studie eine Antwort auf die Frage, ob das eine gute Idee war, mit eurem Partner oder eurer Partnerin zusammenzuziehen. Gut, vielleicht könnt ihr euch die Frage gerade auch selbst beantworten. Ansonsten mache ich das gleich in circa 5 Minuten hier bei mir in der Sendung.
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0: 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Das sind die besten Hits aller Zeiten für euch. Guten Morgen, ihr hört Antenne NRW, gerade noch Ray Dalton und gleich hört ihr unter anderem Michael Jackson bei uns. So, das ist jetzt schon meine Lieblingsstudie der Woche. Ja, wir dürfen uns heute Morgen freuen, denn ganz offiziell heißt es jetzt, zusammenziehen macht glücklich. Ja, alles andere wäre irgendwie auch ein kleines Desaster, oder? Man zieht mit der großen Liebe zusammen und dann endet das große Glück auch schon. Nein, die Studie sagt, zusammenziehen macht uns glücklich. Es geht aber vor allem darum, wie lange dieser Effekt anhält, weil am Anfang ist ja immer alles toll, ja? Man hat aber beobachtet, dass die Lebenszufriedenheit beim Zusammenziehen steigt und dieser Effekt hält wohl nicht nur kurzfristig, sondern mindestens 2 Jahre. Aber, wissen wir auch, ändern sich ja ein paar Dinge, wenn man mit dem Partner oder der Partnerin zusammenzieht. Und ich würde gern von euch heute Morgen wissen, was hat sich denn bei euch verändert? Ja, gerne eine WhatsApp direkt zu mir. Sabrina hat da schon was reingeschickt.
1: Man hat Probleme, die man vorher nicht hatte. Spaß beiseite. Ja, es werden immer Klamotten liegen gelassen. Ich bin ein sehr ordentlicher Mensch, ich räume die immer weg. Wenn der Herr duschen geht, werden die Sachen vor dem Wäschekorb liegen gelassen oder die Barthaare. So das typische männliche Dasein. Hey. Aber ich wollte auch nicht mehr ohne ihn sein. Also von daher beschwere ich mich da mal nicht.
0: Sabrina, danke dir. So, ihr seid dran. Was hat sich verändert, seit ihr mit dem Partner oder der Partnerin zusammengezogen seid? Keine Ahnung. Wird erst jetzt die Tür zugemacht, wenn ihr aufs Klo geht? Oder ich weiß es nicht. Eure WhatsApp 0160 339 7000. Ihr hört Antenne NRW. Guten Morgen euch.

0: Ja, noch ein bisschen Wochenendgefühle mit den Shapeshifters, Lowless Theme hier bei Antenne NRW. Das sind die besten Hits aller Zeiten für euch. Guten Morgen. 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

Guten Morgen Nordrhein-Westfalen mit Aber bei Antenne NRW. Das sind die besten Hits aller Zeiten. Schön, dass ihr mit dabei seid. Gleich bringen wir euch auf den aktuellen Stand der Dinge hier zum Wochenstart. Gleich um halb, wie gewohnt für euch, NRW in 60 Sekunden. Und da schauen wir gleich nach Kleve, denn da ist ein mit Benzin vollbeladener Tankwagen beim Rangieren zwischen Garagen hängen geblieben. Wie das in Kleve ausging, das hört ihr dann gleich nach Harry Styles hier bei Antenne NRW. Bleibt mal dabei.

0: DRW in 60 Sekunden.
1: Ich bin Joshua Heise. Guten Morgen. Ein mit Benzin vollbeladener Tankwagen ist in Kleve beim Rangieren zwischen Garagen hängen geblieben. Feuerwehr und technisches Hilfswerk rückten an, weil Teile der Garagen einzustürzen drohten. Mit Schaum auf dem Boden wurde die Reibung so verringert, dass ein Abschleppdienst den Tankwagen nach und nach freiziehen konnte. Nach mehreren Stunden war er geborgen, es gab nur Sachschaden, Kraftstoff trat nicht aus und verletzt wurde auch niemand. Der Neubau des Jüdischen Museums am Rathausplatz in Köln wird deutlich teurer als geplant. Nach jahrelangen Verzögerungen und Mängeln beim Stahlbau steigen die Kosten jetzt auf rund 230 Millionen Euro. Die Stadt will die zusätzlichen 40 Millionen Euro über Umschichtungen im Haushalt stemmen, warnt aber vor einem möglichen Baustopp ohne weiteres Geld. Im Untergrund des Museums entsteht ein 600 Meter langer Rundgang durch eine Ausgrabungsstätte mit Funden aus 2000 Jahren Stadtgeschichte.
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1: Mit oft klarem Himmel und mancherorts noch angenehm kühlen Temperaturen von 13 bis 20 Grad starten wir in den Morgen und Vormittag. Später knallt dann wieder die Sonne vom Himmel. Im Tagesverlauf bilden sich lockere Quellwolken. Die Höchstwerte 27 bis 31 Grad. Ähnlich hochsommerlich geht's bis Donnerstag weiter.
2: Jetzt das Aktuellste aus der Antenne NRW Verkehrszentrale. Auf der A46 Wuppertal Richtung Düsseldorf zwischen Wuppertal-Oberbarmen und Wuppertal-Barmen steht ihr im Stau. Plant etwa 16 Minuten mehr ein. Auf der A44 Kassel Richtung Dortmund zwischen dem Kreuz Werl und dem Kreuz Dortmund-Unna braucht ihr mindestens 10 Minuten länger. Auf der A3 Arnheim Richtung Köln zwischen dem Kreuz Oberhausen und Duisburg-Wedau läuft es nur stockend. Rechnet hier mit rund 9 Minuten plus. Auf der A40 Dortmund Richtung Duisburg zwischen Bochum-Wattenscheid-West und dem Dreieck Essen-Ost nur stockender Verkehr. Habt ihr mehr entdeckt, dann gebt gern Bescheid per WhatsApp an die 0160 339 7000.
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3: Schönen Montagmorgen euch. Und na klar, starten wir mit guten Nachrichten in diese neue Woche. Das heißt heute Morgen, dass wir alle mal ein bisschen schadenfroh sein dürfen. Ja, das sind die Good News heute Morgen. Also, ich hoffe, ihr könnt das gleich mitgenießen. Vielleicht macht mich das auch sehr unsympathisch. Schauen wir gleich in circa 5 Minuten bei mir in den Good News.
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0: Danke euch fürs Einschalten. The Cure, Friday, I'm in Love. Ihr hört Antenne NRW, die besten Hits aller Zeiten für euch. Guten Morgen.
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0: Heute Morgen gute Nachrichten für alle unter euch, die sich ein wenig Rache für die Menschen wünschen, die im Urlaub ständig Liegen reservieren. Ihr dürft gleich ein bisschen schadenfroh lachen, das wird toll, denn in Italien am Strand von Lido Marini meinten einige Urlauber auch, es wäre doch toll, schon am Abend vorher Liegen und Sonnenschirme aufzustellen, um sich einen guten Platz zu reservieren. Ja, das ging so ein bisschen nach hinten los, denn unter anderem an diesem Strand von Lido Marini, hoffentlich spricht man das überhaupt so aus, gab es am nächsten frühen Morgen Kontrollen von Küstenwache und Polizei und es wurde mal alles schön beschlagnahmt. Also die Liegen, die Sonnenschirme, alles weg. Kommt schon. Es ist ein bisschen witzig. Und diese Kontrollen gab es, wie gesagt, auch in anderen italienischen Regionen.
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0: Guten Morgen mit Pat Benatar, We Belong. Ihr hört Antenne NRW mit den besten Hits aller Zeiten.
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0: Wir klären alles, was für euren Sommer und für euren Sommerurlaub wichtig ist. Vielleicht geht's hier noch weg. Und was ist eigentlich, wenn ihr schon im Urlaub angekommen seid, aber eure Koffer blöderweise nicht? Ich meine, welche Rechte habt ihr da? Das klären wir jetzt mit Kilian Kost. Er ist unser Antenne NRW Sommeranwalt.
2: Ja, also zunächst sofort am Flughafen bei der Airline einen sogenannten Property Irregularity Report aufgeben. Das ist die offizielle Schadensmeldung. Dann dürfen Sie notwendige Ersatzkäufe tätigen, also Kleidung für den ersten Tag, Zahnbürste, Toilettenartikel, sowas halt. All das kann die Airline ersetzen. Das Montrealer Übereinkommen gibt Ihnen diesen Anspruch bis zu einer Grenze von rund 1.300 bis 1.500 Euro. Wichtig hierbei, den Schaden müssen Sie innerhalb von 21 Tagen nach Erhalt Ihres Koffers schriftlich bei der Airline anmelden. Belege aufbewahren, die sind Ihr Beweis.
0: Also, Dankeschön an Kilian Kost, unser Antenne NRW Sommeranwalt. Ich drücke euch auf jeden Fall die Daumen, dass es nicht passiert, also dass ihr mit euren Koffern im Urlaub ankommt. Wenn doch was schief geht, wisst ihr jetzt Bescheid. Und unser Sommeranwalt auch morgen früh hier bei mir in der Show. Und dann klären wir mal, ab welchem Alter dürfen Kids eigentlich alleine ins Freibad gehen? Das morgen früh hier bei Guten Morgen NRW. Und zwar gegen 20 nach 7 und gegen 20 nach 9. Einschalten.
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Ja, so klingt der Sommer. Hier bei Antenne NRW, das sind die besten Hits aller Zeiten für euch. Guten Morgen und diesen Sommer werdet ihr heute auch wieder spüren. Gut, ganz ohne Wolken geht's wahrscheinlich nicht. Lokal ist auch ein bisschen Regen möglich, sonst aber viel Sonnenschein in NRW und heute bis zu 31 Grad und jetzt noch ein bisschen mehr Sommer auch für eure Ohren mit Alvaro Soler. Ich bin Marc Neugebauer. Schönen Start euch in den Montag.

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1: Ich bin Joshua Heise. Guten Morgen. Der Zoll soll mehr Befugnisse zur Bekämpfung von Geldwäsche und organisierter Kriminalität bekommen. Finanzminister Klingbeil hat einen entsprechenden Gesetzentwurf ins Kabinett eingebracht. Ein Punkt: Der Zoll soll künftig Vermögenswerte vorläufig einziehen können, etwa wenn nicht klar ist, woher teure Autos, Luxusuhren und Co. kommen. Die Grünen vermissen in dem Entwurf Maßnahmen gegen Steuerbetrug. Noch nie waren die Temperaturen in Westeuropa im Juni und Juli so hoch wie dieses Jahr. Laut EU-Klimadienst Copernicus war es im Schnitt 21,6 Grad warm. Das sind fast 2,8 Grad mehr als im langjährigen Mittel. Weltweit lag die Durchschnittstemperatur im Juli 1,47 Grad über dem vorindustriellen Niveau. Damit ist die 1,5 Grad-Grenze des Pariser Klimaabkommens fast erreicht. Der Rhein könnte für Schiffe bald effektiv zweigeteilt sein. Davor warnt der Bundesverband der deutschen Binnenschifffahrt. An dem wichtigen Pegel Kaub wird in dieser Woche nur noch ein einstelliger Wert erwartet, sagte der Geschäftsführer Schwanen der Rheinischen Post. Dadurch würde die Transportroute unterbrochen werden. Größere Schiffe könnten von der Nordsee voraussichtlich nur noch etwa bis Köln fahren und umgekehrt. Weil das Fahrverbot ausgesetzt worden ist, waren gestern trotz Sonntag auch Lkw auf den Autobahnen unterwegs. Wie die ARD berichtet, gab es mehr Stau als am Wochenende davor. Es gebe aber keine Anzeichen dafür, dass die Aussetzung des Fahrverbots daran schuld war. So habe es weder einen ausdrücklichen Lkw-Stau noch einen Unfall mit einem Lkw gegeben. Stand jetzt gilt die Ausnahmeregel bis Ende des Monats.
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1: Wir gehen rein in die nächste Hitzewoche. Bei 26 bis 31 Grad scheint uns abgesehen von ein paar lockeren Quellwolken wieder fröhlich die Sonne entgegen. Lokal kann es mal den ein oder anderen Schauer geben. In der Nacht ist der Himmel klar oder zumindest nur leicht bewölkt und im Rest der Woche ändert sich an dem Ganzen eigentlich kaum was.
2: Jetzt das Aktuellste aus der Antenne NRW Verkehrszentrale. Auf der A44 Dortmund Richtung Kassel zwischen dem Kreuz Wünnenberg-Haaren und Lichtenau in Westfalen steht ihr im Stau, plant mindestens 10 Minuten mehr ein. Auch auf der A4 Herlen-Aachen Richtung Köln zwischen dem Kreuz Köln-West und Köln-Eiffeltor braucht ihr mindestens 10 Minuten länger. Auf dem Kölner Ring, auf der A4 Köln Richtung Herlen-Aachen zwischen dem Kreuz Köln-Gremberg und dem Kreuz Köln-Süd dauert es etwa 6 Minuten länger. Und auf der A40 Dortmund Richtung Duisburg zwischen Bochum-Wattenscheid-West und dem Dreieck Essen-Ost habt ihr stockenden Verkehr. Habt ihr mehr entdeckt, dann gebt gern Bescheid per WhatsApp an die 0160 339 7000.
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3: Guten Morgen, wir starten gemeinsam in diese neue Woche und ja, wir haben noch ordentlich Sommerferien vor uns. In Nordrhein-Westfalen sind auf jeden Fall noch 3 Wochen und damit haben wir auch noch die Antenne NRW Sommerferien am Start. Und das heißt, ihr habt jeden Morgen bei mir wieder die Chance auf großartige Ausflüge für die ganze Familie. Und ich kann schon mal sagen, in dieser Woche habt ihr die Chance auf einen Kurzurlaub am Strand. Was wir geplant haben und eure Gewinnchance gleich in ungefähr 5 Minuten hier bei mir.
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0: Schön, dass ihr den Weg zu mir gefunden habt. The Weeknd, Save Your Tears bei Antenne NRW. Die besten Hits aller Zeiten für euch. Guten Morgen.
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0: Das ist der Soundtrack für euren Sommer. Shawn Mendes und Camila Cabello bei Antenne NRW. Das sind die besten Hits aller Zeiten für euch. Guten Morgen. Ja, der Ball rollt wieder. Zumindest in der zweiten und dritten Liga. Schauen wir mal, wie NRW gestern abgeschnitten hat. Wobei in der zweiten Bundesliga musste NRW gestern gar nicht ran. Bochum hatte ja bereits Freitag 0:1 gegen die Hertha verloren. Und auch für Bielefeld gab es am Samstag eine Niederlage, 2:1 in Karlsruhe verloren. Aber dann schauen wir jetzt mal, was gestern noch in der dritten Liga los war. Essen war zu Gast in Saarbrücken und hat da 5:2 verloren. Das sah lange Zeit echt nicht so aus. Und am Abend spielte Aachen noch zu Hause gegen Verl 4:1.
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Großartiger Hit von Nelly Furtado. I'm Like a Bird bei Antenne NRW. Die besten Hits aller Zeiten für euch. 9:55. Ich bin Marc Neugebauer. Schönen guten Morgen. Zugleich bringen wir euch auf dem aktuellen Stand der Dinge. Wie immer um 9:30 gleich für euch NRW in 60 Sekunden hier bei Guten Morgen NRW. Und da sprechen wir gleich auch über den viel zu niedrigen Wasserpegel im Rhein. Der Bundesverband der deutschen Binnenschifffahrt schlägt Alarm. Was das jetzt bedeutet, das hört ihr gleich gegen 9:30 bei uns. Ihr hört Antenne NRW jetzt mit George Michael.

0: DKW in 60 Sekunden.
1: Ich bin Joshua Heise. Guten Morgen. Der Rhein könnte für Schiffe bald effektiv zweigeteilt sein. Davor warnt der Bundesverband der deutschen Binnenschifffahrt. An dem wichtigen Pegel Kaub wird in dieser Woche nur noch ein einstelliger Wert erwartet, sagte der Geschäftsführer Schwanen der Rheinischen Post. Dadurch würde die Transportroute unterbrochen werden. Größere Schiffe könnten von der Nordsee voraussichtlich nur noch etwa bis Köln fahren und umgekehrt. Weil das Fahrverbot ausgesetzt worden ist, waren gestern trotz Sonntag auch Lkw auf den Autobahnen unterwegs. Wie die ARD berichtet, gab es mehr Stau als am Wochenende davor. Es gebe aber keine Anzeichen dafür, dass die Aussetzung des Fahrverbots daran schuld war. So habe es weder einen ausdrücklichen Lkw-Stau noch einen Unfall mit einem Lkw gegeben. Stand jetzt gilt die Ausnahmeregel bis Ende des Monats.
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1: Wir gehen rein in die nächste Hitzewoche. Bei 26 bis 31 Grad scheint uns abgesehen von ein paar lockeren Quellwolken wieder fröhlich die Sonne entgegen. Lokal kann es mal den ein oder anderen Schauer geben. In der Nacht ist der Himmel klar oder zumindest nur leicht bewölkt und im Rest der Woche ändert sich an dem Ganzen eigentlich kaum was.
2: Jetzt das Aktuellste aus der Antenne NRW Verkehrszentrale. Auf der A44 Dortmund Richtung Kassel zwischen dem Kreuz Wünnenberg-Haaren und Lichtenau in Westfalen steht ihr im Stau, plant mindestens 10 Minuten mehr ein. Auch auf der A4 Herlen-Aachen Richtung Köln zwischen dem Kreuz Köln-West und Köln-Eiffeltor braucht ihr mindestens 10 Minuten länger. Auf dem Kölner Ring, auf der A4 Köln Richtung Herlen-Aachen zwischen dem Kreuz Köln-Gremberg und dem Kreuz Köln-Süd dauert es etwa 6 Minuten länger. Und auf der A40 Dortmund Richtung Duisburg zwischen Bochum-Wattenscheid-West und dem Dreieck Essen-Ost habt ihr stockenden Verkehr. Habt ihr mehr entdeckt? Dann gebt gern Bescheid per WhatsApp an die 0160 339 7000.
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3: Danke euch fürs Einschalten und einen wunderschönen guten Morgen. Es ist Montag und jeden Montag gibt's bei mir eine Show für euch, den Lifehack der Woche. Und der kommt heute genau richtig für euren Wocheneinkauf, denn der wird dafür sorgen, dass ihr keinen Mist in euren Einkaufswagen packt. Ja, so denke ich an euch. Gleich in 5 Minuten der Lifehack der Woche für euch.
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0: Guten Morgen mit Michael Patrick Kelly bei Antenne NRW. Das sind die besten Hits aller Zeiten für euch.
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0: Der soll euch euer Leben leichter und heute auch leckerer machen, das kann ich schon mal sagen, denn Sommerzeit ist Melonenzeit, Freunde. Wir hatten letzte Woche schon mal drüber gesprochen und heute Morgen gibt's für euch nochmal ein paar Lifehacks, woran ihr im Supermarkt die perfekte Wassermelone erkennt. Kollegin Julia Wasselkopf, fasst euch das mal zusammen.
2: Bei einer Wassermelone am besten auf den hellen Fleck an der Schale schauen. Ist der cremig-gelb statt weiß, dann dürfte die Melone lang genug reifen. Außerdem sollte sie für ihre Größe überraschend schwer sein. Das spricht für viel Fruchtfleisch und Saft. Beim Dagegenklopfen klingt eine reife Wassermelone eher tief und voll statt hell und hohl.
0: Dankeschön, Julia. Dann kann der Supermarkteinkauf ja heute kommen. Und ich frag mal ganz uneigennützig, was ist denn eigentlich euer Lieblings-Wassermelonen-Rezept? Schickt gerne mal eine WhatsApp rein.
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0: Take That bei Antenne NRW. Die besten Hits aller Zeiten für euch. Guten Morgen. Gleich hört ihr unter anderem Alphaville und Big in Japan. Gestern wäre sie 63 Jahre alt geworden. Whitney Houston hatte gestern Geburtstag. Leider ist sie ja schon 2012 im Alter von 48 Jahren verstorben. Jetzt gibt's Whitney Houston bald fürs Kinderzimmer oder, naja, vielleicht doch lieber zum Sammeln fürs Regal im Wohnzimmer. Denn Whitney Houston wird es als Barbie-Puppe geben. Man kann sie sogar schon vorbestellen für 67 Euro. Whitney komplett im 80s-Style mit lockigem Haar, lila Kleid, Top-Make-up und bunten Ohrringen. Ja, wenn ihr diese Whitney Barbie heute Morgen mal sehen wollt, schickt mir einfach eine WhatsApp ins Studio. Schicke ich euch mal zu. WhatsApp an die 0160 339 7000 und dann euch guten Start in diesen Montag.
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Alpha Will, Big in Japan, bei Antenne NRW, die besten Hits aller Zeiten für euch. Wunderschönen guten Morgen, ich bin Marc Neugebauer und bin damit auch schon wieder raus. Ja, das ging schnell, soweit. Die erste Ausgabe, Guten Morgen NRW für diese Woche. Ich würde mich sehr freuen, wenn ihr morgen früh 6 bis 10 Uhr wieder mit dabei seid. Jetzt ab 10 übernimmt Kollegin Josephine Petzold, begleitet euch in die Mittagspause. Habt einen großartigen Montag, lasst euch nicht stressen.

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1: Ich bin Joshua Heise. Die Neuvertragsmieten in Deutschland sind weiter gestiegen. Nach Daten des Verbands Deutscher Pfandbriefbanken gab es im zweiten Quartal ein Plus von 3,2% im Vergleich zum Vorjahreszeitraum. Den größten Anstieg gab es in Düsseldorf mit 3,6%, während die Mieten in Berlin mit 0,6% kaum zulegten. Der VDP sieht den Wohnungsmangel als Preistreiber. Im Schnitt ist letztes Jahr alle 18 Minuten ein Kind im Straßenverkehr verletzt oder getötet worden. Das Statistische Bundesamt beziffert die Zahl der verunglückten Kinder unter 15 Jahren auf rund 29.000. Das sind 7% mehr als im Jahr davor. Die meisten Kinder wurden in Unfälle verwickelt, als sie auf dem Fahrrad saßen. Wegen eines Feuers musste die A4 in der Nähe von Kerpen heute kurzzeitig in Richtung Köln gesperrt werden. Die Feuerwehr hat den Böschungsbrand aber schnell unter Kontrolle bekommen, hat die Polizei mitgeteilt. Inzwischen rolle der Verkehr wieder. Die Einsatzkräfte waren gegen 6:30 alarmiert worden. Im britischen Birmingham beginnt heute die Leichtathletik-EM. Das deutsche Team darf in mehreren Disziplinen auf Edelmetall hoffen. So gilt Zehnkampf-Weltmeister Leo Neugebauer als Favorit. Im Weitsprung ist Malaika Mihambo eine Kandidatin für eine Medaille. Nur unter Vorbehalt startet der deutsche Sprintstar Owen Ansah, denn ihm droht eine 4-jährige Sperre. Die NADA wirft ihm vor, Anfang Juli einen Dopingtest verweigert zu haben.
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1: Wir gehen rein in die nächste Hitzewoche. Bei 26 bis 31 Grad scheint uns abgesehen von ein paar lockeren Quellwolken wieder fröhlich die Sonne entgegen. Lokal kann es mal den ein oder anderen Schauer geben. In der Nacht ist der Himmel klar oder zumindest nur leicht bewölkt und im Rest der Woche ändert sich an dem Ganzen eigentlich kaum was.
2: Jetzt das Aktuellste aus der Antenne NRW Verkehrszentrale. Auf der A3 Frankfurt Richtung Köln zwischen der Talbrücke Wiedtal und dem Rastplatz Hambitz hat es einen Unfall gegeben. Fahrt da bitte besonders vorsichtig ran. Auf der A44 Dortmund Richtung Kassel zwischen dem Kreuz Wünnenberg-Haaren und Marsberg steht ihr im Stau. Plant mindestens 20 Minuten mehr ein. Auf der A61 Venlo Richtung Mönchengladbach zwischen Mackenstein und Mönchengladbach Nordpark braucht ihr rund 16 Minuten länger. Auch auf der A1 Köln Richtung Euskirchen zwischen Hürth und dem Kreuz Bliesheim geht's nur zäh, da kommen etwa 11 Minuten plus dazu. Habt ihr mehr entdeckt, dann gebt gern Bescheid per WhatsApp an die 0160 339 7000.
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4: Kurz nach 10, ich reiche euch die Hand durch die Lautsprecher. Guten Morgen und an alle Frühaufsteher, schönen Vormittag. Ich frage mich gerade, hattet ihr früher auch als Kinder oder Jugendliche so eine peinlich lange Begrüßung, so ein Geheimding, so ein Handschlag? Oder war das eine 90er-Sache? Oder machen das alle Kids? Oder machen das vielleicht nur komische Kids wie ich? Wir gucken uns gleich auf jeden Fall mal Begrüßungen in anderen Ländern an, denn Händeschütteln, das machen ja längst nicht alle. Ich bin Josephine Petzold, wir hören uns gleich wieder in weniger als 10 Minuten.

0: Der Montagvormittag mit Iggy Kelly hier bei Antenne NRW. Schön, dass ihr da seid. Über Corona wurde das Händeschütteln ja abgelöst vom Fistbump, ja, von so einer Faust oder von so einer ja, bisschen unbeholfenen Ellbogenberührung. Mein Gott, zum Glück hat sich das nicht durchgesetzt, oder? Aber Händeschütteln, das wird ja längst nicht überall zur Begrüßung gemacht. Verbeugen, ja, oder auch ein Wangenküsschen, vielleicht auch in dreifacher Ausführung. Begrüßungsrituale, die können ganz schön kompliziert sein. Vor allem, weil sie von Region zu Region komplett anders sein können. Deswegen hier ein paar skurrile Tipps, wie sich die Leute in verschiedenen Ländern Hallo sagen.
1: Böse Zungen.
2: Zur Begrüßung einfach mal die Zunge rausstrecken. In der chinesischen Region Tibet ist das ganz normal. Die Menschen dort glauben nämlich, dass jeder, der vom Teufel besessen ist, eine schwarze Zunge hat. Mit der rosa Zunge zeigen die Menschen, dass sie zu den Guten gehören.
1: Fremde Hände.
2: Auf den polynesischen Inseln im Südpazifik werden die Hände nicht geschüttelt, sondern vom Gegenüber gefasst und damit wird dann über das eigene Gesicht gestreichelt.
1: Echte Soulmates.
2: Köpfe zusammen und Stirn und Nase aufeinander legen. So innig begrüßen sich die Maori in Neuseeland. Das indigene Volk tauscht damit symbolisch den Atem des Lebens aus und bringt die Seelen miteinander in Berührung.
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1: Wir gehen rein in die nächste Hitzewoche. Bei 26 bis 31 Grad scheint uns abgesehen von ein paar lockeren Quellwolken wieder fröhlich die Sonne entgegen. Lokal kann es mal den ein oder anderen Schauer geben. In der Nacht ist der Himmel klar oder zumindest nur leicht bewölkt und im Rest der Woche ändert sich an dem Ganzen eigentlich kaum was.
2: Jetzt das Aktuellste aus der Antenne NRW Verkehrszentrale. Auf der A3 Frankfurt Richtung Köln zwischen der Talbrücke Wiedtal und dem Rastplatz Hambitz hat es einen Unfall gegeben. Fahrt da bitte besonders vorsichtig ran. Auf der A44 Dortmund Richtung Kassel zwischen dem Kreuz Wünnenberg-Haaren und Marsberg steht ihr im Stau. Plant mindestens 20 Minuten mehr ein. Auf der A61 Venlo Richtung Mönchengladbach zwischen Mackenstein und Mönchengladbach Nordpark braucht ihr rund 16 Minuten länger. Auch auf der A1 Köln Richtung Euskirchen zwischen Hürth und dem Kreuz Bliesheim geht's nur zäh, da kommen etwa 11 Minuten plus dazu. Habt ihr mehr entdeckt, dann gebt gern Bescheid per WhatsApp an die 0160 339 7000.
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0: Ein fantastisches Lied, die Red Hot Chili Peppers mit Californication bei Antenne NRW. Ja, während die Schifffahrt wegen des extremen Niedrigwassers am Rhein am Verzweifeln ist, erleben Archäologen und Schatzsucher gerade aber das absolute Abenteuer ihres Lebens. Ja, weil der Fluss schrumpft wie verrückt, taucht nämlich aus dem Sand plötzlich Geschichte pur auf. Ja, von uralten hölzernen Hafenpfählen aus der Römerzeit über historische Schiffswrack bis hin zu gruseligen Geisterschiffen. Ja, bei Neuss, da kam sogar der alte Aalschocker eines ehemaligen Fischerkriminellen zum Vorschein, der nach einem Mordversuch im Knast gesessen hat und danach spurlos verschwunden ist. Wahnsinn! Aber es wird auch richtig ungemütlich, denn neben den sogenannten Hungersteinen mit Warnschriften von historischen Dürren, da spielt der Rheingrund aktuell auch gefährliche Weltkriegsgranaten an die Oberfläche. Ja, aber so faszinierend diese versunkenen Freiluftmuseen am Ufer auch aussehen und klingen, die Behörden, die waren natürlich eindringlich vor den Blindgängern. Also Finger weg und sofort die Polizei rufen, falls ihr beim Spazieren gehen auf verdächtiges Metall stoßt.
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0: Schönen Montagvormittag, hier ist Antenne NRW jetzt mit den Schlagzeilen des Tages. Am ersten Sonntag ohne Lkw-Fahrverbot war es auf den Autobahnen in NRW zwar spürbar voller, aber zu längeren Staus durch die Promis ist es nicht gekommen. Grund für die Ausnahmeregelung sind die extrem niedrigen Wasserstände, die den Schiffsverkehr auf dem Rhein massiv einschränken. Unterdessen sorgt eine erneute Drohnensichtung über einem sensiblen Bundeswehrstandort in Mechernich für Wirbel. Die Militärpolizei und die Polizei Euskirchen haben bereits Ermittlungen zu den mysteriösen Überflügen aufgenommen. Mehr dazu findet ihr jederzeit auf unserer Homepage antenne.nrw. Bleibt aber gern dran, denn gleich um 11 kommen die ausführlichen Nachrichten.
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1: Ich bin Moritz Einzel. Die Bevölkerung in Deutschland ist vor allem eins, alt. Laut neuer Bundesstatistik waren Ende des letzten Jahres 8,3 Millionen und somit gerade mal 10% der Menschen hier zwischen 15 und 24 Jahre alt. Ohne Eingewanderte oder ihre Nachkommen wäre dieser Anteil noch geringer. Im europäischen Vergleich liegt Deutschland knapp unter dem Schnitt. Den größten Anteil hat Irland mit 12,7%. Hitzewellen plus anhaltende Trockenheit gleich schlechte Ernten für die Bauern. Der Deutsche Bauernverband fordert deshalb die Politik zum Handeln auf. Die Betriebe bräuchten einen Instrumentenkasten, um sich dem Klimawandel gut anpassen zu können, sagte Generalsekretärin Sabet in der ARD. Eine konkrete Hilfe wäre demnach ein Aufstocken eines EU-Hilfsprogramms für Düngemittel mit nationalen Geldern. Die Bundeswehr sollte nach Ansicht von Schleswig-Holsteins Ministerpräsident Günther auch im Inland eingesetzt werden dürfen. Hintergrund sind die jüngsten Drohnenvorfälle am Flughafen Leipzig-Halle. Günther sagte im Deutschlandfunk, man könne bei Drohnen kaum unterscheiden, ob es eine innen- oder außenpolitische Bedrohung sei. Deshalb müsse das Grundgesetz geändert werden. In Kanada ist ein Passagierflug gestrichen worden, weil ein Kind sich nicht anschnallen wollte. Wie die Fluglinie Porter Airlines mitteilte, blieben alle Versuche der Eltern und des Personals erfolglos, sodass die Maschine von der Startbahn zum Terminal zurückkehren und alle Passagiere aussteigen mussten. Durch die Verzögerung konnte der Flieger erst am nächsten Nachmittag abheben. Der Wohnungsmangel treibt in den deutschen Städten weiter die Mieten nach oben und besonders stark hat es im zweiten Quartal Düsseldorf erwischt. Nach Daten eines Branchenverbands sind die Neuvertragsmieten dort um 3,6% im Vergleich zum Vorjahreszeitraum gestiegen. Im Bundesschnitt waren es 3,2%. In Deutschland fehlen geschätzt rund 1 Million Wohnungen, besonders in den Ballungsräumen.
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1: Wir gehen rein in die nächste Hitzewoche. Bei 26 bis 31 Grad scheint uns, abgesehen von ein paar lockeren Quellwolken, wieder fröhlich die Sonne entgegen. Lokal kann es mal den einen oder anderen Schauer geben. In der Nacht ist der Himmel klar oder zumindest nur leicht bewölkt. Und im Rest der Woche ändert sich an dem Ganzen eigentlich kaum was.
2: Jetzt das Aktuellste aus der Antenne NRW Verkehrszentrale. Auf der A3 Frankfurt Richtung Köln zwischen Talbrücke Wiedtal und Rastplatz Hambitz hat es einen Unfall gegeben. Fahrt da bitte besonders vorsichtig. Auf der A3 Köln Richtung Oberhausen zwischen Kreuzratingen Ost und Kreuz Kaiserberg braucht ihr im Stau mindestens 44 Minuten länger. Auf der A44 Kassel Richtung Dortmund zwischen Kreuz Werl und Kreuz Dortmund-Unna plant etwa 27 Minuten mehr ein. Auf der A1 Dortmund Richtung Münster zwischen Hamm-Bockum-Werne und Münster-Hiltrup dauert es im Stau rund 17 Minuten länger. Habt ihr mehr entdeckt, dann gebt gern Bescheid per WhatsApp an die 0100 60 339 7000.
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4: Einen wunderschönen und vor allem entspannten Start in diese Woche. 11:03 am Montagvormittag. Schön, dass wir das zusammen verbringen. An all diejenigen, die jetzt Urlaub haben, Sommerferien, ich wünsche euch eine schöne, freie Zeit. Und an alle, die arbeiten, kein Problem. Auch für euch habe ich natürlich die besten Hits aller Zeiten mit dabei. Taylor Swift gleich für euch und jetzt Billy Idol mit Rebel Yell. Ich bin Josephine Petzold. Schönen Montag.

0: schönen Montag mit Antenne NRW. Habt ihr schon mal von einem sogenannten Mikrohandel gehört? Das bedeutet, dass Süchtige ihre Drogen völlig legal direkt im Hilfszentrum tauschen. Und genau das war der Plan für Städte wie Köln oder auch Düsseldorf, um das heftige Drogenproblem rund um die Bahnhöfe und andere Plätze endlich von der Straße zu holen. Das Konzept dieses Mikrohandels nennt sich Zürcher Modell, weil die Schweizer Metropole genau so den Konsum im öffentlichen Raum und auch die Beschaffungskriminalität erfolgreich eingedämmt hat. Die Oberbürgermeister von Köln und Düsseldorf haben deshalb richtig Druck gemacht, um diesen Tausch kleiner Mengen im geschützten Raum rechtlich durchzusetzen. Aber jetzt kam die Absage aus dem NRW-Ministerien, und zwar auf ganzer Linie die Absage. Ja. Die Begründung der Landesregierung ist dabei klar und deutlich. Man wolle dem organisierten Verbrechen keinesfalls ungewollt einen legalen Absatzmarkt verschaffen. Aus Köln heißt dazu dann nur knapp, ja, das letzte Wort hier ist ganz sicher noch nicht gesprochen. Wie es weitergeht, darüber halten wir euch hier natürlich auf dem Laufenden.
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1: Wir gehen rein in die nächste Hitzewoche. Bei 26 bis 31 Grad scheint uns, abgesehen von ein paar lockeren Quellwolken, wieder fröhlich die Sonne entgegen. Lokal kann es mal den einen oder anderen Schauer geben. In der Nacht ist der Himmel klar oder zumindest nur leicht bewölkt. Und im Rest der Woche ändert sich an dem Ganzen eigentlich kaum was.
2: Jetzt das Aktuellste aus der Antenne NRW Verkehrszentrale. Auf der A3 Frankfurt Richtung Köln zwischen Talbrücke Wiedtal und Rastplatz Hambitz hat es einen Unfall gegeben. Fahrt da bitte besonders vorsichtig. Auf der A3 Köln Richtung Oberhausen zwischen Kreuzratingen Ost und Kreuz Kaiserberg braucht ihr im Stau mindestens 44 Minuten länger. Auf der A44 Kassel Richtung Dortmund zwischen Kreuz Werl und Kreuz Dortmund-Unna plant etwa 27 Minuten mehr ein. Auf der A1 Dortmund Richtung Münster zwischen Hamm-Bockum-Werne und Münster-Hiltrup dauert es im Stau rund 17 Minuten länger. Habt ihr mehr entdeckt, dann gebt gern Bescheid per WhatsApp an die 0100 60 339 7000.
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1: 10. August 1993. Billy Joel steigt mit The River of Dreams in die Charts ein.

1993 ist Billy Joel schon ein alter Hase im Musikgeschäft. 11 Alben hat er veröffentlicht, zahlreiche Hits, unzählige ausverkaufte Tourneen. Die Menschen lieben ihn für seine fröhlichen Songs. Er ist der Piano-Man, der Mann, der immer ein fettes Grinsen im Gesicht hat. Aber auf seinem 12. und letzten Album hört man nochmal einen ganz anderen Billy. Er ist nachdenklich, philosophiert über das Leben, die Liebe, über Vertrauen und Verrat oder auch über das Leben nach dem Tod, wie im Song The River of Dreams. Woher dieser Stimmungswechsel kommt, ist offen für Spekulationen. Viele glauben, dass der Streit bzw. Rechtsstreit mit seinem Ex-Manager und Schwager dahinter steckt. Der soll ihm Millionen US-Dollar unterschlagen haben. Ob das wirklich der Grund ist, dass die letzte Platte so anders klingt, weiß wohl nur Billy. Fest steht, auch mit dieser Platte hat er wieder einen riesengroßen Erfolg gelandet. Vor allem mit dieser Nummer, The River of Dreams.

0: Antenne NRW am Montagmittag, jetzt mit einem ganz fixen News-Update für euch. In den Wäldern von NRW mehren sich die Sichtungen von Luchsen, etwa im Kreis Lippe oder im Sauerland. Naturschützer planen sogar, die eleganten Raubkatzen in den kommenden 5 Jahren in Regionen wie dem Rothaargebirge gezielt wieder auszuwildern. Und das Wetter bleibt in den nächsten Tagen extrem heiß und drückend bei Temperaturen über 30 Grad. Durch den fehlenden Regen steuern die Rheinpegel weiterhin auf historische Tiefstände zu. Diese und weitere News jederzeit auf unserer Homepage antenne.nrw und die ausführlichen Nachrichten laufen hier gleich um 12.
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1: Ich bin Moritz Einsel. Am Mittwoch ist es endlich soweit, dann steht eine Sonnenfinsternis an. Die Totalität, die wird am besten über Teilen Islands und Spaniens zu sehen sein. Die Urlaubsinsel Mallorca hat wegen des erwarteten Touristenandrangs den Ausnahmezustand ausgerufen und die Zentralregierung in Madrid schickt Soldaten auf die Insel, um Straßen zu überwachen und Naturgebiete vor Waldbränden zu schützen. Im Juni und Juli war es in Westeuropa so heiß wie noch nie seit Beginn der Aufzeichnungen. Laut dem Klimawandeldienst Copernicus hat die Durchschnittstemperatur bei 21,6 Grad gelegen und damit 2,8 Grad über dem langjährigen Mittelwert. Seit Mai habe es 4 Hitzewellen in Europa gegeben. Das sei außergewöhnlich. Die finanziellen Folgen des Iran-Kriegs treffen einkommensschwache Haushalte und Rentner besonders stark. Laut IFO-Institut verlieren die 10% der ärmsten Haushalte dadurch bis zu 2,87% ihres verfügbaren Einkommens. Bei den einkommensstärksten Haushalten sind es nur 0,65%. Nach dem Drohnenvorfall am Leipziger Flughafen macht sich der Vorsitzende des Verteidigungsausschusses für eine koordinierte Drohnenabwehr stark. Der CDU-Politiker Röwekamp hat bei Phoenix gesagt, über 40 Behörden kümmerten sich in Deutschland um die Luftabwehr.
2: Und deswegen werbe ich sehr dafür, dass wir klare Zuständigkeiten in Deutschland vereinbaren und auch notwendigerweise gesetzlich regeln und dass diese zuständige Behörde dann auch alle Möglichkeiten in technischer Hinsicht hat, um jede Bedrohung auch begegnen zu können.
1: Röwekamp forderte konkret eine Stärkung der Bundespolizei. Erleichterung bei Bahnreisenden. Die Strecke zwischen Köln und Aachen ist nach wochenlangen Reparaturarbeiten wieder frei. Im Juli ist im Bereich Horrem ein Bauzug entgleist und hat dabei 2 Weichen zum Großteil zerstört. Ersatzteile mussten in Sonderfertigung produziert und geliefert werden. Für Bahnkunden gab es in der Zeit nur ein eingeschränktes Angebot.
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1: Wir gehen rein in die nächste Hitzewoche. Bei 26 bis 31 Grad scheint uns, abgesehen von ein paar lockeren Quellwolken, wieder fröhlich die Sonne entgegen. Lokal kann es mal den einen oder anderen Schauer geben. In der Nacht ist der Himmel klar oder zumindest nur leicht bewölkt. Und im Rest der Woche ändert sich an dem Ganzen eigentlich kaum was.
3: Jetzt das Aktuellste aus der Antenne NRW Verkehrszentrale. Auf der A44 Kassel Richtung Dortmund zwischen dem Kreuz Werl und dem Kreuz Dortmund-Unna steht ihr im Stau. Plant hier etwa 25 Minuten mehr ein. Auf der A40 Venlo Richtung Essen zwischen Duisburg-Homberg und Duisburg-Kaiserberg geht ebenfalls wenig, auch da ist Stau. Ihr braucht rund 16 Minuten länger. Auf der A57 Krefeld Richtung Nimwegen zwischen Mörskapellen und Mörshülsdonk steht ihr auch im Stau. Das kostet euch etwa 15 Minuten extra. Und auf der A61 Koblenz Richtung Mönchengladbach zwischen Rheinbach und Erftstadt ist der Verkehr zäh. Rechnet mit ungefähr 11 Minuten mehr. Habt ihr mehr entdeckt? Dann gebt gern Bescheid per WhatsApp an die 0160 339 7000.
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5: Im gleißenden Licht der Mittagshitze, kurz nach 12 am Montagmittag, ja, Sand statt reißender Strömung und bedenken, dass unserem Rhein bald komplett das Wasser ausgeht. Aber steht uns wirklich das totale Aus bevor? In genau 10 Minuten klären wir, warum der Fluss trotz historischen Rekordtiefständen wahrscheinlich niemals vollkommen austrocknen kann und welches gewaltige Naturphänomen dafür nötig wäre. Vorher hören wir aber die besten Hits aller Zeiten. Mit dabei für euch Shibuzi gleich und jetzt Donna Lewis mit I Love You Always Forever. Ich bin Josephine Petzold. Schönen Mittag.

0: Shabusi war das bei Antenne NRW. Wunderschönen Montagmittag euch. Sand in Köln, Sand in Düsseldorf und Menschen, die einfach so mitten durchs ausgetrocknete Flussbett spazieren. Ja, da fragt man sich doch, aber kann der Rhein eigentlich komplett austrocknen? Der Stand ist so niedrig wie noch nie und es ist leider auch kein großartiger Regen in Sicht. Im Gegenteil, ja, es kommt eine Welle, aber eine neue Hitzewelle auf uns zu. Es soll nochmal ordentlich heiß werden diese Woche. Und deswegen fragt man sich schon, kann der Rhein austrocknen? Die Antwort, nein, das ist absolut unmöglich. Es sieht nicht so aus, aber auch jetzt fließen immer noch hunderte Kubikmeter Wasser pro Sekunde, damit unser Rhein tatsächlich komplett verdurstet, müsste es schon 2 Jahre am Stück und das im gesamten Einzugsgebiet von den Alpen bis zur Nordsee keinen einzigen Tropfen regnen. Ja, man muss aber sagen, das ist der Wirtschaft und der Schifffahrt trotzdem kein Trost. An vielen Stellen ist kaum noch ein Durchkommen möglich. Vielerorts die Schifffahrt komplett eingestellt. Und bis sich die Pegel nachhaltig erholen von dem Debakel, was wir jetzt haben, bräuchte es monatelangen Landregen, um die komplett ausgetrockneten Böden wieder aufzufüllen. Also hoffen wir, dass der Herbst ordentlich nass wird.
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1: Wir gehen rein in die nächste Hitzewoche. Bei 26 bis 31 Grad scheint uns, abgesehen von ein paar lockeren Quellwolken, wieder fröhlich die Sonne entgegen. Lokal kann es mal den einen oder anderen Schauer geben. In der Nacht ist der Himmel klar oder zumindest nur leicht bewölkt. Und im Rest der Woche ändert sich an dem Ganzen eigentlich kaum was.
2: Jetzt das Aktuellste aus der Antenne NRW Verkehrszentrale. Auf der A44 Kassel Richtung Dortmund zwischen dem Kreuz Werl und dem Kreuz Dortmund-Unna steht ihr im Stau. Plant hier etwa 25 Minuten mehr ein. Auf der A40 Venlo Richtung Essen zwischen Duisburg-Homberg und Duisburg-Kaiserberg geht ebenfalls wenig, auch da ist Stau. Ihr braucht rund 16 Minuten länger. Auf der A57 Krefeld Richtung Nimwegen zwischen Mörskapellen und Mörshülstung steht ihr auch im Stau, das kostet euch etwa 15 Minuten extra. Und auf der A61 Koblenz Richtung Mönchengladbach zwischen Rheinbach und Erftstadt ist der Verkehr zäh, rechnet mit ungefähr 11 Minuten mehr. Habt ihr mehr entdeckt, dann gebt gern Bescheid per WhatsApp an die 0160 339 7000.
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0: Montagmittag mit Antenne NRW. Über Corona wurde das Händeschütteln ja abgelöst vom Fistbump, ja, von so einer Faust oder von so einer ja, bisschen unbeholfenen Ellbogenberührung. Mein Gott, zum Glück hat sich das nicht durchgesetzt, oder? Aber Händeschütteln, das wird ja längst nicht überall zur Begrüßung gemacht. Verbeugen, ja, oder auch ein Wangenküsschen, vielleicht auch in dreifacher Ausführung. Begrüßungsrituale, die können ganz schön kompliziert sein. Vor allem, weil sie von Region zu Region komplett anders sein können. Deswegen hier ein paar skurrile Tipps, wie sich die Leute in verschiedenen Ländern Hallo sagen.
1: Böse Zungen.
2: Zur Begrüßung einfach mal die Zunge rausstrecken. In der chinesischen Region Tibet ist das ganz normal. Die Menschen dort glauben nämlich, dass jeder, der vom Teufel besessen ist, eine schwarze Zunge hat. Mit der rosa Zunge zeigen die Menschen, dass sie zu den Guten gehören.
1: Fremde Hände.
2: Auf den polynesischen Inseln im Südpazifik werden die Hände nicht geschüttelt, sondern vom Gegenüber gefasst und damit wird dann über das eigene Gesicht gestreichelt.
1: Echte Soulmates.
2: Köpfe zusammen und Stirn und Nase aufeinander legen. So innig begrüßen sich die Maori in Neuseeland. Das indigene Volk tauscht damit symbolisch den Atem des Lebens aus und bringt die Seelen miteinander in Berührung.
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0: Einen schönen Montagmittag wünsche ich euch. Ihr hört Antenne NRW jetzt mit den Top-Themen des Tages. Über einem Bundeswehrstandort in Mechernich wurden mehrere Drohnen gesichtet, was einen Sicherheitseinsatz auslöste. Dort befindet sich eine wichtige unterirdische Anlage zur Wartung von Material- und Flugabwehrsystemen. Erfreulichere Beobachtungen gibt es dagegen in unserer Natur, wo immer öfter seltene Luchse durch NRW streifen. Zoos und Verbände arbeiten bereits zusammen, um die Tiere in Zukunft wieder dauerhaft bei uns heimisch zu machen. 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Klickt euch da gern mal rein, dann seid ihr immer auf dem neuesten Stand.
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1: Ich bin Moritz Einzel. Europas aktivster Vulkan, der Ätna, auf der italienischen Insel Sizilien, kommt nicht zur Ruhe, ausgerechnet jetzt, in der Hauptferienzeit. Wegen möglicher Gefahren für die Luftfahrt wurden alle Landungen auf dem nahegelegenen Flughafen Catania erstmal ausgesetzt. Aus Rom, Claudia Wächter.
2: Auch Urlauber aus Deutschland brauchen heute Geduld. Riesige Aschewolken behindern die Sicht. Immer wieder spuckt der Ätna, aber auch Lava und dicke Gesteinsbrocken. Es ist ein spektakuläres Naturschauspiel, das aber auch für Chaos sorgt. Im Moment herrscht wieder einmal die höchste Warnstufe Rot.
1: Bezeichnendes Bild. Der neue Verkehrsminister Bilger ist mit einer ICE-Panne in seine Sommerreise gestartet. Laut Rheinischer Post musste er auf dem Weg von Berlin nach Hamburg den Wagen wechseln, weil die Klimaanlage ausgefallen war. Der Wagen wurde daraufhin gesperrt. Bilger hatte zuvor angekündigt, die Boni von Bahnmanagern künftig an konkrete Ziele koppeln zu wollen, vor allem an Pünktlichkeit. Die Bevölkerung in Deutschland ist relativ alt. Laut neuer Bundesstatistik waren Ende des letzten Jahres 8,3 Millionen und somit gerade mal 10% der Menschen hier zwischen 15 und 24 Jahre alt. Im europäischen Vergleich liegt Deutschland knapp unter dem Schnitt. Den größten Anteil hat Irland mit 12,7%. Beim Brand einer Lagerhalle in Soest ist in der Nacht ein Millionenschaden entstanden. 200 Feuerwehrleute waren stundenlang im Einsatz. Als die Einsatzkräfte gegen 12:30 alarmiert wurden, stand ein Teil der Lagerhalle in Flammen. Das Feuer ging auch auf einen LKW und ein angrenzendes Gebäude über. Dort konnte die Feuerwehr aber rechtzeitig löschen. Gegen 6 Uhr war das Feuer auch sonst gelöscht. UEFA, AFC und CONCACAF werfen FIFA-Präsident Infantino gemeinsam Täuschung vor. In einem offenen Brief fordern die drei Fußball-Kontinentalverbände einen Neuanfang an der Spitze des Weltverbands. Hintergrund ist Infantinos inzwischen zurückgezogener Plan, Investoren an Turnieren zu beteiligen. Die Verbände sprechen von einem grundlegenden Vertrauensbruch.
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1: Wir gehen rein in die nächste Hitzewoche. Bei 26 bis 31 Grad scheint uns, abgesehen von ein paar lockeren Quellwolken, wieder fröhlich die Sonne entgegen. Lokal kann es mal den einen oder anderen Schauer geben. In der Nacht ist der Himmel klar oder zumindest nur leicht bewölkt. Und im Rest der Woche ändert sich an dem Ganzen eigentlich kaum was.
3: Jetzt das Aktuellste aus der Antenne NRW Verkehrszentrale. Auf der A61 Koblenz Richtung Mönchengladbach zwischen Mönchengladbach-Güderath und Mönchengladbach-Holt steht ihr im Stau. Plant etwa 25 Minuten mehr ein. Auf der A44 Dortmund Richtung Kassel zwischen dem Kreuz Wünnenberg-Haaren und Lichtenau in Westfalen braucht ihr rund 16 Minuten länger. Auch auf der A3 Köln Richtung Oberhausen zwischen Köln-Dellbrück und dem Kreuz Leverkusen geht kaum was voran. Da kommen etwa 12 Minuten plus dazu. Auf der A1 Dortmund Richtung Münster zwischen dem Kamener Kreuz und Münster-Hiltrup läuft es nur stockend. Rechnet mit rund 9 Minuten mehr. Habt ihr mehr entdeckt? Dann gebt gern Bescheid per WhatsApp an die 0160 339 7000.
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5: Halbzeit in Sachen Sommerferien. Kurz nach 1 an diesem Montagmittag und ja, 3 Wochen Sommerferien sind schon rum. 3 Wochen Sommerferien stehen uns aber bevor und wir hier bei Antenne NRW haben ja die Antenne NRW Sommerferien. Da schicken wir euch jede Woche woanders hin und diese Woche, und das klingt wirklich wie Urlaub, schicken wir euch an die Blaue Lagune am Niederrhein. Mehr dazu in weniger als 10 Minuten. Mein Name ist Josephine Petzold. Wunderschönen Montag.

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1: Wir gehen rein in die nächste Hitzewoche. Bei 26 bis 31 Grad scheint uns, abgesehen von ein paar lockeren Quellwolken, wieder fröhlich die Sonne entgegen. Lokal kann es mal den einen oder anderen Schauer geben. In der Nacht ist der Himmel klar oder zumindest nur leicht bewölkt. Und im Rest der Woche ändert sich an dem Ganzen eigentlich kaum was.
2: Jetzt das Aktuellste aus der Antenne NRW Verkehrszentrale. Auf der A61 Koblenz Richtung Mönchengladbach zwischen Mönchengladbach-Güderrath und Mönchengladbach-Holt steht ihr im Stau. Plant etwa 25 Minuten mehr ein. Auf der A44 Dortmund Richtung Kassel zwischen dem Kreuz Wünnenberg-Haaren und Lichtenau in Westfalen braucht ihr rund 16 Minuten länger. Auch auf der A3 Köln Richtung Oberhausen zwischen Köln-Dellbrück und dem Kreuz Leverkusen geht kaum was voran. Da kommen etwa 12 Minuten plus dazu. Auf der A1 Dortmund Richtung Münster zwischen dem Kamener Kreuz und Münster-Hiltrup läuft es nur stockend. Rechnet mit rund 9 Minuten mehr. Habt ihr mehr entdeckt? Dann gebt gern Bescheid per WhatsApp an die 0160 339 7000.
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0: aus den 90ern, Ace of Base. Hier ist Antenne NRW. Ich wünsche euch einen schönen Montag. Habt ihr schon mal von einem sogenannten Mikrohandel gehört? Das bedeutet, dass Süchtige ihre Drogen völlig legal direkt im Hilfszentrum tauschen. Und genau das war der Plan für Städte wie Köln oder auch Düsseldorf, um das heftige Drogenproblem rund um die Bahnhöfe und andere Plätze endlich von der Straße zu holen. Das Konzept dieses Mikrohandels nennt sich Zürcher Modell, weil die Schweizer Metropole genau so den Konsum im öffentlichen Raum und auch die Beschaffungskriminalität erfolgreich eingedämmt hat. Die Oberbürgermeister von Köln und Düsseldorf haben deshalb richtig Druck gemacht, um diesen Tausch kleiner Mengen im geschützten Raum rechtlich durchzusetzen. Aber jetzt kam die Absage aus dem NRW-Ministerien, und zwar auf ganzer Linie die Absage. Ja. Die Begründung der Landesregierung ist dabei klar und deutlich: Man wolle dem organisierten Verbrechen keinesfalls ungewollt einen legalen Absatzmarkt verschaffen. Aus Köln heißt dazu dann nur knapp, ja, das letzte Wort hier ist ganz sicher noch nicht gesprochen. Wie es weitergeht, darüber halten wir euch hier natürlich auf dem Laufenden.
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0: Einen schönen Montagmittag wünsche ich euch. Hier ist Antenne NRW. Ich habe jetzt die Top-Themen des Tages für euch. Die Hitzewelle in NRW, die hält uns weiter fest im Griff und bringt den Rhein auf historisch niedrige Pegelstände. Um den Warenverkehr trotz der ausfallenden Frachtschiffe zu sichern, wurde das Sonntagsfahrverbot für Lkw vorübergehend aufgehoben. Ein erstes Fazit zeigt nun, dass das befürchtete Chaos auf den Autobahnen am gestrigen Sonntag ausgeblieben ist. Experten rechnen aber damit, dass in den kommenden Wochen schrittweise mehr Logistiker die Ausnahmeregelungen nutzen werden. Diese und weitere News jederzeit auf unserer Homepage antenne.nrw und bleibt gerne dran, denn gleich um 2 hört ihr die ausführlichen Nachrichten.
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1: Ich bin Moritz Einzel. Heiße Spur im Fall der Leipziger Drohnenbombe. Ermittler haben offenbar eine DNA-Spur an dem Fluggerät sichern können. Wie die Bild-Zeitung berichtet, soll diese Spur mit der von einem Brandanschlag im Juli 2024 am DHL-Logistikzentrum in Leipzig übereinstimmen. Der russische Geheimdienst wurde damit in Verbindung gebracht. Die Sprengstoffdrohne sollte am Leipziger Flughafen eine ukrainische Antonov-Frachtmaschine in die Luft jagen. Die Gegner von Gianni Infantino wollen den Druck auf den angezählten FIFA-Präsidenten hochhalten. In einem offenen Brief werfen die Dachverbände von Europa, Asien, Nord- und Mittelamerika sowie der Karibik Infantino Täuschung vor. Thomas Thunfeld berichtet.
2: Die FIFA habe versucht, Infantinos gescheiterte Investorenpläne im Nachhinein als Verfahrensfehler darzustellen. Aber dass der Vorschlag an sich grundfalsch war, das werde nicht eingeräumt. Der Brief der drei Verbände um UEFA-Präsident Schifferin endet mit einem Appell, für eine Führung einzustehen, die dem Fußball dient, statt ihn beherrschen zu wollen. Und das bedeutet nichts anderes als, Infantino muss weg.
1: Mit Rauch an Bord hat zum zweiten Mal in zwei Wochen eine Maschine der Lufthansa-Tochter Swiss außerplanmäßig landen müssen. Die Maschine sollte von Zürich nach Boston fliegen, musste aber in Dublin landen, weil eine Powerbank an Bord Rauch verursacht hatte. Seit Januar dürfen Powerbanks in allen Airlines der Lufthansa-Gruppe an Bord nicht mehr benutzt oder geladen werden. Im Stadtgebiet von Kaldenkirchen in NRW ist vergangene Woche eine Polizeistreife unterwegs gewesen und die Beamten dürften nicht schlecht gestaunt haben, als ihnen ein grün-weißer BMW mit der Aufschrift Polizei entgegenkam. Der Wagen wurde angehalten, am Steuer war eine 27-Jährige. Ihr Bruder fuhr hinter ihr in einem zweiten Auto. Die reine polizeiähnliche Lackierung war kein Problem, dass der Wagen weder zugelassen noch versichert war, schon eher. Der Torschützenkönig der Fußball-Bundesliga, Harry Kane vom FC Bayern, wird mit dem goldenen Schuh für den besten Torjäger in Europa geehrt, zum zweiten Mal nach 2024. Die Würdigung findet am 19. August im Vereinsmuseum der Münchner statt. Der goldene Schuh wird von European Sports Media, einer Vereinigung führender europäischer Sportmedien, verliehen.
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1: Wir gehen rein in die nächste Hitzewoche. Bei 26 bis 31 Grad scheint uns abgesehen von ein paar lockeren Quellwolken wieder fröhlich die Sonne entgegen. Lokal kann es mal den einen oder anderen Schauer geben. In der Nacht ist der Himmel klar oder zumindest nur leicht bewölkt. Und im Rest der Woche ändert sich an dem Ganzen eigentlich kaum was.
3: Jetzt das Aktuellste aus der Antenne NRW Verkehrszentrale. Auf der A44 Dortmund Richtung Kassel steht ihr zwischen dem Kreuz Wünnenberg-Haaren und Marsberg-Lange, plant gut 31 Minuten mehr ein. Auf der A61 Koblenz Richtung Mönchengladbach braucht ihr zwischen Mönchengladbach-Güderath und Mönchengladbach-Holt rund 24 Minuten länger. Auch auf der A57 Köln Richtung Krefeld stockt es zwischen Bovert und Krefeld-Zentrum, hier dauern es etwa 8 Minuten mehr. Auf der A1 Köln Richtung Euskirchen wird es zwischen Hürth und dem Kreuz Bliesheim zäh, da braucht ihr rund 6 Minuten länger. Habt ihr mehr entdeckt, dann gebt gern Bescheid per WhatsApp an die 0160 339 7000.
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5: 14.03 Uhr am Montagmittag. Schön, dass wir den zusammen verbringen. Ich bin Josephine Petzold und ja, der Niedrigstand des Wassers am Rhein, der hat natürlich für die Schifffahrt negative Auswirkungen, ruft aber auch gleichzeitig gerade viele Archäologen und Schatzsucher auf den Plan. Denn durch dieses freigelegte Ufer kommen ganz viele Schätze zum Vorschein aus längst vergangenen Zeiten. Mehr dazu in weniger als 10 Minuten. Schönen Montag.

0: Schönen Montagmittag, das war Tom Gregory hier bei Antenne NRW. Ja, während die Schifffahrt wegen des extremen Niedrigwassers am Rhein am Verzweifeln ist, erleben Archäologen und Schatzsucher gerade aber das absolute Abenteuer ihres Lebens. Ja, weil der Fluss schrumpft wie verrückt, taucht nämlich aus dem Sand plötzlich Geschichte pur auf. Ja, von uralten hölzernen Hafenpfählen aus der Römerzeit über historische Schiffswrack bis hin zu gruseligen Geisterschiffen. Ja, bei Neuss, da kam sogar der alte Aalschocker eines ehemaligen Fischerkriminellen zum Vorschein, der nach einem Mordversuch im Knast gesessen hat und danach spurlos verschwunden ist. Wahnsinn! Aber es wird auch richtig ungemütlich, denn neben den sogenannten Hungersteinen mit Warnschriften von historischen Dürren, da spielt der Rheingrund aktuell auch gefährliche Weltkriegsgranaten an die Oberfläche, ja. Aber so faszinierend diese versunkenen Freiluftmuseen am Ufer auch aussehen und klingen, die Behörden, die waren natürlich eindringlich vor den Blindgängern. Also Finger weg und sofort die Polizei rufen, falls ihr beim Spazierengehen auf verdächtiges Metall stoßt.
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1: Wir gehen rein in die nächste Hitzewoche. Bei 26 bis 31 Grad scheint uns abgesehen von ein paar lockeren Quellwolken wieder fröhlich die Sonne entgegen. Lokal kann es mal den einen oder anderen Schauer geben. In der Nacht ist der Himmel klar oder zumindest nur leicht bewölkt und im Rest der Woche ändert sich an dem Ganzen eigentlich kaum was.
2: Jetzt das Aktuellste aus der Antenne NRW Verkehrszentrale. Auf der A44 Dortmund Richtung Kassel steht ihr zwischen dem Kreuz Wünnenberg-Haaren und Marsberg-Lange, plant gut 31 Minuten mehr ein. Auf der A61 Koblenz Richtung Mönchengladbach braucht ihr zwischen Mönchengladbach-Güderath und Mönchengladbach-Holt rund 24 Minuten länger. Auch auf der A57 Köln Richtung Krefeld stockt es zwischen Bovert und Krefeld-Zentrum, hier dauern es etwa 8 Minuten mehr. Auf der A1 Köln Richtung Euskirchen wird es zwischen Hürth und dem Kreuz Bliesheim zäh, da braucht ihr rund 6 Minuten länger. Habt ihr mehr entdeckt, dann gebt gern Bescheid per WhatsApp an die 0160 339 7000.
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1: 10. August 2013. Stromae steigt mit Papa Ute in die Charts ein. Ute, Papa Ute, Ute, Papa Ute. Stromae wird 1985 in Brüssel als Paul van Haver geboren. Er wächst in ärmlichen Verhältnissen auf. Seine Mutter ist alleinerziehend, der Vater verlässt die Familie, als Paul sehr klein ist. Er erinnert sich kaum an ihn. Der Verlust des Vaters beschäftigt ihn von klein auf. Er fragt seine Mutter immer wieder, wo ist Papa? Warum kommt er nicht mehr wieder? Lange Jahre gibt seine Mutter keine Antwort, die den kleinen Paul zufrieden stellt. Die traurige Wahrheit, als sein Vater Anfang der 90er in sein Heimatland Ruanda zurückkehrt, herrscht dort ein grausamer Konflikt. Der Völkermord in Ruanda kostet 1994 Schätzungen zufolge fast 1 Million Menschen das Leben, die der Minderheit Tutsi angehören. Diese wurden systematisch gesucht, gejagt, gefoltert, getötet. Ein schrecklicher Genozid. Als er alt genug ist zu begreifen, was seinem Vater zugestoßen ist, braucht er ein Ventil, um all das zu verarbeiten. Er flüchtet sich in die Musik und verleiht dort seinem Schmerz Ausdruck. Papa Ute heißt Papa, wo bist du? Hier erzählt er also auf eine ganz eigene Art und Weise seine Geschichte. Die Geschichte eines Jungen, der seinen Vater sucht.
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1: Einen wunderschönen Montagmittag wünsche ich euch. Hier ist Antenne NRW. Jetzt mit einem kurzen News-Update für euch. Das vorübergehend ausgesetzte Sonntagsfahrverbot für Lkw hat am ersten Wochenende nicht für den befürchteten Riesenstau auf NRW-Autobahnen gesorgt. Die Ausnahmeregelung gilt vorerst bis Ende August, da Güter wegen Niedrigwasser im Rhein nicht per Schiff transportiert werden können. Außerdem erobert sich die Natur gerade ein Stück Freiheit zurück. Der Luchs zeigt sich wieder häufiger in NRW. Erste Projekte zur gezielten Auswilderung der Raubkatze stehen bereits in den Startlöchern. Mehr dazu auf unserer Homepage antenne.nrw. Klickt euch da gern mal rein, dann seid ihr immer up to date.
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1: Ich bin Moritz Einzel. Offenbar gibt's eine neue Spur rund um den Drohnenvorfall am Flughafen Leipzig-Halle. Laut Medienberichten wurde eine DNA-Übereinstimmung auf der mit Sprengstoff beladenen Drohne gefunden. Demnach soll die Spur mit der vom Brandanschlag vom Juli 2024 am DHL-Logistikzentrum in Leipzig übereinstimmen. Damals hatte es eine ganze Brandsatzserie gegeben. Die Ermittler hatten insgesamt 22 Verdächtige mit mutmaßlichen Verbindungen nach Russland identifiziert. Trockenheit und Hitze setzen auch der Landwirtschaft zu. Der Deutsche Bauernverband befürchtet, dass die Ernten in diesem Jahr eher unter dem Durchschnitt liegen. Das sagte Generalsekretärin Sabet in der ARD. Mehr von Thomas Thonfeld.
2: Die Belastungen der Bauern seien vielfältig und teils existenzbedrohend, warnt die Generalsekretärin. Deshalb müsse der Staat mit Finanzspritzen helfen, unter anderem auch bei der Düngemittelversorgung. In anderen EU-Ländern laufe das auch so. Außerdem müsse die Politik flexibler werden und zum Beispiel Innovationen bei Züchtungen ermöglichen.
1: In den vergangenen beiden Monaten Juni und Juli hat sich Westeuropa so stark erwärmt wie noch nie. Wie aus Daten des EU-Klimadienstes Copernicus hervorgeht, betrug die Durchschnittstemperatur in der Region rund 21,6 Grad. Das sind fast 2,8 Grad mehr als der langjährige Mittelwert für den Juni. Im Ukraine-Krieg bekommt Russland ja militärische Unterstützung aus Nordkorea. Die ukrainische Staatsführung befürchtet jetzt, dass weit mehr Truppen aus Nordkorea eingesetzt werden könnten als bislang angenommen. Präsident Zelensky schrieb von bis zu 50.000 Nordkoreanern. Eine Quelle dafür nannte er jedoch nicht. Eine 6 Kilometer lange Spur aus Diesel hat ein Schiff gestern Abend auf dem Datteln-Hamm-Kanal in Waltrop hinterlassen. Die Feuerwehr war stundenlang im Einsatz, um den Kraftstoff wieder aus dem Wasser zu holen. Der Kanal musste gesperrt werden. Vom Baden wurde nochmal extra abgeraten, auch wenn das Schwimmen dort theoretisch sowieso verboten ist. Warum das Schiff Diesel verloren hat, ist unklar.
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1: Wir gehen rein in die nächste Hitzewoche. Bei 26 bis 31 Grad scheint uns abgesehen von ein paar lockeren Quellwolken wieder fröhlich die Sonne entgegen. Lokal kann es mal den einen oder anderen Schauer geben. In der Nacht ist der Himmel klar oder zumindest nur leicht bewölkt und im Rest der Woche ändert sich an dem Ganzen eigentlich kaum was.
3: Jetzt das Aktuellste aus der Antenne NRW Verkehrszentrale. Auf der A61 Koblenz Richtung Mönchengladbach geht zwischen Mönchengladbach-Güderath und Mönchengladbach-Holt kaum was voran. Da braucht ihr im Stau mindestens 22 Minuten länger. Auf der A44 Kassel Richtung Dortmund staut es sich zwischen dem Kreuz Wünnenberg-Haaren und Geseke, plant hier etwa 16 Minuten mehr ein. Auf der A30 Rheine Richtung Osnabrück stockt es zwischen Hörstel und Laggenbeck. Ihr braucht mindestens 12 Minuten länger. Auf der A1 Köln Richtung Euskirchen ist zwischen Hürth und dem Kreuz Bliesheim stockender Verkehr. Das kostet euch rund 7 Minuten extra. Habt ihr mehr entdeckt, dann gebt gern Bescheid per WhatsApp an die 0160 339 7000.
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5: Earth, Wind and Fire. Die Jungs aus Chicago mit ihrem souligen Funky Sound. Die stehen für gute Laune wie wahrscheinlich keine andere Band. Let's Groove ist in vielen Ländern ihr erfolgreichster Song gewesen und den habe ich jetzt für euch. Und für die Nummer hat es damals auch richtig coole Kritiken gegeben. Vom großen Rolling Stone Magazin zum Beispiel. Da hat es geheißen, dass der Song im übertragenen Sinn klingt wie Stadtmusik, bei der die Bläsersektion sich wie ein Auto anhört, das einem noch bei Gelb über die Ampel hilft. Oder noch ein witziger Vergleich aus der damaligen Zeit, Anfang der 80er. Lob für die Computerstimme im Hintergrund, die klingt, als ob Pac-Man zum Leben erwacht wäre, um für die Zuhörer ein Boogie-Woogie hinzulegen. Also eine absolut kultige Nummer jetzt. Let's Groove zum Einstieg in euren Nachmittag. Ich freue mich, dass wir den gemeinsam verbringen. Ich bin Marc Moosbrugger und begleite euch jetzt auf dem Rest eurer Paketauslieferungstour. 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

Euch einen schönen Montagnachmittag bei Antenne NRW. Carlos Santana, der Gitarrist und seine Band sind seit den 60ern ein weltweit gefragter Live-Act. Doch in den Charts, da ist der Santana-Sound in den 80er Jahren so ein bisschen aus der Mode gekommen. Aber 1999 dann hat Santana ein sensationelles Comeback gefeiert und dafür waren seine eigenen Kinder mitverantwortlich, als wichtiger Ratgeber für ihn. Die waren damals Teenies und haben ihn auf Künstler wie Dave Matthews, die Fugees, Lauryn Hill oder Eagle Eye Cherry gestoßen und gemeint, du musst mal mit diesem oder du musst mal mit jenem zusammenarbeiten. Und eines Tages, da ist Papa Santana nach Hause gekommen und meinte ganz stolz, ratet mal, mit wem ich zusammenarbeite, Kinder. Genau mit all denen und auch mit Rob Thomas. Da haben sie gedacht, dass er Spaß macht, aber von wegen. Und am Ende war es dann richtig klasse für seine Kids, ihren Vater zusammen mit den Musikern sozusagen von heute zu sehen. Carlos Santanas zeitloser Latin Rock ist von den damals jungen, aktuellen Künstlern aufgefrischt worden. Der Plan ist aufgegangen, dank seinen eigenen Kindern, die Santana damals auf die Idee des neuen Konzepts gebracht haben. Hier ist Smooth von Santana. Einer der besten Hits aller Zeiten bei Antenne NRW, gemeinsam mit Rob Thomas. Und ich hoffe, ihr kriegt bei eurem Projekt heute Nachmittag auch frischen Wind und neue Ideen und Ansätze, damit ihr bei der Arbeit noch ein gutes Ergebnis hinkriegt.

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1: Wir gehen rein in die nächste Hitzewoche. Bei 26 bis 31 Grad scheint uns abgesehen von ein paar lockeren Quellwolken wieder fröhlich die Sonne entgegen. Lokal kann es mal den einen oder anderen Schauer geben. In der Nacht ist der Himmel klar oder zumindest nur leicht bewölkt. Und im Rest der Woche ändert sich an dem Ganzen eigentlich kaum was.
2: Jetzt das Aktuellste aus der Antenne NRW Verkehrszentrale. Auf der A61 Koblenz Richtung Mönchengladbach geht zwischen Mönchengladbach-Güderath und Mönchengladbach-Holt kaum was voran. Da braucht ihr im Stau mindestens 22 Minuten länger. Auf der A44 Kassel Richtung Dortmund staut es sich zwischen dem Kreuz Wünnenberg-Haaren und Geseke, plant hier etwa 16 Minuten mehr ein. Auf der A30 Rheine Richtung Osnabrück stockt es zwischen Hörstel und Laggenbeck. Ihr braucht mindestens 12 Minuten länger. Auf der A1 Köln Richtung Euskirchen ist zwischen Hürth und dem Kreuz Bliesheim stockender Verkehr. Das kostet euch rund 7 Minuten extra. Habt ihr mehr entdeckt, dann gebt gern Bescheid per WhatsApp an die 0160 339 7000.
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0: Ich wünsche euch einen schönen Nachmittag heute am Montag. Hier ist Antenne NRW. Ob Fußball oder True Crime, Basti Redt ist seit Jahren fester Bestandteil der deutschen Podcast-Landschaft mit Podcasts wie Fußball 2000, 93 und Verurteilt, der Gerichtspodcast. Diese Woche ist er zu Gast bei Mensch Maike, unserem Interview-Podcast von Maike Busch in den Kaffenberger. Dort spricht er über seine Anfänge, die Zusammenarbeit mit Gerichtsreporterin Heike Borufka sowie über seine Leidenschaft für Fußball und seine Erfahrungen als True Crime Podcaster. Manche Begegnungen gehen einem dabei näher, als man zunächst denkt. Warum gerade im True-Crime-Bereich die richtige Distanz so wichtig ist, erzählt Basti Redt jetzt.
1: Da war ich auch mit Heike vor Gericht bei einem Fall, den wir danach besprochen haben, wo ich dem Typen, der da auf der Anklagebank saß, gerne geholfen hätte. So, der hatte irgendwie so ein krasses Leben und so eine krasse Story und hat dann halt Müll gemacht und Scheiß gebaut. Aber ich hätte ihm am liebsten meine Nummer gegeben und habe gesagt, ey, melde dich bei mir, vielleicht kann man dir irgendwie helfen. Und Heike hat dann sofort gesagt, no, Digga, weil wenn du das anfängst.
2: Das ist kein Ende.
1: Ja. Und Heike hat die Erfahrung schon gemacht, die war am Anfang genauso empathisch und hat dann aber irgendwann gemerkt, okay, du musst das als Beruf sehen, ansonsten zerfrisst dich das.
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Hier ist Antenne NRW und hier ist euer Montagnachmittag. Klasse, dass ihr mit dabei seid. Ende Juli ist eine 87-Jährige aus einem Altenheim in Essen-Kettwig verschwunden. Jetzt wurde in einem Wald eine Leiche gefunden. Vermutlich handelt es sich dabei um die vermisste Seniorin. Dann hat es am Rande des Schützenfestes in Kirchhundem im Sauerland eine Explosion in einem Keller eines Hauses gegeben. Dabei wurden laut Polizei 8 Menschen verletzt. 6 mussten ins Krankenhaus. Einer von ihnen musste mit dem Rettungshubschrauber abgeholt werden. Und Tageseltern in Großtagespflegestätten in Münster drohen heftige Steuernachzahlungen. Hat die Stadt sie falsch beraten? 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Klickt euch rein und bleibt immer bestens informiert auf antenne.de.

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1: Ich bin Moritz Einzel. Durch Ladendiebstahl entsteht dem Einzelhandel jedes Jahr ein Milliardenschaden. Die Belastung nehme seit Jahren zu und habe 2026 einen Höchstwert erreicht, heißt es in einem gemeinsamen Positionspapier vom Handelsverband Deutschland und der Gewerkschaft der Polizei. Katrin Müller berichtet.
2: Ladendiebe schlagen immer häufiger, auch im großen Stil zu. Besondere Sorge bereitet den Einzelhändlern der gewerbsmäßige oder bandenmäßige Diebstahl, bei dem der Schaden oft besonders hoch ist. Der Verband HDE und die Gewerkschaft der Polizei fordern, die Taten konsequent zu verfolgen und die Täter zu überführen und entsprechend zu bestrafen. Sie machen sich außerdem für eine offene Videoüberwachung, Schwerpunktanwaltschaften und eine bessere Ausstattung der Polizei stark.
1: Nach der Entdeckung einer Sprengstoffdrohne am Leipziger Flughafen rückt die Ausstattung von Flughäfen mit Drohnenabwehrtechnik in den Fokus.
3: Also dieser Vorfall in Leipzig muss uns jetzt nochmal aufrütteln und wir müssen schneller werden,
1: sagte Bundesverkehrsminister Bilger im ZDF. Unterdessen soll die Drohnenabwehreinheit der Bundespolizei um 300 Spezialkräfte aufgestockt werden. Gelegenheiten zum Glücksspiel gibt es in NRW viele, Beratungsstellen und Kontrollen aber zu wenige. Zu dem Ergebnis kommt eine Untersuchung im Auftrag des Sozialministeriums. In den 346 erfassten Kommunen gab es zu Jahresbeginn fast 36.000 Geldspielgeräte in Spielhallen und Gaststätten. Nur rund 12% der Kommunen hatten aber eine Beratungsstelle, die sich konkret mit dem Glücksspiel befasst. Rund 3 Jahre hat der Bau gedauert. Jetzt ist das neue Hallenbad in Duisburg-Großenbaum fertig. Die ersten Besucher können dort schon schwimmen. Wer direkt ins Wasser springen will, kann das dort auf ganz besondere Weise. Es gibt eine 5 Meter hohe Kletterwand am Beckenrand, von der man direkt eintauchen kann. Eigentlich sollte das Südbad schon am 17. Juli zum Ferienstart öffnen. Es hat aber dann doch länger gedauert. Zum zweiten Mal nach 2024 wird er als bester Torjäger Europas geehrt. Bayern-Stürmer Harry Kane bekommt den goldenen Schuh. In der Wertung setzte sich Kane vor Erling Haaland und Kylian Mbappé durch. Die Verleihung ist am 19. August.
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1: Wir gehen rein in die nächste Hitzewoche. Bei 26 bis 31 Grad scheint uns abgesehen von ein paar lockeren Quellwolken wieder fröhlich die Sonne entgegen. Lokal kann es mal den einen oder anderen Schauer geben. In der Nacht ist der Himmel klar oder zumindest nur leicht bewölkt und im Rest der Woche ändert sich an dem Ganzen eigentlich kaum was.
4: Jetzt das Aktuellste aus der Antenne NRW Verkehrszentrale. Auf der A40 Duisburg Richtung Essen zwischen Essen-Holsterhausen und Essen-Frillendorf braucht ihr rund 33 Minuten länger. Auf der A59 Köln Richtung Bonn zwischen dem Dreieck Köln-Porz und Köln-Wahn plant bitte gut 22 Minuten mehr ein. Auf der A4 Herlen-Aachen Richtung Köln zwischen dem Kreuz Köln-West und Köln-Eiffeltor dauert es etwa 20 Minuten länger. Und auf der A3 Köln Richtung Oberhausen zwischen Duisburg-Wedau und Oberhausen-Lierich kommen nochmal rund 14 Minuten plus dazu. Habt ihr mehr entdeckt, dann gebt gern Bescheid per WhatsApp an die 0160 339 7000.
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6: Die Angst, von der Plattenfirma fallen gelassen zu werden, war immer dabei. Beim Sänger Tunde Bayebu und dem Keyboardmusiker Paul Tucker aus London. Die beiden haben in Bars gearbeitet und nebenbei Musik gemacht. 1993 haben sie dann einen Vertrag zu einer 6-monatigen Entwicklungsphase bei einem Label unterzeichnet. Damals haben britische Plattenfirmen eher Künstler unter Vertrag genommen, die an kurzfristigem Erfolg interessiert waren. Der Plattenboss hatte aber Größeres in den Zweien gesehen. 10 Jahre oder mehr sollten es schon werden. Leider ist die Debütsingle beim ersten Release nicht so super verkauft worden, aber die Plattenfirma hat an ihr Duo und den Song geglaubt. Und ein Jahr später sah das zum Glück anders aus. Nachdem Lifted im Jahr 1996 wieder veröffentlicht worden ist, ist der Song unter die Top 5 der britischen Singlecharts gekommen. Die Debütsingle der Lighthouse Family mit der zweiten Chance, aber absolut erstklassig. Einer der besten Hits aller Zeiten bei Antenne NRW. Ich bin Marc Moosbrugger und auch wenn's heute bei euch im Stadtverkehr wieder mal klemmt, dieser Song bringt auf jeden Fall die nötige Ruhe, damit ihr relaxed ans Ziel kommt.

klingt euer Montagnachmittag bei Antenne NRW. Im Jahr 1982, da war Punkmusik ganz gut in den Charts dabei. Doch eine Band wollte einen Kontrast setzen. ABC. Und um das zu erreichen, haben sich die vier Jungs Trevor Horn als Produzenten für ihr neues Album hinzugeholt. Einer der Songs auf dem Konzeptalbum Lexicon of Love ist The Look of Love. Eine Nummer über die Trennung von Martin Fry und seiner langjährigen Freundin. Doch an einer Stelle hat noch das gewisse Etwas gefehlt. Und der Zufall wollte es, dass kein Geringerer als David Bowie im Studio vorbeigeschaut hat. Er hat gerade einen Freund besucht, als der ihm den Song von ABC vorgespielt hat. Und David Bowie, der hatte sofort die zündende Idee, einen gesprochenen Text, also eine Nachricht, wie auf einem Anrufbeantworter. Martin, maybe one day you'll find true love. Übersetzt, Martin, vielleicht findest du irgendwann eines Tages deine wahre Liebe. Der Text vom AB, der ist von ABC in den Song eingebaut worden und der ist dann an die Spitze der Charts geklettert und hat die Kassen dann auch natürlich wie gewünscht klingeln lassen, dank der Idee von David Bowie. Hier sind ABC mit The Look of Love, einer der besten Hits aller Zeiten bei Antenne NRW. Und ihr habt vielleicht während des Meetings gerade wieder einige Sprachnachrichten aufs Handy gekriegt. Die könnt ihr euch ja dann eigentlich mal bei einer kurzen Pause jetzt direkt in Ruhe anhören.

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1: Ich bin Moritz Einzel. Gelegenheiten zum Glücksspiel gibt es in NRW viele, Beratungsstellen und Kontrollen aber zu wenige. Zu dem Ergebnis kommt eine Untersuchung im Auftrag des Sozialministeriums. In den 346 erfassten Kommunen gab es zu Jahresbeginn fast 36.000 Geldspielgeräte in Spielhallen und Gaststätten. Nur rund 12% der Kommunen hatten aber eine Beratungsstelle, die sich konkret mit dem Glücksspiel befasst. Rund 3 Jahre hat der Bau gedauert. Jetzt ist das neue Hallenbad in Duisburg-Großenbaum fertig. Die ersten Besucher können dort schon schwimmen. Wer direkt ins Wasser springen will, kann das dort auf ganz besondere Weise. Es gibt eine 5 Meter hohe Kletterwand am Beckenrand, von der man direkt eintauchen kann. Eigentlich sollte das Südbad schon am 17. Juli zum Ferienstart öffnen. Es hat aber dann doch länger gedauert.
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1: Wir gehen rein in die nächste Hitzewoche. Bei 26 bis 31 Grad scheint uns abgesehen von ein paar lockeren Quellwolken wieder fröhlich die Sonne entgegen. Lokal kann es mal den einen oder anderen Schauer geben. In der Nacht ist der Himmel klar oder zumindest nur leicht bewölkt. Und im Rest der Woche ändert sich an dem Ganzen eigentlich kaum was.
2: Jetzt das Aktuellste aus der Antenne NRW Verkehrszentrale. Auf der A40 Duisburg Richtung Essen zwischen Essen-Holsterhausen und Essen-Frillendorf braucht ihr rund 33 Minuten länger. Auf der A59 Köln Richtung Bonn zwischen dem Dreieck Köln-Porz und Köln-Wahn plant bitte gut 22 Minuten mehr ein. Auf der A4 Herlen-Aachen Richtung Köln zwischen dem Kreuz Köln-West und Köln-Eiffeltor dauert es etwa 20 Minuten länger. Und auf der A3 Köln Richtung Oberhausen zwischen Duisburg-Wedau und Oberhausen-Lierich kommen nochmal rund 14 Minuten plus dazu. Habt ihr mehr entdeckt, dann gebt gern Bescheid per WhatsApp an die 0160 339 7000.
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0: Das ist Pop von Loy aus Mannheim in Baden-Württemberg. Hier bei uns an eurem Montagnachmittag die besten Hits aller Zeiten. Rock erwartet euch als nächstes und zwar von Meredith Brooks, Bitch. Aber jetzt ist erstmal wieder Urlaub total angesagt.
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0: Kommt gut durch euren Montagnachmittag mit Antenne NRW. Einen Ertrinkenden haben Retter im Kanal in Krange gesucht, doch der Notruf war erfunden. Der Anrufer ist ein Wiederholungstäter und hat mit seinem Fake-Anruf einen Rettungseinsatz ausgelöst. Dann hat neben einem Grab ein menschliches Schädelfragment eine Familie auf dem Nordfriedhof in Köln erschüttert. Die Stadt spricht von einem Ausnahmefall. Und der Aachener Dom wird auf eine neue 2-Euro-Münze geprägt. Die Perspektive soll laut Bundesfinanzministerium den Eindruck vermitteln, den Besucher vor Ort haben, wenn sie vom Katschhof auf den Dom blicken. 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
1: Ich bin Moritz Einzel. Nach dem Fund einer Sprengstoffdrohne auf dem Flughafen Leipzig-Halle sollen Airports besser mit Drohnenabwehrtechnik ausgestattet werden. Bundesverkehrsminister Bilger hat dem ZDF gesagt, da müsse man schnell besser werden.
2: Es gibt schon lange diese Vorfälle, es gibt eine neue Dimension und es gibt eine Weiterentwicklung auch der Technik derjenigen, die angreifen. Und deswegen müssen wir auch noch schneller werden, darauf zu reagieren. Der Bundesinnenminister hatte vorhin gesprochen, dass es eine Art Wettrüsten sei und ich glaube, damit hat er es auch ganz gut getroffen.
1: Medienberichten zufolge wurde auf der Drohne vom Leipziger Flughafen eine DNA-Spur entdeckt. Sie soll im Zusammenhang stehen mit gesicherten Spuren nach dem Brandanschlag vom Juli 2024 am DHL-Logistikzentrum in Leipzig. Bundesfinanzminister Klingbeil wollte höhere Steuern von Vereinen verlangen, doch nachdem es dafür viel Kritik gab, gibt der SPD-Chef diesen Plan auf. Die entsprechende Passage soll laut Klingbeil aus dem Gesetzentwurf gestrichen werden. Er sagt, es sei ihm nicht um kleine Vereine gegangen, sondern um Wirtschaftsvereine und Verbände. Mehr Lkw-Verkehr, aber nicht mehr größere Staus. So ist laut NRW-Verkehrsminister Krischer der erste Sonntag ohne Lkw-Fahrverbot gelaufen. Er hat betont, dass die Aufhebung des Verbots im Moment notwendig sei, um trotz des Niedrigwassers im Rhein Lieferketten zu sichern. Sobald die Situation es zulässt, müssten die Güter aber zurück auf die Wasserstraße. Viele Frachtschiffe können wegen des niedrigen Wasserstands aktuell nur wenig Ladung mitnehmen. In der Nähe von Swisttal breitet sich ein Waldbrand aus. Laut Gemeinde sind rund 5000 Quadratmeter Fläche betroffen. Etwa 100 Einsatzkräfte seien im Einsatz. Der Wind macht das Löschen schwierig. Die Menschen in der Umgebung wurden gebeten, ihre Fenster und Türen geschlossen zu halten und das Brandgebiet zu meiden. Der Druck auf FIFA-Chef Infantino wächst weiter. Jetzt haben die europäische UEFA, der asiatische Fußballverband AFC und die CONCACAF für Nord-, Mittelamerika und die Karibik gemeinsam einen offenen Brief veröffentlicht. Darin fordern sie einen Neuanfang an der Spitze des Weltverbandes. Infantino wollte Rechte an FIFA-Turnieren an private Investoren verkaufen.
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1: Wir gehen rein in die nächste Hitzewoche. Bei 26 bis 31 Grad scheint uns abgesehen von ein paar lockeren Quellwolken wieder fröhlich die Sonne entgegen. Lokal kann es mal den einen oder anderen Schauer geben. In der Nacht ist der Himmel klar oder zumindest nur leicht bewölkt und im Rest der Woche ändert sich an dem Ganzen eigentlich kaum was.
3: Jetzt das Aktuellste aus der Antenne NRW Verkehrszentrale. Auf der A40 Duisburg Richtung Essen geht zwischen Essen-Frohnhausen und Essen-Frillendorf fast nichts mehr. Da braucht ihr mindestens 53 Minuten länger. Auf der A59 Köln Richtung Bonn steht ihr zwischen Köln-Rath und Köln-Wahn mit rund 29 Minuten plus. Auf der A57 Köln Richtung Nimwegen läuft es zwischen dem Kreuz Meerbusch und Mörs-Hülsdonk nur zäh. Plant dort mindestens 22 Minuten mehr ein. Auf der A42 Kamp-Lindfort Richtung Dortmund ist zwischen Gelsenkirchen Zentrum und dem Kreuz Herne stockender Verkehr. Da dauert es etwa 7 Minuten länger. Habt ihr mehr entdeckt, dann gebt gern Bescheid per WhatsApp an die 0160 339 7000.
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5: Der Locomotion ist zu einem der Trendtänze der frühen 60er Jahre geworden. Der gleichnamige Song war schon in der Urversion mega erfolgreich und ein Chartbreaker und auch den Coverversionen ist das gelungen. In den 70er Jahren von der Band Grand Funk Railroad als Hardrock-Nummer und 1987 als Debütsingle von Kylie Minogue. Für sie war das als Schauspielerin einer Soap der Start ihrer Musikkarriere. Erst in ihrer Heimat in Australien ein Erfolg, dann ein Jahr später auch international. Einer der besten Hits aller Zeiten. Bei Antenne NRW. Jetzt hier für euch. Ich bin Marc Moosbrugger und der Song ist genau der richtige, um euch motiviert zum letzten Kundentermin heute Nachmittag zu bringen. Auch wenn genau dieser Mensch vielleicht ein bisschen schwieriger sein sollte. Ihr macht das schon.

Euch einen schönen Montagnachmittag hier bei uns bei Antenne NRW. Jetzt mit einer Sängerin, die uns beweist, dass es absolut unnötig ist, bei Balladen lauthals zu schreien, als würde irgendwas in Flammen stehen. Freut euch auf Latricia McNeil mit 365 Days. Einfach eine bezaubernde Powernummer aus dem Jahr 1999, die so ein wenig an ihren ersten großen Erfolg Stranded erinnert. Die erste Singleauskopplung ihres zweiten Albums, auf dem sie ebenfalls mit ihrem kraftvollen, zurückhaltenden und gefühlvollen Gesang besticht. Latricia McNeil bei uns jetzt mit 365 Days und ganz ehrlich, bei dem Song werde ich auch so ein bisschen melancholisch, denn es ist jetzt halt einfach schon wieder ein Drittel vom August um. Die Tage fliegen uns nur so um die Ohren, aber na, wir feiern jeden Einzelnen mit den besten Hits aller Zeiten bei Antenne NRW.

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0: in 60 Sekunden.
1: Ich bin Moritz Einzel. Mehr Lkw-Verkehr, aber nicht mehr größere Staus. So ist laut NRW-Verkehrsminister Krischer der erste Sonntag ohne Lkw-Fahrverbot gelaufen. Er hat betont, dass die Aufhebung des Verbots im Moment notwendig sei, um trotz des Niedrigwassers im Rhein Lieferketten zu sichern. Sobald die Situation es zulässt, müssten die Güter aber zurück auf die Wasserstraße. Viele Frachtschiffe können wegen des niedrigen Wasserstands aktuell nur wenig Ladung mitnehmen. In der Nähe von Swisttal breitet sich ein Waldbrand aus. Laut Gemeinde sind rund 5000 Quadratmeter Fläche betroffen. Etwa 100 Einsatzkräfte seien im Einsatz. Der Wind macht das Löschen schwierig. Die Menschen in der Umgebung wurden gebeten, ihre Fenster und Türen geschlossen zu halten und das Brandgebiet zu meiden.
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1: Wir gehen rein in die nächste Hitzewoche. Bei 26 bis 31 Grad scheint uns, abgesehen von ein paar lockeren Quellwolken, wieder fröhlich die Sonne entgegen. Lokal kann es mal den einen oder anderen Schauer geben. In der Nacht ist der Himmel klar oder zumindest nur leicht bewölkt. Und im Rest der Woche ändert sich an dem Ganzen eigentlich kaum was.
2: Jetzt das Aktuellste aus der Antenne NRW Verkehrszentrale. Auf der A40 Duisburg Richtung Essen geht zwischen Essen-Frohnhausen und Essen-Frillendorf fast nichts mehr. Da braucht ihr mindestens 53 Minuten länger. Auf der A59 Köln Richtung Bonn steht ihr zwischen Köln-Rath und Köln-Wahn mit rund 29 Minuten plus. Auf der A57 Köln Richtung Nimwegen läuft es zwischen dem Kreuz Meerbusch und Mörs-Hülsdonk nur zäh. Plant dort mindestens 22 Minuten mehr ein. Auf der A42 Kamp-Lindfort Richtung Dortmund ist zwischen Gelsenkirchen Zentrum und dem Kreuz Herne stockender Verkehr. Da dauert es etwa 7 Minuten länger. Habt ihr mehr entdeckt, dann gebt gern Bescheid per WhatsApp an die 0160 339 7000.
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0: Euch einen wunderschönen Montagnachmittag, Feierabendzeit an diesem 10. August 2026. Und da machen wir jetzt eine musikalische Zeitreise zurück in die Vergangenheit um 8 Jahre.
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2: 10. August 2018. Panic at the Disco steigen mit High Hopes in die Charts ein. Have 2015 treffen sich ein paar Songwriter und Produzenten in Aspen in Colorado, um an einem Writing Camp, also einem Camp für Songwriter, teilzunehmen. Die treffen sich quasi und schreiben alle Songs. Sie kommen aber zu früh an und gehen noch eine Stunde lang ein bisschen schwimmen. Und als sie so im Whirlpool sitzen, beginnt einer von ihnen ein bisschen vor sich hin zu summen. Nach und nach kommt dabei eine Melodie zustande und als sie so rumprobieren, entsteht sogar schon ein Songtext. Und das alles ohne Writing Camp. Alles, was man braucht, ist offenbar ein Whirlpool. Schon einige Wochen später nehmen sie dann ein Demo auf, denn das, was sie da im Whirlpool fabriziert haben, es klingt überraschend gut. Erst wollen sie Rap-Künstler für diesen Song gewinnen, es lehnen aber am Ende alle ab. 2016 gerät das Demo dann aber an Panic at the Disco. Und die sind Feuer und Flamme dafür. Noch bevor die Songwriter zur Produktion eingeflogen werden, hat Frontmann Brendon Urie die Strophen des Songs schon fertig geschrieben. Und fertig ist einer der tollsten Hits von Panic at the Disco. High Hopes!

0: Toll, dass ihr mit dabei seid, hier bei uns bei Antenne NRW, und das ist die vermutlich beste Nachricht zum ersten Feierabend dieser Woche. Nach wochenlanger Sperrung ist die Bahnstrecke Köln-Aachen wieder frei. Zweimal wurde die Freigabe der wichtigen Strecke ja verschoben und jetzt rollt der Regionalexpress wieder. Dann hat es im Kreis Soest erneut gebrannt. Es waren wieder Strohballen, wieder in Rüthen. Die Feuerwehr war stundenlang im Einsatz. Und in den sozialen Netzwerken wird der Abschuss eines Luchses diskutiert. Das Wildtier ist aus einem Naturwildpark in Haltern am See entlaufen. Die zuständige Behörde hat nun reagiert. Nach Angaben des Parkbetreibers soll der Luchs zuvor einen Hund von Spaziergängern bedroht haben. Daher kam die Genehmigung für den Abschuss von der unteren Naturschutzbehörde des Kreises Recklinghausen. Holt euch alle wichtigen Fakten direkt bei uns auf der Homepage auf antenne.nrw.
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1: Ich bin Moritz Einzel. Der Westen von Kolumbien ist von einem schweren Erdbeben erschüttert worden. Nach Behördenangaben hatte es eine Stärke von 7,4. Mindestens 20 Menschen seien ums Leben gekommen, hieß es. In sozialen Medien verbreiten sich Bilder von zerstörten und stark beschädigten Gebäuden. Die Lage ist noch unübersichtlich. Übergriffe gegen Mitarbeiter der Deutschen Bahn im Regionalverkehr haben zugenommen. In der ersten Hälfte dieses Jahres kam es zu rund 990 Vorfällen, 14% mehr im Vergleich zum Vorjahreszeitraum, sagt der Konzern. Mehr von Claudia Wächter.
2: Immer wieder bekommen sie den Frust von Reisenden ab. Zugpersonal wird geschubst, bespuckt, angerempelt. Hunderte solcher Vorfälle gab es schon in diesem Jahr und rund 2 Dutzend Fälle von schwerer Körperverletzung. Vor einigen Monaten starb ein Zugbegleiter nach einer ganz normalen Ticketkontrolle. Für mehr Schutz und auch eine bessere Strafverfolgung sollen nun Bodycams mit Tonaufzeichnungen sorgen. Ein erster Test, der startet im Herbst.
1: Die Einheit der Bundespolizei zur Drohnenabwehr wird personell aufgestockt. Laut Bundesinnenministerium wird die Zahl der Einsatzkräfte auf 300 erhöht. Zudem werden 4 neue Standorte eingerichtet, damit die Beamten schneller vor Ort sein können. Die Bundesregierung reagiert damit auf den Fund einer Sprengstoffdrohne am Flughafen Leipzig-Halle. Gedenkstätten, in denen die Zeit des Nationalsozialismus und der SED-Diktatur aufgearbeitet werden, sollen mehr Geld erhalten. Kulturstaatsminister Weimar sprach von zusätzlichen 10 Millionen Euro. Die Begründung: in einer Zeit, in der Desinformation und Geschichtsverfälschung zunehmen, brauche es starke Erinnerungsorte. So viele Leute wie noch nie haben das Electricize Festival in Erkelenz besucht. Nach Angaben der Veranstalter kamen insgesamt 55.000 Menschen an den Niederrhein. Auf den insgesamt 8 Bühnen standen Künstler wie Echo Fresh, Mia Julia, Alle Farben und Gestört aber geil. Zu bedeutenden Zwischenfällen kam es laut Feuerwehr nicht.
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1: Wir gehen rein in die nächste Hitzewoche. Bei 26 bis 31 Grad scheint uns, abgesehen von ein paar lockeren Quellwolken, wieder fröhlich die Sonne entgegen. Lokal kann es mal den einen oder anderen Schauer geben. In der Nacht ist der Himmel klar oder zumindest nur leicht bewölkt. Und im Rest der Woche ändert sich an dem Ganzen eigentlich kaum was.
3: Jetzt das Aktuellste aus der Antenne NRW Verkehrszentrale. Auf der A57 Krefeld Richtung Nimwegen zwischen Mörskapellen und Mörs-Hülsdonk braucht ihr mindestens 24 Minuten länger. Auf der A40 Duisburg Richtung Essen zwischen Essen-Holsterhausen und dem Dreieck Essen-Ost sind es mindestens 11 Minuten plus. Auf der A4 Herlen-Aachen Richtung Köln zwischen dem Kreuz Köln-West und Köln-Eiffeltor plant etwa 10 Minuten mehr ein. Auch auf der A3 Köln Richtung Oberhausen zwischen Duisburg-Wedau und Oberhausen-Lierich dauert es rund 10 Minuten länger. Habt ihr mehr entdeckt? Dann gebt gern Bescheid per WhatsApp an die 0160 339 7000.
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5: Ein Liebespaar in einer gemeinsamen Band. Das kann eigentlich nur schiefgehen, ne? Wir erinnern uns an Fleetwood Mac. Trotzdem, gegen die Liebe soll man sich nicht wehren. Und so sind Gwen Stefani und ihr Bassist Tony Cannell nicht nur beruflich verbandelt gewesen. Eines Tages dann aber die Trennung. 7 Jahre waren beide ein Paar, bis sich Tony von Gwen getrennt hatte. Und genau darüber hat Gwen Stefani geschrieben und rechnet dabei komplett ab mit ihrem Ex. Den Song hat sie gesungen in ihrer Band No Doubt, in der Tony halt auch weiterhin an der Gitarre unterwegs war. Also die beiden waren beruflich unverändert zusammen. Vielleicht ist es genau dieses Gefühl, das Menschen auf der ganzen Welt beim Hören der Nummer gespürt haben. Damit ging es jedenfalls an die Spitze der Charts, rund um den Globus. Seitdem war No Doubt nicht mehr wegzudenken aus dem Musikbusiness. Hier sind Gwen Stefani und ihre Jungs mit Don't Speak, einer der besten Hits aller Zeiten bei Antenne NRW. Ich bin Marc Moosbrugger und wenn euch dabei auch gerade wieder mal Erinnerungen an alte Beziehungen hochkommen, lasst es geschehen und gebt euch die Zeit, in Ruhe drüber nachzudenken.

Sonntagabend mit Antenne NRW. Wenn einem am Geburtstag das Auto gestohlen wird, dann ist das richtig mieses Timing. Aber wenn darin neu geschriebene Songs gelegen haben und die allesamt futsch sind, dann ist das für einen Künstler richtig beschissen. So war das auch bei der britischen R&B- und Popsänger-Songwriterin Ray. Damit war ihr geplantes zweites Album nämlich erstmal vom Tisch. Aber vielleicht gerade aus Wut über den Dieb hat sie neue Songs geschrieben und dabei ist unter anderem eine Nummer mit ganz viel Energie rausgekommen. Where is my husband? Darin geht's auf humorvolle und selbstbewusste Weise um die Suche nach der großen Liebe. Ray wartet verzweifelt auf den Richtigen, hat ihn noch nicht mal gefunden, aber motzt schon mächtig mit ihm herum. Sie singt über Sehnsucht, über Ungeduld und die Erwartungen an einen Lebenspartner, ohne dabei den Augenzwinker-Effekt zu verlieren. Freut euch also auf eine regelrechte Big-Band-Nummer, eine Mischung aus R&B-Beats und Soul-Pop. Klingt wie so ein Song aus den frühen 2000ern, à la Destiny's Child und Co., finde ich. Ironisch, wütend und glanzvoll zugleich. Ein Song, der nicht nur entertaint, sondern ein Statement für weibliche Stärke ist. Denn Ray spielt mit Rollenbildern, nur um sie im selben Atemzug zu zerlegen. Der Track ist voller Statement und ein weiterer Beweis dafür, dass Ray gerade dabei ist, sich ihren Platz unter den bedeutendsten Popkünstlerinnen des Vereinigten Königreichs zu sichern. Hier ist sie mit einem der besten Hits aller Zeiten bei Antenne NRW. Und der Song treibt euch hoffentlich nochmal zu Höchstleistungen an im Spätdienst bei euch im Krankenhaus.

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1: Wir gehen rein in die nächste Hitzewoche. Bei 26 bis 31 Grad scheint uns abgesehen von ein paar lockeren Quellwolken wieder fröhlich die Sonne entgegen. Lokal kann es mal den einen oder anderen Schauer geben. In der Nacht ist der Himmel klar oder zumindest nur leicht bewölkt und im Rest der Woche ändert sich an dem Ganzen eigentlich kaum was.
2: Jetzt das Aktuellste aus der Antenne NRW Verkehrszentrale. Auf der A57 Krefeld Richtung Nimwegen zwischen Mörskapellen und Mörs-Hülsdonk braucht ihr mindestens 24 Minuten länger. Auf der A40 Duisburg Richtung Essen zwischen Essen-Holsterhausen und dem Dreieck Essen-Ost sind es mindestens 11 Minuten plus. Auf der A4 Herlen-Aachen Richtung Köln zwischen dem Kreuz Köln-West und Köln-Eiffeltor plant etwa 10 Minuten mehr ein. Auch auf der A3 Köln Richtung Oberhausen zwischen Duisburg-Wedau und Oberhausen-Lierich dauert es rund 10 Minuten länger. Habt ihr mehr entdeckt? Dann gebt gern Bescheid per WhatsApp an die 0160 339 7000.
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0: Ich wünsche euch einen schönen Abend heute am Montag. Hier ist Antenne NRW. Ob Fußball oder True Crime, Basti Red ist seit Jahren fester Bestandteil der deutschen Podcast-Landschaft mit Podcasts wie Fußball 2000, 93 und Verurteilt, der Gerichtspodcast. Diese Woche ist er zu Gast bei Mensch Maike, unserem Interview-Podcast von Maike Busch in den Kaffenberger. Dort spricht er über seine Anfänge, die Zusammenarbeit mit Gerichtsreporterin Heike Borufka sowie über seine Leidenschaft für Fußball und seine Erfahrungen als True Crime-Podcaster. Manche Begegnungen gehen einem dabei näher, als man zunächst denkt. Warum gerade im True-Crime-Bereich die richtige Distanz so wichtig ist, erzählt Basti Red jetzt.
1: Da war ich auch mit Heike vor Gericht bei einem Fall, den wir danach besprochen haben, wo ich dem Typen, der auf der Anklagebank saß, gerne geholfen hätte. So, der hatte irgendwie so ein krasses Leben und so eine krasse Story und hat dann halt Müll gemacht und Scheiß gebaut. Aber ich hätte ihm am liebsten meine Nummer gegeben und habe gesagt, ey, melde dich bei mir, vielleicht kann man dir irgendwie helfen. Und Heike hat dann sofort gesagt, no, Digga, weil wenn du das anfängst,
2: das ist kein Ende.
1: Ja. Und dann ist Heike hat die Erfahrung schon gemacht, die war am Anfang genauso empathisch und hat dann aber irgendwann gemerkt, okay, du musst das als Beruf sehen, ansonsten zerfrisst dich das.
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1: Ich bin Helen Martin. Die Bevölkerung in Deutschland ist vor allem eins: alt. Nur jede 10. Person, die in Deutschland lebt, ist zwischen 15 und 24 Jahre alt. In Ostdeutschland sind es sogar noch weniger, wie das Statistische Bundesamt mitgeteilt hat. Tine Klimach berichtet.
2: Die meisten jungen Menschen gibt es in Bremen und Hamburg mit etwa 11%. Dahinter liegen Baden-Württemberg, Hessen und Berlin. Es ist insgesamt ein historisch niedriges Niveau, das seit Anfang der 2020er Jahre besteht. Ohne Eingewanderte und ihre Nachkommen wäre der Anteil junger Menschen an der Gesamtbevölkerung noch kleiner.
1: Der Deutsche Bauernverband macht Druck auf die Bundesregierung. Wegen Trockenheit, Hitzewellen und schlechten Ernten bräuchte es schnellere Hilfen für die Landwirtschaft, heißt es. Generalsekretärin Sabeth hat in der ARD Maßnahmen gefordert, damit die Betriebe sich an den Klimawandel anpassen könnten. Trotz Zusagen im Koalitionsvertrag sei bisher nichts passiert, so ihr Vorwurf. Das Messer trifft den Kern, rutscht ab und bohrt sich in die Handfläche. Beim Zubereiten von Avocados verletzen sich immer mehr Menschen so schwer, dass sie in die Notaufnahme müssen. Das zeigt eine Auswertung der Uniklinik Schleswig-Holstein. Die Zahl der Fälle ist seit 2020 demnach von 8 auf 21 Fälle letztes Jahr gestiegen. Der Druck auf FIFA-Chef Infantino wächst weiter. Jetzt haben mehrere Verbände, darunter auch die europäische UEFA, einen offenen Brief veröffentlicht. Sie fordern darin einen Neuanfang an der Spitze des Weltverbandes. Infantino wollte Rechte an FIFA-Turnieren an private Investoren verkaufen. Nach riesiger Empörung musste Infantino sein Vorhaben wieder begraben.
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1: Den Abschluss nach diesem sommerlich sonnigen Tag macht ein klarer Nachthimmel. Nur vereinzelt bilden sich leichte Wolken. Die Tiefstwerte 14 bis 10 Grad. Genauso sonnig wie heute wird dann auch der morgige Dienstag und eigentlich der ganze Rest der Woche. Es bleibt hochsommerlich warm.
3: Jetzt das Aktuellste aus der Antenne NRW Verkehrszentrale. Auf der A57 Krefeld Richtung Nimwegen zwischen Kreuz Moers und Moers Hülsdonk braucht ihr mindestens 13 Minuten länger. Auf dem A4 Kölner Ring von Herlen-Aachen Richtung Köln zwischen Kreuz Köln Süd und Köln Poll plant etwa 11 Minuten mehr ein. Auch auf der A555 Bonn Richtung Köln zwischen Köln-Rodenkirchen und Kreuz Köln Süd dauert es rund 8 Minuten länger. Und auf der A57 Krefeld Richtung Köln zwischen der Raststätte Nievenheim West und Köln-Worringen geht gerade nur stockend voran. Habt ihr mehr entdeckt, dann gebt gern Bescheid per WhatsApp an die 0160 339 7000.
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5: Nach 18 Jahren im Musikgeschäft waren Genesis 1985 schon alte Hasen. Vielleicht ist das eine Erklärung für die absolute Entspanntheit bei der Produktion ihres 13. Studioalbums. Sie haben sich in einem Studio in England getroffen und eigentlich gar nicht so recht gewusst, in welche Richtung es überhaupt gehen soll. Weder Tony Banks noch Phil Collins oder Mike Rutherford hatten Songmaterial dabei. Das war wohl der Hauptgrund, warum es 5 Monate gebraucht hat, bis die neue Scheibe endlich fertig war. Das Improvisationstalent der drei hat sich allerdings ausgezahlt. Invisible Touch ist durch die Decke gegangen und zum Welterfolg geworden und die gleichnamige Single hat bis heute als einzige Genesis-Single Platz 1 der britischen Billboard-Charts erreicht. Einer der besten Hits aller Zeiten bei Antenne NRW. Ich bin Marc Moosbrugger und wenn ihr gerade dabei seid, ein leckeres Abendessen zu kochen, dann hoffe ich, dass es nicht mehr allzu lang dauert, bis es fertig ist.

Schönen Abend euch am Montag. Hier ist Antenne NRW. Die Produzentenlegende Frank Farian, der ja mit seiner Arbeit bei Boney M. und Milli Vanilli unsterblich geworden ist, hat in den 90ern eine weitere Popgruppe zusammengestellt. Im Gegensatz zu Milli Vanilli mit echten Gesangstalenten. Er hat den amerikanischen Sänger Marty Cintron mit seiner charismatischen Stimme zusammengebracht mit den tanztalentierten kubanisch-amerikanischen Zwillingsbrüdern Ariel und Gabriel Hernandez. Sie wurden No Mercy. Und diese internationale Ausrichtung ist auch in der Musik rübergekommen. Die drei haben Elemente aus Pop, Eurodance und lateinamerikanischen Rhythmen vereint und das sehr erfolgreich. Und Frank Farian hat einmal mehr sein Händchen für internationale Talente bewiesen. Hier ist einer der besten Hits aller Zeiten bei Antenne NRW. Where Do You Go von No Mercy, und mit diesem knackigen Sound kriegt ihr eure ewig vielen WhatsApps, die ihr heute wieder aufs Handy in zig Gruppen bekommen habt, in Ruhe jetzt auf der Couch beantwortet.

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2: Den Abschluss nach diesem sommerlich sonnigen Tag macht ein klarer Nachthimmel. Nur vereinzelt bilden sich leichte Wolken. Die Tiefstwerte 14 bis 10 Grad. Genauso sonnig wie heute wird dann auch der morgige Dienstag und eigentlich der ganze Rest der Woche. Es bleibt hochsommerlich warm.
3: Jetzt das Aktuellste aus der Antenne NRW Verkehrszentrale. Auf der A57 Krefeld Richtung Nimwegen zwischen Kreuz Moers und Moers-Hülsdonk braucht ihr mindestens 13 Minuten länger. Auf dem A4 Kölner Ring von Herlen-Aachen Richtung Köln zwischen Kreuz Köln Süd und Köln Poll plant etwa 11 Minuten mehr ein. Auch auf der A555 Bonn Richtung Köln zwischen Köln-Rodenkirchen und Kreuz Köln Süd dauert es rund 8 Minuten länger. Und auf der A57 Krefeld Richtung Köln zwischen der Raststätte Nievenheim West und Köln-Worringen geht gerade nur stockend voran. Habt ihr mehr entdeckt, dann gebt gern Bescheid per WhatsApp an die 0160 339 7000.
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0: Schönen Abend euch. Heute am Montag, am 10. August 2026. Endlich Feierabendzeit und da reisen wir jetzt musikalisch in der Zeit zurück, um 13 Jahre genau.
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2: 10. August 2013. Stromae steigt mit Papa Ute in die Charts ein.
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2: Stromae wird 1985 in Brüssel als Paul van Haver geboren. Er wächst in ärmlichen Verhältnissen auf. Seine Mutter ist alleinerziehend, der Vater verlässt die Familie, als Paul sehr klein ist. Er erinnert sich kaum an ihn. Der Verlust des Vaters beschäftigt ihn von klein auf. Er fragt seine Mutter immer wieder, wo ist Papa? Warum kommt er nicht mehr wieder? Lange Jahre gibt seine Mutter keine Antwort, die den kleinen Paul zufriedenstellt. Die traurige Wahrheit, als sein Vater Anfang der 90er in sein Heimatland Ruanda zurückkehrt, herrscht dort ein grausamer Konflikt. Der Völkermord in Ruanda kostet 1994 Schätzungen zufolge fast 1 Million Menschen das Leben, die der Minderheit Tutsi angehören. Diese wurden systematisch gesucht, gejagt, gefoltert, getötet. Ein schrecklicher Genozid. Als er alt genug ist zu begreifen, was seinem Vater zugestoßen ist, braucht er ein Ventil, um all das zu verarbeiten. Er flüchtet sich in die Musik und verleiht dort seinem Schmerz Ausdruck. Papa Ute heißt Papa, wo bist du? Hier erzählt er also auf eine ganz eigene Art und Weise seine Geschichte. Die Geschichte eines Jungen, der seinen Vater sucht.
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1: Ich bin Helen Martin. Der Deutsche Gewerkschaftsbund wirft Arbeitgebern massenhaft Mindestlohnbetrug vor. Durch Tricks bei der Bezahlung seien Beschäftigten, Sozialkassen und dem Staat zwischen 2015 und 2024 bis zu 64 Milliarden Euro entgangen. Allein 35 Milliarden davon hätten eigentlich Arbeitnehmern zugestanden. Betroffen sind laut dem DGB jährlich rund 2 Millionen Menschen. Der Arbeitgeberverband BDA räumt ein, Verstöße müssten konsequent verfolgt werden. Ein schweres Erdbeben hat Kolumbien erschüttert. Nach Angaben der Behörden ist die Zahl der Todesopfer mittlerweile auf mehr als 50 angestiegen. Zahlreiche Gebäude sind eingestürzt, Anwohner wurden verletzt, sind teilweise unter Trümmern eingeschlossen. Das Epizentrum des Bebens lag im Westen des Landes, es hatte eine Stärke von 7,4. Immer mehr Kinder bekommen die Diagnose ADHS. Laut der Krankenkasse DRK waren es im letzten Jahr rund 200.000 junge Menschen, bei denen die Aufmerksamkeitsdefizit- oder Hyperaktivitätsstörung erstmals festgestellt wurde. Das sind 16% mehr als 2024. Jungen sind doppelt so oft betroffen wie Mädchen. Durch Ladendiebstahl entsteht im Einzelhandel jedes Jahr ein Schaden von 3 Milliarden Euro. Das ist ein neuer Höchstwert. Der Deutsche Handelsverband und die Polizeigewerkschaft fordern konsequentere Maßnahmen. Katrin Müller berichtet.
2: Ladendiebe schlagen immer häufiger auch im großen Stil zu. Besondere Sorge bereitet den Einzelhändlern der gewerbsmäßige oder bandenmäßige Diebstahl, bei dem der Schaden oft besonders hoch ist. Der Verband HDE und die Gewerkschaft der Polizei fordern, die Taten konsequent zu verfolgen und die Täter zu überführen und entsprechend zu bestrafen. Sie machen sich außerdem für eine offene Videoüberwachung, Schwerpunktanwaltschaften und eine bessere Ausstattung der Polizei stark.
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1: Den Abschluss nach diesem sommerlich sonnigen Tag macht ein klarer Nachthimmel. Nur vereinzelt bilden sich leichte Wolken. Die Tiefstwerte 14 bis 10 Grad. Genauso sonnig wie heute wird dann auch der morgige Dienstag und eigentlich der ganze Rest der Woche. Es bleibt hochsommerlich warm.
3: Jetzt das Aktuellste aus der Antenne NRW Verkehrszentrale. Auf der A1 Münster Richtung Dortmund zwischen Kamen Zentrum und dem Kreuz Dortmund-Unna steht ihr im Stau. Da braucht ihr mindestens 19 Minuten länger. Auf der A1 Köln Richtung Dortmund zwischen Wuppertal-Langerfeld und Gevelsberg geht ebenfalls wenig. Plant hier rund 12 Minuten mehr ein. Auf der A44 Kassel Richtung Dortmund zwischen Warburg und Diemelstadt stockt es auf 4 Kilometern. Das kostet euch etwa 10 Minuten extra. Auf der A57 Krefeld Richtung Köln zwischen der Raststätte Nievenheim West und Köln-Worringen ist noch ein kurzer Stau. Habt ihr mehr entdeckt, dann gebt gern Bescheid per WhatsApp an die 0100 60 339 7000.
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1: Den Abschluss nach diesem sommerlich sonnigen Tag macht ein klarer Nachthimmel. Nur vereinzelt bilden sich leichte Wolken. Die Tiefstwerte 14 bis 10 Grad. Genauso sonnig wie heute wird dann auch der morgige Dienstag und eigentlich der ganze Rest der Woche. Es bleibt hochsommerlich warm.
2: Jetzt das Aktuellste aus der Antenne NRW Verkehrszentrale. Auf der A1 Münster Richtung Dortmund zwischen Kamen Zentrum und dem Kreuz Dortmund-Unna steht ihr im Stau. Da braucht ihr mindestens 19 Minuten länger. Auf der A1 Köln Richtung Dortmund zwischen Wuppertal-Langerfeld und Gevelsberg geht ebenfalls wenig. Plant hier rund 12 Minuten mehr ein. Auf der A44 Kassel Richtung Dortmund zwischen Warburg und Diemelstadt stockt es auf 4 Kilometern. Das kostet euch etwa 10 Minuten extra. Auf der A57 Krefeld Richtung Köln zwischen der Raststätte Nievenheim West und Köln-Worringen ist noch ein kurzer Stau. Habt ihr mehr entdeckt, dann gebt gern Bescheid per WhatsApp an die 0100 60 339 7000.
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1: Ich bin Helen Martin. Im Regionalverkehr der Deutschen Bahn gibt es immer mehr Gewalt gegen Zugbegleiterinnen und Zugbegleiter. In den ersten 6 Monaten des Jahres kam es zu fast 1000 Vorfällen. Das sind 14% mehr als im Vorjahreszeitraum, so die DB Regio. Claudia Wächter kennt die Details.
2: Zugpersonal wird geschubst, bespuckt, angerempelt. Hunderte solcher Vorfälle gab es schon in diesem Jahr und rund 2 Dutzend Fälle von schwerer Körperverletzung. Vor einigen Monaten starb ein Zugbegleiter nach einer ganz normalen Ticketkontrolle. Für mehr Schutz und auch eine bessere Strafverfolgung sollen nun Bodycams mit Tonaufzeichnungen sorgen. Ein erster Test, der startet im Herbst.
1: Finanzminister Klingbeil wollte von Vereinen höhere Steuern verlangen. Nach heftiger Kritik lässt er diese Pläne aber wieder fallen. Klingbeil betont, es sei ihm nie um kleine Sport- oder Musikvereine gegangen, sondern um Wirtschaftsverbände. Bei der Einkommensteuerreform hält er dagegen an seinen Plänen fest. Die versprochene Entlastung von 10 Milliarden Euro werde 2028 wie vereinbart umgesetzt. Die Einheit der Bundespolizei zur Drohnenabwehr wird personell aufgestockt. Laut dem Bundesinnenministerium wird die Zahl der Einsatzkräfte auf 300 erhöht. Zudem werden 4 neue Standorte eingerichtet, damit die Beamten schneller vor Ort sein können. Die Bundesregierung reagiert damit auf den Fund einer Sprengstoffdrohne am Flughafen Leipzig-Halle. Russlands oberstes Gericht hat die liberale Oppositionspartei Jabloko von der Parlamentswahl im September ausgeschlossen. Die offizielle Begründung, die Partei habe mehrmals gegen die russische Wahlgesetzgebung verstoßen. Geklagt hatte eine kremltreue Partei. Jabloko positioniert sich klar gegen den russischen Angriffskrieg in der Ukraine. Vor Gericht hatten hunderte Unterstützer für die Partei demonstriert.
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1: Die Nacht wird in vielen Teilen von NRW klar, vereinzelt können sich aber leichte Wolken bilden. Nach den sommerlichen Temperaturen kühlt es angenehm ab auf 14 bis 10 Grad. Morgen wird es dann genauso hochsommerlich warm wie heute und so bleibt es dann auch den Rest der Arbeitswoche.
3: Jetzt das Aktuellste aus der Antenne NRW Verkehrszentrale. Auf der A1 Münster Richtung Dortmund zwischen Kamen Zentrum und dem Kreuz Dortmund-Unna steht ihr im Stau. Da gehen gerade mindestens 24 Minuten drauf. Auf der A1 Köln Richtung Dortmund zwischen Wuppertal-Langerfeld und Gevelsberg braucht ihr etwa 9 Minuten länger. Auch auf der A3 Köln Richtung Oberhausen zwischen dem Dreieck Langenfeld und dem Kreuz Hilden kommen nochmal rund 9 Minuten dazu. Und auf der A57 Krefeld Richtung Köln zwischen der Raststätte Nievenheim West und Köln-Worringen läuft es stockend. Habt ihr mehr entdeckt, dann gebt gern Bescheid per WhatsApp an die 0100 60 339 7000.
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1: Die Nacht wird in vielen Teilen von NRW klar, vereinzelt können sich aber leichte Wolken bilden. Nach den sommerlichen Temperaturen kühlt es angenehm ab auf 14 bis 10 Grad. Morgen wird es dann genauso hochsommerlich warm wie heute und so bleibt es dann auch den Rest der Arbeitswoche.
2: Jetzt das Aktuellste aus der Antenne NRW Verkehrszentrale. Auf der A1 Münster Richtung Dortmund zwischen Kamen Zentrum und dem Kreuz Dortmund-Unna steht ihr im Stau. Da gehen gerade mindestens 24 Minuten drauf. Auf der A1 Köln Richtung Dortmund zwischen Wuppertal-Langerfeld und Gevelsberg braucht ihr etwa 9 Minuten länger. Auch auf der A3 Köln Richtung Oberhausen zwischen dem Dreieck Langenfeld und dem Kreuz Hilden kommen nochmal rund 9 Minuten dazu. Und auf der A57 Krefeld Richtung Köln zwischen der Raststätte Nievenheim West und Köln-Worringen läuft es stockend. Habt ihr mehr entdeckt, dann gebt gern Bescheid per WhatsApp an die 0100 60 339 7000.
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1: Ich bin Stefan Schulz. Im Regionalverkehr der Deutschen Bahn häufen sich die Übergriffe auf Zugbegleiterinnen und Zugbegleiter. Die DB Regio hat jetzt entsprechende Zahlen vorgelegt. Demnach gab es in der ersten Jahreshälfte 990 Vorfälle. 22 Beschäftigte wurden dabei Opfer von schwerer Körperverletzung. In anderen Fällen wurden sie beispielsweise bespuckt oder geschubst. Die Bahn verspricht mehr Sicherheit für das Personal, zum Beispiel durch Bodycams. Die Zahl der Toten bei dem schweren Erdbeben in Kolumbien steigt weiter. Laut den Behörden gibt es inzwischen mehr als 100 Opfer. Das Beben hatte eine Stärke von 7,4. Tine Klimach berichtet.
2: Das Erdbeben ereignete sich im Westen des Landes. Nahe der Stadt Medellin lag das Epizentrum in einer Tiefe von rund 100 Kilometern, wie der Geologische Dienst mitteilte. Das Beben war aber auch in vielen anderen Städten zu spüren. Videos in den sozialen Netzwerken zeigten zerstörte Gebäude und Menschen, die vor Panik auf die Straße liefen. Auch mehrere Flughäfen waren betroffen. Viele Nachbarländer haben ihre Hilfe angeboten.
1: Gedenkstätten, in denen die Zeit des Nationalsozialismus und der SED-Diktatur aufgearbeitet werden, sollen mehr Geld erhalten. Kulturstaatsminister Weimar sprach von zusätzlichen 10 Millionen Euro. Die Begründung: in einer Zeit, in der Desinformation und Geschichtsverfälschung zunehmen, brauche es starke Erinnerungsorte. Das Geld soll auch genutzt werden, um die Gedenkstätten sowie die Beschäftigten besser zu schützen. Die Magie von Harry Potter hat Auswirkungen auf das Stromnetz in Großbritannien. Das ist jetzt durch einen Podcast bekannt geworden. Ein Kabel, das britische Stromnetz mit Irland verbindet, sollte demnach ursprünglich durch einen walisischen Strand verlaufen. Dort jedoch befindet sich die Filmgrabstätte des Hauselfen Dobby. Wie der Projektleiter erzählt hat, wurde die Trasse nach zahlreichen Anrufen besorgter Harry Potter-Fans verlegt.
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1: In vielen Teilen NRWs ist der Himmel klar, nur vereinzelt gibt es ein paar Wolken. Nach den sommerlichen Temperaturen kühlt es angenehm ab. Die Tiefstwerte liegen am frühen Morgen bei 14 bis 10 Grad. Morgen wird es dann genauso hochsommerlich warm wie heute und so bleibt es dann auch den Rest der Arbeitswoche.
3: Jetzt das Aktuellste aus der Antenne NRW Verkehrszentrale. Auf der A1 Münster Richtung Dortmund zwischen Kamen Zentrum und dem Kreuz Dortmund-Unna steht ihr im Stau, plant mindestens 15 Minuten mehr ein. Auf der A3 Köln Richtung Oberhausen zwischen dem Dreieck Langenfeld und dem Kreuz Hilden braucht ihr rund 12 Minuten länger. Auch auf der A1 Köln Richtung Dortmund zwischen Wuppertal-Langerfeld und Gevelsberg geht kaum was voran, da kommen etwa 7 Minuten plus dazu. Auf der A57 Krefeld Richtung Köln zwischen der Raststätte Nievenheim West und Köln-Worringen habt ihr stockenden Verkehr. Habt ihr mehr entdeckt, dann gebt gern Bescheid per WhatsApp an die 0160 339 7000.
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1: Hallo und herzlich willkommen bei Mensch Maike. Heute habe ich einen Gast, bei dem ich mir gar nicht sicher bin, ob er überhaupt schläft. Denn er teilt seine Zeit am liebsten zwischen zwei Orten, auf der Frankfurt-Kurve und auf der Anklagebank. Er redet im Rekordtempo über die Eintracht, analysiert die Bundesliga mit einer großen Portion Satire, steht aber im nächsten Moment im Gerichtssaal, um echte Kriminalfälle und Urteile zu zerlegen. Er ist der Mann hinter dem Erfolgspodcast Fußball 2093 und Verurteilt, der Gerichtspodcast. Ich begrüße ganz herzlich den absoluten Entertainer. Eigentlich ist er fast eine Maschine in seinem Bereich. Basti Red. Hi, Basti.
2: Gute und Grüße. Freue mich, dass das mal geklappt hat. Wir haben ja schon länger hier mal überlegt, das mal endlich zu machen.
1: Aber ich freue mich so, dass du heute mein Gast bist und ich weiß auch, es wird richtig, richtig spannend. Du bist so vielseitig, du bist so viel unterwegs und erzähl doch bitte mal, wie bist du zu deinem Podcast gekommen?
2: Das ist eine gute Frage tatsächlich. Das war Zufall bei mir. Also ich war beruflich irgendwie ein bisschen orientierungslos, war gerade dabei, mich mit einem Kumpel selbstständig zu machen, aber so wirklich habe ich mein berufliches Ein noch nicht legen können. Ich habe so ein bisschen vor mich hin studiert, ich habe meine Ausbildung angefangen, wieder abgebrochen und so weiter und so fort. Und eines Abends habe ich das gemacht, was ich immer mache, nicht nach Hause gehen. Das heißt, alle Jungs, mit denen ich unterwegs war, sind nach Hause gegangen und ich bin dann quasi den Öderweg hochgelaufen, Richtung Heimat und hab dann aber noch mal ganz kurz in der Bar ohne Namen. Kennst du die noch von früher?
1: Ich glaube ja.
2: Die gibt's jetzt nicht mehr leider. Liebe Grüße an die Jungs. In der Bar ohne Namen halt gemacht und da habe ich einen Kumpel getroffen morgens um 4, der auch noch unterwegs war. Habe ich mich erstmal gefreut, ihn zu treffen und der hat mich dann an dem Abend gefragt, ob ich nicht Bock hätte, bei einem Projekt mitzuarbeiten, was seine Agentur macht. Und zwar ging es darum, dass die Eintracht ein neues Trikot bekommen hat und Nike war neu bei der Eintracht damals, vor 13 Jahren oder so sind die hergekommen. Aber diese Agentur hatte nicht so viel Ahnung von Eintracht, nicht so viel Ahnung von Fußball und die haben jemanden gesucht, der irgendwie sagen kann, ey, bei der Eintracht ist das ein Go und ein No-Go, dass man irgendwie weiß als Agentur, was man da für Werbespots drehen muss. Da war ich 3 Tage dabei bei dem Dreh, also Berater würde ich mal sagen. Und das hat dann der Eintracht Frankfurt Podcast mitbekommen, dieses Video, und fand es richtig gut, weil das für die damaligen Verhältnisse echt, heute ist es alles selbstverständlich, diese Social-Media-Kampagnen bei der Eintracht, aber für damalige Verhältnisse war das echt cool.
1: Du bist ja auch Podcaster seit der ersten Stunde eigentlich, ne? Ich meine so.
2: Ja, jetzt, also erzähle ich jetzt. Es gibt Leute, die haben viel früher angefangen, unter anderem der Eintracht Frankfurt Podcast. Ja. Den gab es damals schon irgendwie ein paar Jahre. Und die haben das gesehen, das Video. Und dann hat der Marvin, liebe Grüße, mich angesprochen und gefragt, ey, willst du nicht mal im Podcast bei uns von diesem Videodreh erzählen? Wie war das? Und wir fanden es echt cool, einfach als Feedback. Und dann habe ich gesagt, ja. Dann war ich einfach beim Eintracht Frankfurt Podcast zu Gast. Das ist ein Hobbyprojekt vom René. Da ist kein kommerzieller Hintergrund dabei, sondern es sind einfach nur 4 Freunde gewesen, die über die Eintracht sprechen jede Woche. Mhm. Und da habe ich dann quasi über das Video berichtet und das fanden die scheinbar cool und haben eh irgendwie ab und zu mal Leute gesucht und da hat es angefangen. Da war ich dann quasi fester Teil des Eintracht Podcasts, aber das war noch weit weg von irgendeiner Professionalität oder von irgendeinem Bereich, wo man sagen kann, ich kann irgendwann mal damit Geld verdienen, sondern das hat mir einfach Spaß gemacht. Also ich habe ganz normal nebenher weitergearbeitet.
1: Aber das ist ja auch die Hauptvoraussetzung.
2: Dienstag, ne? Den Eintracht-Podcast gemacht, weil es mir halt recht Spaß gemacht hat. Und daraus sind alle Dinge, die da nachkamen, entstanden. Also es kam dann erstmal so, dass ich bei dem Eintracht-Podcast einen Kölner kennengelernt habe. Mit dem habe ich dann 93 gegründet. Das ist ein Fußball-Podcast im weitesten Sinne, aber die schweifen auch viel ab. Also es ist 4 Stunden Gelaber, wo wahrscheinlich nicht jeder durchsteigt, was da so besprochen wird. Und Heike Borufka hat auch den Eintracht-Podcast irgendwann gehört. Und die hat mich gehasst. So, die hat gesagt, boah, ich kann dem nicht zuhören, wie der redet. Der hat so eine raue Sprache und der redet zu schnell und durcheinander.
1: Und du bist ein Frankfurter Original.
2: So, ja, und Heike kam damit irgendwie noch nicht so zurecht. Und eine Freundin von ihr hat ihr dann gesagt, ja, der kann nervig sein, aber hör dem mal zu, was er sagt. Und der kann Ambivalenzen aushalten, der bewertet Dinge nicht direkt, der guckt vielleicht dahinter und so. Und scheinbar hat Heike genau so jemanden gesucht, um ihren Gerichtspodcast an den Start zu bringen, der zur selben Zeit im HR irgendwie in der Planung war. Und Heike wollte bewusst jemanden haben, der gar keine Ahnung hat. So, mhm. Der nicht aus diesem Bereich kommt. Ich hatte mit der Justiz, Gott sei Dank, gar nicht viel zu tun. Ich war jetzt auch nicht so, dass ich viele Anwaltsfreunde hatte, dass ich da in irgendeinen Bereich gekommen wäre, wo ich irgendwie ein Wissen hätte. Aber ich fand es trotzdem spannend. So, es war ein spannendes Thema, weil Heike auch im HR immer sehr differenziert darüber berichtet. Und ich meine, Justiz und all diese Kriminalitätsdinge sind ja auch interessante gesellschaftliche Fragen.
1: Absolut.
2: Wie geht man mit Straftätern um? Was für eine Strafe bekomme ich? Kann ich überhaupt irgendwie einen Ausgleich schaffen, wenn jemand umgebracht wird und so weiter? Also das ist ja wirklich ein komplexes System. Und dann war es so, dass Heike eine Staffel genehmigt bekommen hat, dann haben wir die mal gemacht, einfach mal, um es kennenzulernen auch. Und das ist dann ziemlich schnell, ziemlich erfolgreich geworden. Und wir sind jetzt vor der 15. Staffel jetzt schon. Also wir haben eine Staffel gemacht, jetzt ist die 15. Fußball 2000, was ich auch noch mache, ist ein Fußballformat bei YouTube über die Eintracht, auch für den Hessenrundfunk. Das ist mittlerweile auch im 7. oder 8. Jahr. Das heißt, von diesem Abend an, den ich vorhin beschrieben habe, wo ich nicht nach Hause gehen wollte, weil ich einfach da dann vielleicht doch keine Ruhe finde oder gerne ein bisschen länger bleibe. Von diesem Abend an ist alles entstanden in den letzten 10, 11, 12 Jahren.
1: Und das ist schon Schritt für Schritt auf alles ein, Basti.
2: Schon das crazy. Ist zu viel. Also es ist crazy. Immer wenn ich drüber spreche, wird mir das auch nochmal klar. Also welcher Basti da abends in dieser Bar saß und irgendwie noch nicht genau wusste, was abgeht. Und der jetzt hier sitzt und denkt, okay, krass, da sind schon einige Dinge passiert.
1: So, wie viel Kaffee brauchst du eigentlich, damit du das alles so durchhältst von morgens bis abends?
2: Ey, ohne Scheiß. Also Kaffee ist das einzige Laster, in Anführungszeichen, was ich nicht habe.
1: Was nimmst du dann, Matcha?
2: Ich nehme gar doch mit nicht. Irgendwas ich trinke morgens ein Wasser mit bisschen Zitrone und Ingwer. Ansonsten versuche ich mich einigermaßen normal zu ernähren, was ich auch nicht immer schaffe, weil ich sehr gerne Süßigkeiten und Olbia und was weiß ich alles esse. Aber ich habe ich rauche viel, sagen wir es so. Ich meine, mein Herz ist wahrscheinlich das mein Kaffeeersatz. Aber ansonsten habe ich kein Getränk, wo ich sage, das brauche ich jeden Tag. Ich habe mir genug andere Laster angeeignet. Ungesundes Essen, feiern gehen. Da brauche ich jetzt nicht auch noch Kaffee trinken.
1: Entschuldigung. Ganz gut. So, wir haben es gerade schon gesagt, angefangen hast du mit Fußball 2000, vor 13 Jahren.
2: Nee, das war der Eintracht-Podcast.
1: Achso, der Eintracht-Podcast.
2: Genau, das sind zwei verschiedene.
1: Den habe ich schon gar nicht mehr auf dem Schirm, siehste. Ja. Wann kam dann, oder was war das nächste Projekt? War das das Kölner Projekt oder Fußball 2000?
2: Das nächste Projekt war 93 tatsächlich. Das ist quasi so entstanden, dass Axel Goldmann, liebe Grüße nach Köln, der hat auch quasi einen Köln-Podcast gehabt. Auch auf Hobby-Ebene, das war damals nur bei Twitter so ein Ding, dass halt quasi Vereinspodcasts da waren, wo Fans einfach über ihren Verein gesprochen haben. Es gab es aus Berlin, aus Köln, aus Hamburg, aus Frankfurt, aus St. Pauli und so weiter. Und Axel hat das für Köln gemacht und der war dann quasi bei uns im Eintracht-Podcast als Gegneranalyse in der Sendung, weil Eintracht gegen Köln gespielt hat. Und dann haben wir, ich weiß gar nicht, wie es kam, ehrlich gesagt, wir haben ziemlich schnell gemerkt in dem Podcast, dass wir einen ähnlichen Humor haben. Also, dass wir uns irgendwie gut verstehen, was diese Humorebene betrifft. Und dann war ich auch mal in seinem Podcast zu Gast, als die Eintracht dann in Köln gespielt hat. Und da war es dann so, dass ja man es halt gemerkt hat, okay, man hat irgendwie einen coolen Vibe. Und Axel hatte damals eine Sendung mit jemand anders zusammen, wo er allgemein über die Bundesliga gesprochen hat, nicht nur über Köln, und hat mich da mal eingeladen, 45 Minuten über allgemeine Bundesligaspieltag zu sprechen. Und da haben wir uns so totgelacht. Da haben wir gar nicht über die Bundesliga gesprochen. Also wir sind immer abgeschweift auf irgendwelche Dinge, die wir lustig fanden. Und danach hat er mich gefragt, ob ich Bock hätte, 93 zu machen mit ihm als festes Format, aber auch da noch. Also wir reden hier bei dem Zeitraum echt noch über Projekte, die ihm einfach nur Spaß gemacht haben.
1: So und 93 ist ja auch ein Projekt. Ich habe mal überlegt, wie kommt man auf so eine Zahl, ja? 93, also man kann es doch nicht mal irgendwie googeln oder aufsprechen, ja, weil dann kommt immer irgendwas ganz anderes raus, nämlich die Zahl 93, aber es ist ja wirklich ausgeschrieben 3 und dann die Zahl 90 hinten dran. Und dann habe ich nur irgendwas gesehen wegen 360 Grad und ihr wolltet noch eine Schippe draufgeben, stimmt das?
2: Nee, das stimmt nicht.
1: So hat es die KI geschrieben, siehst du, kann man ja auch nicht alles
2: glauben. Ja, aber das ist, die Frage stellen uns alle, weil die Frage ist auch berechtigt, weil die macht eigentlich gar keinen Sinn, diese Zusammensetzung aus einem geschriebenen und einem Zahl. Also es war so, es gibt eine Sendung, die bei Sky, die heißt Sky 90. So, da wird bei Sky wird über Fußball gesprochen und am Ende hatten wir damals noch den Plan, zu dritt zu sein. Und dann haben wir gedacht, das ist so eine kleine Verarschung an Sky, wir nennen es nicht Sky 90, sondern 93.
1: Jetzt ist es
2: raus. Am Ende waren wir aber 4 Leute. Das heißt, der Plan am Anfang war so, beziehungsweise den Gedanken, den wir hatten, war so, wir sind 4 Leute, wir sind auch einigermaßen chaotisch alle. Wir schaffen es niemals, zu viert da zu sein, wir sind immer 3. Wenn der eine fehlt, kommt der andere und so weiter. Das war quasi der Plan bei der Besetzung, dass wir immer zu dritt sind. Hat nicht funktioniert, wir sind immer zu viert. Und 93, ja, haben wir dann irgendwann so gelassen tatsächlich. Ja. Aber das ist quasi im Endeffekt bei Sky 90 im Ursprung zu sehen.
1: Also müssen wir der KI mal Bescheid sagen und die mal richtig
2: füttern. Aber wir haben das, glaube ich, auch nie aufgeklärt. Deswegen ist die KI wahrscheinlich auch überfordert.
1: Das kann gut sein. Also sie hat gesagt, angelehnt auf 360 Grad und nochmal eine Schippe drauf und deswegen nochmal 30 mehr.
2: Eigentlich auch eine gute Idee. Vielleicht übernehme ich das. Vielleicht werde ich das auf heute behaupten. 390 Grad.
1: Das ist auch nicht schlecht. 390 Grad, wie gesagt, eine kleine Schippe noch drauf, weil ein bisschen drüber. Sag mir doch mal, das nächste Projekt, das kam wie viele Jahre später?
2: Fußball 2000 kam dann, glaube ich, so ein, zwei Jahre später dazu. Da war es so, dass aus dem Eintracht-Podcast, den ich ja parallel auch noch gemacht habe, das heißt, ich habe montags 93, dienstags Eintracht-Podcast gemacht, der Hessische Rundfunk und auch hier wieder, liebe Grüße an Marvin, auf die Idee kam, ein Format ausschließlich über die Eintracht zu machen, was für jüngere Leute bei YouTube läuft. Und auch hier war es erstmal eine Guerilla-Aktion. Das war irgendwie noch nicht ganz genehmigt. Wir haben das dann einfach gemacht im Sport und so, aber da gab es irgendwie noch keine Geldtöpfe für. Und ich war ja auch noch kein HR-Mitarbeiter. Also ich hatte beim HR gar nichts zu tun. Und der HR hatte auch, ähnlich wie Heike Borufka, ein bisschen Bedenken, mir irgendwie eine öffentliche Bühne zu geben, weil ich mache das heute noch, vielleicht aber jetzt nicht mehr in der krassen Form wie früher. Ich habe halt auch manchmal Kraftausdrücke in meiner Sprache. Und wenn der Spieler vom Gegner mich aufregt, dann fällt schon mal ein Frankfurter Beleidigung. Das hat dem HR natürlich am Anfang ein bisschen Angst gemacht.
1: Aber deswegen, das macht dich auch authentisch. Und ich glaube, das ist auch, warum die Angst, dass da hinten dran sind.
2: Ja, wie gesagt, am Anfang kann ich gleich erzählen, wie es losging beim HR. Dann, auf jeden Fall war es so, dass die mich aber dabei haben wollten, die Crew vom HR bei dieser Sendung, und dann haben die mich praktisch durch die Hintertür reingesneakt. Ich war in der ersten Folge, kann man sich noch angucken, stand ich nur hinten als Statist am Grill und hab dann aus Versehen zu viel Spiritus in das Feuer gemacht und dann gibt's so eine riesen Flamme. So, das war mein erster Aufmerksamkeitsmoment bei Fußball 2000. Und hab aber dann nur da hinten rumgehangen. Und weil die mich ja nicht so ganz integrieren durften und so, das war alles, wie gesagt, so eine Guerilla-Aktion. Das hat sich dann im Laufe der Zeit geändert. Ich habe dann immer mal wieder ein paar Redebeiträge gehabt und habe hinten irgendwie immer irgendwie so im Hintergrund ein paar Sachen gemacht und dann immer mehr Sprechanteile bekommen. Und ja, und irgendwann war ich fester Teil. Mhm. Irgendwann bin ich dann im HR drin gewesen. Dann kam auch Verurteilt dazu irgendwann. Weil ich ja dann schon HR-Mitarbeiter war, war das auch möglich. Und ja, das waren die zwei festen Formate, die ich bis heute für den HR mache. Und das sind auch die Hauptformate, die ich mache. Es kam dann irgendwann, weil ich Axel von 93 ja so gut kenne und mich mit dem sehr gut verstehe, auch noch ein Format über Sportwetten dazu. Mhm. Das heißt Wettbrötchen, das machen wir auch einmal die Woche.
1: Also anstatt das Wettbrötchen haben wir das Wettbrötchen genau. mal rausgeholt.
2: Und da reden
1: die Maurerstulle.
2: Da reden wir quasi ausschließlich über Sportwetten, weil Axel und ich wetten gerne, so die Bundesliga. Mhm. Und da wurden wir dann auch irgendwann angefragt. Aber das sind so die Formate, die ich gerade
1: habe. Aber wie kommst du jetzt wieder auf Wettbrötchen? Ist vom Wettbrötchen abgeleitet, genau. oder? Ja,
2: das ist einfach Wettbrötchen. Das war auch so ein Prozess, das war irgendwie... Wir haben dann den Auftrag bekommen, von denen, die das produzieren wollten, uns einen Namen auszudenken. Dann haben wir tausend Sachen überlegt, wie das oft so ist. Und dann haben wir Wettbrötchen als Scherz erstmal gemacht, als Arbeitstitel, damit wir irgendwie die Dokumente beschriften können, die zu dem Podcast passen. Und dann haben wir es ehrlich gesagt einfach so gelassen.
1: Ja, weil es auch cool ist.
2: Weil es am Ende auch lustig ist.
1: Ja, total.
2: Wir haben es dann einfach so
1: gemacht. Und wer es nicht versteht, der braucht ja nicht mitwetten.
2: Am Ende weiß jeder, worum es geht. Da heißt Wettbrötchen der Sportwetten-Podcast. Also da kann niemand reingeraten und dann enttäuscht sein, weil da nichts gekocht wird.
1: Apropos gekocht, bist du eigentlich verheiratet, Basti?
2: Nee, ich bin verlobt tatsächlich nur.
1: Wie lange schon?
2: Ich ziehe mich so ein bisschen seit 4 Jahren schon. Noch irgendwie, keine Ahnung. Mir gefällt dieser Verlobzustand. Das ist so ein Commitment, aber es ist nichts...
1: Nicht so, wo man sich...
2: Ich hoffe, meine Freundin hört hier nicht zu.
1: Doch, ich hoffe, dass sie dazu hört.
2: Ja, nee, Quatsch, sie weiß ja auch. Wir sind jetzt schon, glaube ich, 6 Jahre zusammen. Mhm. Das ist schon auch meine längste Beziehung.
1: Aber auch wenn du so unterwegs bist, mitten in der Nacht und so weiter, da bist du auch meistgehend alleine, ne?
2: Boah, halb mittlerweile. Also am Anfang hat sie gar keinen Bock gehabt, mich auf diverse Events zu begleiten, aber ich muss viele Sachen schon alleine machen, weil sie arbeitet ganz normal, die hat auch nicht immer Bock, irgendwie unter so vielen Leuten zu sein. Da unterscheiden wir uns, glaube ich, an gewissen Stellen ein bisschen, weil ich mag es voll gerne. Also ich bin sehr gerne draußen. Ich meine, wir haben uns ja auch so kennengelernt auf Events und hier. Dann lernst du den kennen, der kann dann den. Ich meine, Frankfurt ist ein Dorf, da kennt dann jeden.
1: Das stimmt.
2: Ich mag das gerne. So, ich finde es cool.
1: Das stimmt. Was sagten die dazu, wenn du da in diesen Verurteilt in dem Podcast, wenn du da so diese kriminellen Fälle mit nach Hause bringst, redet ihr da auch manchmal noch drüber zu Hause?
2: Nicht ganz so viel, weil ich versuche das schon irgendwie zu trennen, weil das sind ja schon harte Sachen, aber sie kommt auf jeden Fall immer zu meinen Live-Shows, also die ist seit Jahren immer auf meinen Shows und da reden wir natürlich danach über die Fälle oder wir gucken uns auch ab und zu mal irgendwie eine Folge an, wenn da ein Fall dabei ist, der sie krass interessiert, dann reden wir schon drüber, aber prinzipiell ist das nicht so präsent, weil ich selber gar nicht so viel darüber sprechen will, weil ich gemerkt habe, also die ersten Staffeln, die wir gemacht haben, da war ich noch ziemlich involviert so, da war ich auch mit Heike vor Gericht bei einem Fall, den wir danach besprochen haben, wo ich dem Typen, der auf der Anklagebank saß, gerne geholfen hätte. So, der hatte irgendwie so ein krasses Leben und so eine krasse Story und hat dann halt Müll gemacht und Scheiß gebaut. Aber ich hätte ihm am liebsten meine Nummer gegeben, hab gesagt, ey, melde dich bei mir, vielleicht kann man dir irgendwie helfen. Und Heike hat dann sofort gesagt, no, Digga, weil wenn du das anfängst,
1: Es ist kein Ende.
2: Ja. Und dann ist Heike hat die Erfahrung schon gemacht, die war am Anfang genauso empathisch und hat dann aber irgendwann gemerkt, okay, du musst das als Beruf sehen, ansonsten zerfrisst dich das.
1: Das wäre meine nächste Frage gewesen, ja. Sie ist ja auch Journalistin eben gerade für den Gerichtsbereich, ne? Wie nennt man das nochmal? Ich mir kommt halt gerade das Wort
2: nicht ein. Gerichtsreporterin.
1: Genau. Für den Hessischen. Gerichtsreporterin. Da war ja da liegen, Journalistin. Und ich habe mir auch gedacht, weißt du, wenn du das jeden Abend nach Hause nimmst, oder auch Menschen bei der Polizei, was die alles sehen, ich glaube, da werden sich Türen öffnen, da hat man noch nicht mal drüber nachgedacht, oder?
2: Ja.
1: Also ist das auch manchmal so gegangen, wenn ihr so...
2: Also teilweise in der Sendung noch, also es ist in der Sendung, wenn wir live drüber sprechen, dann schaffe ich diese Distanz meistens nicht. Und da stelle ich mir jetzt vor, was da passiert ist, ich stelle mir die Lebenswege vor und die Biografien von Tätern und Opfern, die sind teilweise so wahnsinnig schwer auszuhalten, was da für Dinge passieren, was Menschen erleiden müssen über Jahre, um dann irgendwie danach auszuflippen oder so, das ist schon krass. Das passiert mir in der Sendung noch und davor und danach aber nicht mehr, weil ich gelernt habe, okay, anders kann ich die Sendung gar nicht machen. Also ich muss einen lockeren Umgang damit tatsächlich finden. Das nervt auch viele, also stört auch viele. Viele halten mich dann quasi für unempathisch, weil ich teilweise in den Sendungen, und Heike und ich lachen auch in den Sendungen. Mhm. Nicht jetzt über die Leute, aber wir lachen über gewisse Dinge, die so passieren. Oder wir reden, glaube ich, ziemlich locker über manche Fälle, weil wir das machen müssen.
1: Du kannst den Abstand zu haben, ne?
2: Du brauchst den Abstand. Also du brauchst den Abstand, weil da passieren so schreckliche Dinge, wenn du das... Und das habe ich am Anfang gemacht, automatisch, weil ich keine Erfahrung hatte. Das macht dich schon fertig, weil da sind Dinge dabei, die hältst du kaum aus. Einfach.
1: True Crime ist ja auch das, was viele, viele Menschen interessiert, komischerweise. Immer das Leid der anderen, das ist wie beim Unfall. Ja, da wird alles langsamer, da werden Fotos gemacht und so weiter. Man kann nicht weggucken. Was glaubst du, was dahinter steckt, dass Menschen da so fasziniert sind? Ihr seid ja sehr, sehr erfolgreich mit dem Podcast, ne?
2: Ja, ich glaube, wir sind auch ein bisschen, ich meine, ich hatte in all meinen Formaten, muss man dazu sagen, sowohl was die Eintracht als auch Fußball als auch True Crime betrifft, hatte ich echt das Glück, dass ich zur rechten Zeit am rechten Ort war, weil gerade als Verurteil angefangen hat, hat diese True Crime Welle ja allgemein angefangen. Wir sind ja bei weitem nicht der einzige True Crime Podcast, sondern es gibt ja vielfach Angebote, was das betrifft. Ich glaube, bei True Crime im Speziellen, dass es das schon immer gab. Ich meine, es gibt Krimis, es gibt Tatorte, es gibt Literatur schon ganz, ganz lange über Straftaten. Ich glaube, was die Leute fasziniert, ist, dass dieses Leben, was da oft kollidiert, ein Leben ist, mit dem man selber nichts zu tun hat. So, das sind einfach Dinge, die kann man sich nicht vorstellen. Also ich glaube, Gott sei Dank, dass wir beide uns nicht vorstellen können, den Menschen zu erwürgen.
1: Hör auf.
2: Also ich glaube, ich wäre seelisch und technisch gar nicht in der Lage, das zu tun.
1: Nur komm, nur gar nicht, schon gar nicht, wenn er dich anguckt.
2: Ja, so, genau. Wenn dann vielleicht von hinten. Aber... Es gibt ja dann
1: noch nicht mal von hinten.
2: Nein, das
1: weißt du. Du hast ja die Regung und so weiter. Weißt du, was ich
2: meine? Ja, klar. Also
1: das ist für mich und weißt ja auch, was es auch noch ist. Und das ist ja leider Gottes, was immer mehr verloren geht. Und ich glaube auch, dass diese ganzen Videospiele und sowas, die so reell konstruiert sind mittlerweile bei Jugendlichen, dass sie auf Menschen schießen, dass du dann auf einmal eine ganz andere Hemmschwelle hast, wenn du das schon tausende Male gemacht hast. Ist ja wie mit allem. Wenn du das spielst und du hast da diese ganz Avatars, ja, die so menschlich wirken. Ich glaube, dann kannst du den Unterschied gar nicht mehr feststellen. Das habe ich schon immer kritisiert und immer gesagt, das ist eigentlich eine Anleitung dafür, dass die Gewalttaten immer größer werden oder zustechen. Ganz, ganz schlimm, Basti. Stell dir mal vor, du musst da,
2: Ich glaube, das ist das Interessante. Also das ist das Interessante an True Crime auch, weil das wirklich Welten sind, mit denen man nichts zu tun hat und man trotzdem, glaube ich, diese Neugier hat zu erfahren, wie kann es sein? Also meine Theorie, da streiten Heiko und ich uns auch oft drüber, ist, niemand kommt böse auf die Welt.
1: Sag ich auch.
2: Ich glaube nicht, dass irgendein Baby auf die Welt kommt und denkt, geil, wenn ich 18 bin, dann steche ich jemanden ab. Ich glaube, da müssen ja Dinge passieren bis zum 18. Lebensjahr, dass du in der Lage bist dazu. Und das ist halt wirklich was spannend ist, in Anführungszeichen, zu denken, was muss da passieren und wie ist die Biografie und was macht das mit den Opfern, wenn du einen Menschen verlierst. Da sind ja so Abgründe, die sie oft tun. Ich glaube, das interessiert die Leute, weil es auch immer andere Leben sind. Also alle Fälle, die Heike mir bis jetzt vorgestellt hat, sind alle anders. Da ist nichts, wo ich sagen würde, jo, das ähnelt sich irgendwann, sondern das ist...
1: Ach was.
2: Jeder hat seine Biografie, jeder hat sein Dings. Und das, was du gerade ansprichst, ist zum Beispiel was ich jetzt zumindest in meinem Podcast noch nicht gemerkt habe. Bei mir war noch nicht einer in der Sendung, der durch Ballerspiele irgendwie so zum Gewalttäter geworden ist. Sondern meine Theorie aktuell, und ich habe nicht viele Stichproben, ich glaube, dass das tatsächlich immer viel mit Liebe zu tun hat. So, also viel mit Liebe in dem Sinne, wenn du vielleicht nicht genug bekommen hast, wenn das Gegenteil passiert ist, Elternhaus, wie bist du aufgewachsen, bist du gemobbt worden, hast du in irgendeiner Art und Weise irgendwie eine soziale Störung. Mhm. Und das ist, glaube ich, so dieses Ding, so dieses, ich habe immer das Gefühl, ich müsste dazu aufrufen an Männer, kümmert euch um eure Kinder. Mhm. Weil du hast ganz oft dieses Ding drin in der Biografie, dass irgendwas mit dem Vater ist. So, der Vater hat sich nicht gekümmert, der Vater war vielleicht selber irgendwie jetzt nicht der empathischste Mensch, hat irgendwie keine Ahnung. Ich habe immer das Gefühl, dass da ein Grund liegt. Aber ja, ich glaube, was du gerade ansprichst, ist verantwortlich für die allgemeine Verrohung. Dieses, weißt du, was ich meine?
1: Also ja,
2: dieses,
1: absolut.
2: Dass du allgemein in Filmen, in der Sprache, im Umgang miteinander irgendwie mittlerweile durch diese Fülle an Dingen, die auf einen einprasseln, Wahnsinn. Einfach auch abstumpfst. Und ich merke das bei mir selber. Ich kann mich da gar nicht ausnehmen. Mhm. Wenn du mir Nachrichten von diesem Jahr vor 10 Jahren gezeigt hättest, was so passiert, auf der Welt auch, dann hätte ich bei jeder einzelnen Nachricht gedacht, ach du Scheiße, was ist denn jetzt? Und das hätte irgendwie mich wochenlang beschäftigt. Heute hast du das Gefühl, jeden Tag.
1: Ja, absolut.
2: Jeden Tag. Und am dritten Tag sagst du, ja, es tut mir leid, mein zentrales Nervensystem hat keinen Platz mehr für irgendeine Reaktion, sondern.
1: Aber das ist ja auch mit den Nachrichten. Wahnsinn. Weißt du, ich meine, wir wissen mittlerweile weltweit, was passiert, aber wir wissen nicht, was unser eigener Nachbar nebenan macht. Und das finde ich eigentlich auch eine Katastrophe. Und ich finde, da sollte sich die Gesellschaft auch wieder so ein bisschen zurückentwickeln, in Anführungsstrichen, und nicht nur World Wide Web fragen, sondern gucken, was passiert in deinem Kiez, was passiert in deiner Nachbarschaft, wo kann man sich da unterstützen, ja, miteinander leben und so weiter. Und diese Anonymität ist auch ein ganz, ganz großes Problem, finde ich, in der heutigen Zeit.
2: Ja, und das ist ein guter Punkt, gut, dass du sagst, weil es wäre der zweite Punkt gewesen, den ich angesprochen hätte, was wo diese Gründe betrifft, wann Leute irgendwie falsch abbiegen. Und das ist, wenn das soziale Gebilde nicht groß genug ist. Genau, was du sagst. Ich glaube, wenn Leute auch vereinsamen,
1: ja, ja,
2: das ist eine wirkliche Schwierigkeit. Und das heißt nicht, dass die immer in Kriminalität sich entwickelt, sondern die entwickelt sich dann halt in Krankheiten, die entwickelt sich in Stimmung in der Gesellschaft, weil diese Einsamkeit ist, glaube ich, eine Epidemie, über die niemand redet.
1: Danke, danke.
2: Also niemand redet darüber, weil das so viele Dinge zur Folge hat. Ich glaube, dass da geht es um die mentale Gesundheit, da geht es um körperliche Gesundheit, da geht es um Gemeinschaftsgefühl, da geht es um Verständnis füreinander auch.
1: Absolut, glaub, hat doch keiner mehr.
2: Ich glaube, das siehst du ja bei ganz vielen Dingen, wenn gerade bei so Ausländerhass, ist ja da am größten, wo keine Ausländer sind. So, weißt du? Mhm. Und ich glaube, es geht immer um Begegnung. Ich glaube, wenn die Leute sich mehr begegnen würden, dann hätten wir ganz, ganz viele Dinge, über die wir uns immer beklagen, hätten wir gar nicht. Sondern wir hätten einfach Communities, das würde einem selber besser tun. Und ich merke das auch an mir. Umso älter man wird, umso kleiner wird ja auch manchmal ein Freundeskreis, weil der eine kriegt dann ein Kind, der andere zieht weg, der andere hat dies zu tun, der andere, man hat auch nicht mehr vielleicht die Power, irgendwie ständig auf Achse zu sein, weil man dann irgendwie froh ist, wenn man abends im Bett ist, nachdem man seine Kinder ins Bett gebracht hat und noch arbeiten war, noch eine Frau hat und alles, was man noch irgendwie, alles, was man so unter einen
1: Hut bringen muss.
2: Naja, alles, was man so machen muss. Und ich merke schon, dass ich mittlerweile auch bewusst daran arbeite, dass ich trotzdem das am Laufen halte. Mhm. Weil so bei all den Dingen, die ich mache, und ich bin mittlerweile, was ich mache, sehr erfolgreich, aber ich merke halt trotzdem, das Allerwichtigste ist immer eine Gang zu haben. Mhm. Egal wie alt man ist. Weil das, glaube ich, das, was ist, was dich dran im Alter, ich kann ja hier offen reden, am meisten ficken kann.
1: Ja.
2: Da kannst du so viel Geld haben, wie du willst.
1: Einsamkeit ist das Schlimmste.
2: Du kannst so viel gesunde Sachen essen, wie du willst. Du kannst so viel High Rocks machen, so viel Matchas trinken. Du kannst auf tolle Sachen gehen, wenn du das alleine machst.
1: Weil man das Glück und die Erfahrung nicht teilen kann.
2: Ich weiß nicht, ob das sich erfüllt hat.
1: Total. Und das ist ja auch das, was ich mir sage. Guck mal, Liebe ist das Einzige auf Erden, was sich verdoppelt, wenn man es teilt.
2: Es ist im Endeffekt, ja.
1: Also ja. Der Mensch ist nicht zum Alleinsein geboren, gebe ich dir total recht. Und das siehst du ja auch in Social Media ganz oft. Ne? Diese Menschen, ich meine, ich bin ja da auch prädestiniert dafür. Ich polarisiere ja auch, ja, weil ich eigentlich so unperfekt bin, aber mich so perfekt fühle. Das triggert ja ganz viele Menschen. Ja. Wie kann die jetzt sowas anziehen? Wie kann die jetzt sowas sagen? Ja, weil ich kann. Weil ich einfach will.
2: Ja, aber ganz kurz, dann lass uns mal, ich finde es ein interessantes Gespräch gerade, weil dann lass uns mal eine Ebene drunter gehen. Weil das ist das, was ich mir dann immer denke, der Typ, der dir schreibt, warum kann die sowas anziehen? Mhm. Eigentlich müssten wir über den reden. Weil ich glaube nicht mal, dass der böse ist. Ich glaube, der ist einsam, weißt du?
1: Und weißt du, was ich dann mache?
2: Wir reden hier nicht von dir als Problem, wir reden von ihm als Problem, dass der irgendwie scheinbar ein Ventil braucht, um zu denken, ich sag jetzt einer wildfremden Frau, die ich noch nie gesehen habe. Ich investiere Zeit, ich logge mich ein und ich tippe das auch und guck dann auch, wie sie reagiert. Ich sag der, dass mir ihr Kleid nicht gefällt. Mhm. Also ich glaube, wenn wir anfangen, darüber nachzudenken, warum macht der das, dann kommen wir einen Schritt weiter. Weil irgendwas muss mit dem ja auch verkehrt sein. Eigentlich muss der uns ja leid tun.
1: Ich schicke dann immer Liebe raus, Liebe
2: geht
1: raus.
2: Nein, dass der diesen Impuls braucht. Weißt du, was ich meine? Das ist ja wie bei kleinen Kindern, die merken, dass sie vielleicht in einer positiven Aktion keine Aufmerksamkeit kriegen. Was machen die dann? Dann bauen die Scheiße, weil die wissen, ja, wenigstens nimmt mich dann einer wahr.
1: Ja.
2: Das ist bei so vielen Dingen, und mich regt das in den öffentlichen Diskussionen auch immer auf, dass die nicht geführt wird, weil wir reden oft über politische Strömungen, die uns nicht passen. So. Mhm. Aber wir gucken nie dahinter. Dann denkt man wirklich, dass der 13-jährige AfD-Johnny irgendwo im Osten, dass der wirklich diese Ideologie in sich trägt. Und ich denke mir so, nein Leute, der hat halt gemerkt, der kriegt dadurch Freunde und Aufmerksamkeit.
1: Mhm.
2: Und der macht es auf die falsche Art und Weise. So. Aber niemand will darüber sprechen. So, alle sagen da, wir müssen Rechtsextremismus bekämpfen. Nein, Leute, wir müssen Einsamkeit bekämpfen, dass dieser Junge, dass es dem nicht so schlecht geht, dass der überhaupt anfällig für so Konstrukte ist, wo Leute sich zusammen versammeln, um andere Leute zu hassen. Weil am Ende, guck mal, wir landen selbst bei denen, landen wir wieder bei was? Gemeinschaft, Zusammenhalt und anderen Menschen. Also,
1: Basti, was können wir tun, damit wir hier die Welt mal wieder ein bisschen zusammenführen können? Ich arbeite ja schon immer daran. Ich versuche ja immer, Liebe zu verteilen, weil ich sage immer, wenn die Selbstliebe wächst, können sich die Menschen auch wieder untereinander lieben.
2: Ich habe keine Ahnung. Ich sag dir, ich bin momentan in so einer Phase, wo ich verzweifelt bin, was das betrifft. Weil es auch so eine Flut an Dingen im Internet gibt, wo Leute sich bekämpfen. Du hast das Gefühl, die Nachrichten haben sich auch angepasst, die Medien. Das heißt, die wollen nur noch Sachen schreiben, wo die wissen, die Leute regen sich auf, weil das klickt sich dann mehr. Das heißt, wir sind in so einer Aufregungsökonomie gelandet, wo du bei Reality-TV-Shows, bei Nachrichten, im Sport, du hast ja nur noch der gegen den, der gegen den, und dann gibt's einen Skandal und alle regen sich auf, dann wird der eine gemobbt, dann wird der andere gemobbt, dann stürzt man sich auf dem und morgen ist wieder was anderes und jetzt machen,
1: und weißt du, was mir dazu
2: jetzt machen wir einen Shitstorm gegen den, und das ist so anstrengend, sage ich dir. Um deine Frage zu beantworten, momentan bin ich eher in so einer Schritt-Zurück-Position, weil mir das zu anstrengend ist. Mir ist das wirklich zu anstrengend. Ich lese keine Internetkommentare, ich versuche eigentlich so gut wie möglich das auszublenden, was da gerade passiert, auch wenn es mir Sorge macht.
1: Aber es ist ja trotzdem auch so, in deinem sportlichen Bereich, genauso auch wie im Fernsehbereich, im Reality-TV, Menschen werden unfassbar gut dafür bezahlt, etwas zu tun. Okay, beim Sport kann ich mir ja noch vorstellen, aber weißt du, dass das eben ein bisschen mehr ist, die müssen halt ihre Leistung bringen, aber auch gerade beim Reality-TV, Menschen werden unfassbar gut dafür bezahlt, dass sie so haten.
2: Genau, und das meine ich. Das ist eine Ökonomie geworden.
1: Dankeschön, aber das ist doch schon ein grundaufwiegender Fehler, dass das so gut bezahlt wird, ja, dass man dafür noch eine Plattform kriegt. Nochmals, wir haben ja Gesetze gegen Mobbing geschrieben und wir haben sie jeden Abend im Fernsehen. Und das mit dem Sport finde ich genauso irrsinnig. Manchmal diese Millionen, die da rübergeschoben werden, es ist doch so. Und
2: ja, weißt
1: du, wie mir das manchmal vorkommt?
2: Da habe ich eine andere Meinung.
1: Ja, aber das ist einfach zu viel, weißt du, ich meine, so viel Geld, das ist doch crazy, weißt du, für 60 Millionen, 70 Millionen. Ja. Und ganz ehrlich, weißt du, was ich ganz oft denke, Basti?
2: Ja.
1: Das ist Brot und Spiele wie im alten Rom.
2: Das kann sein. mir schmeckt das Brot eigentlich aber ganz gut und das Spiel auch. Deswegen beim Fußball, dann trennen wir es mal, weil ich gebe dir grundsätzlich recht. Bei Reality TV finde ich die Entwicklung echt schwierig, weil da geht es um Äußerlichkeiten, da geht es um diese Fitnessideale, die du überall hast, und dann geht es tatsächlich darum, dass die bewusst vor der Kamera einfach so toxische menschliche Beziehungen führen, weil du weißt, draußen triggert es Leute. Das heißt, wenn wir beides dann schauen, regen wir uns auf. Rege ich mich über das Verhalten von dem einen auf, der andere tut mir wahrscheinlich leid. Das heißt, irgendwelche Emotionen werden bei mir getriggert, die mich dann dabei halten sollen.
1: Muss ich einlenken, soll ich dir sagen, was ich gehört habe von vielen, die eben auch viel im Reality sind. Ich werde dafür bezahlt, und Menschen fühlen sich besser, wenn sie sehen, da gibt es Menschen, denen geht es schlechter.
2: Wahrscheinlich ist es das. Wahrscheinlich gucken die Leute. Wahrscheinlich. Ich meine, es gab ja eine Zeit lang auch dieses Mittags-TV bei RTL, wo quasi einkommensschwache Familien begleitet wurden und du wahrscheinlich zu Hause sitzen konntest. Warst aber auch zu Hause gerade alleine und hat sich aber besser gefühlt, weil ein anderer hat noch weniger Geld dazu. So, das ist ja genau, dieser Impuls ist wahrscheinlich da. Und wenn du mir sagst, die werden auch noch dafür bezahlt, dann ist das eine merkwürdige Entwicklung. Da muss man auch sagen, ey, das ist schade, weil das hat ja auch nichts mit Zusammenhalt zu tun. Und das hast du ja sowieso nicht mehr. Wir haben ja überall, du hast ja überall Selbstoptimierer. Du hast Selfcare, ist ja der Hashtag, der überall rumgeht. Und bei Selfcare ist ja erstmal nur deine Person irgendwie angesprochen. Was wirklich fehlt, und das merke ich auch, und ich habe letztens hier bei der SG Bornheim meinen alten Trainer besucht, was wirklich fehlt, was für mich damals selbstverständlich war, sind Vereine. So, dass bevor ich jetzt alleine ins Fitnessstudio gehe oder irgendwie probiere, alleine mich zu optimieren als Mensch, ja, im Verein, da lernst du Leute kennen, da lernst du, wie man in sozialen Konstrukten sich bewegt. Also ich glaube, das ist eine Schwierigkeit, dass diese Individualisierung stattfindet, dass diese Polarisierung stattfindet, dass jeder auch Cash verdienen will und damit irgendwie auch Cash macht, wenn es emotionalisiert. Beim Fußball würde ich widersprechen tatsächlich, weil ich mir denke, okay, ja, wobei wahrscheinlich mein Argument da auch ein bisschen hinkt, aber der Markt im Fußball gibt's ja her. Das heißt, wenn hier in Frankfurt 60.000 Leute ins Stadion gehen und die Eintrittspreise so sind, wie sie sind, und das ist ja das Geld, was quasi in den Fußball gegeben wird, das kriegen ja dann die Protagonisten. Gleichzeitig hast du natürlich einen Punkt, das ist beim Reality-TV ja genauso. Das heißt, wenn die sagt, ich werde dafür bezahlt, dass ich das und das mache, dann gibt es ja auch Leute, die das zahlen. Das Geld wird ja nicht, kommt ja nicht aus dem Himmel, sondern das zahlen Werbepartner, das zahlen die Sender, das zahlen wir mit der Aufmerksamkeit, die man ihnen vielleicht bei Instagram gibt. Und ich erwische mich ja selber dabei. Meine Freundin zwingt, würde ich nicht sagen, zwingt mich nicht, aber es sorgt schon dafür, dass ich ab und zu so eine Sendung schaue. Mhm. Und ich merke es doch selber. Am Anfang habe ich das nur, wenn ich mal die Wohnung geputzt habe und sie hat das geschaut, habe ich das so am Rande mal mitgehört, wer ist denn er, wer ist denn er. Aber ich sage dir, wie es ist, am Ende wirst du selber wissen, wie es ausgeht. Weißt du, das heißt, das, was okay. da passiert, das funktioniert ja. Ich will dann selber wissen, wir haben die es jetzt geschritten, haben die es wieder vertragen. Das ist ja ein Arschloch hier. Wenn ich den mal treffen würde, den will ich in die Fresse hauen. Also, das habe ich auch schon. Ich habe schon fast eine innere Liste von 3 Reality-TV-Akteuren, denen ich wahrscheinlich unkommentiert auf der Straße eine geben würde. Siehst du, das heißt...
1: Nein, aber das ist ja totaler Quatsch, weil du musst ja erstmal selber deine Meinung machen.
2: Und so, das meine ich doch, aber das ist doch genau das. Das heißt, ja. ich habe auch diese hässlichen Emotionen in mir. Ich würde mich da gar nicht von ausnehmen. Man muss dann halt in der Lage sein, das zu reflektieren, wie du es gerade gemacht hast. Aber am Ende, ja, ich tue mich manchmal schwer bei Sachen, die funktionieren, irgendwie so eine Kritik zu üben. Am Ende muss man da, ja, wahrscheinlich Hoffnung haben, und die habe ich tatsächlich, dass das den Leuten, wie wir gerade sind miteinander, ich habe die Hoffnung, dass das den Leuten irgendwann zu anstrengend ist.
1: Das wäre schön.
2: Weil es ist auch zu anstrengend.
1: Achso, da wollte ich dich nochmal fragen, hast du noch irgendwie Zeit für einen Podcast? Können wir da nicht irgendwie einen Podcast drüber machen? So einen richtig guten so, für Mitmenschlichkeit, für Zusammenhalt und so weiter?
2: Gerne.
1: Können wir da mal drüber nachdenken,
2: oder? Ich muss mal in meinen Kalender gucken, aber momentan ist ziemlich viel, aber für dich...
1: Nicht für nächstes Jahr. Können wir für nächstes Jahr mal
2: planen. Können wir auf jeden Fall mal überlegen, tatsächlich, weil ich merke, dass mir es auch Bedürfnis ist, darüber zu reden. Du merkst es
1: gerade. Danke. Ja. Und genau das geht es mir auch. Und dann denke ich, guck mal, jetzt sind wir schon 2.
2: Ich glaube, dass es vielen so geht. Ich glaube, das ist so eine Schweigespirale in dem Sinne, es gibt manchmal gesellschaftliche Entwicklungen, die finden statt, die kommen dann so unbemerkt, so, dann fängst du plötzlich, ich merke es auch bei mir auch wieder, ich kann mich als Beispiel nehmen, ich merke dann auch, oh, alle machen Sport. So, was mache ich jetzt? Ich mache jetzt auch Sport. So. Oh, alle machen Hyrox, ja, probiere ich es auch mal aus. Oh, alle gehen Paddle spielen, ich probiere auch mal Paddle zu spielen. Und das sind ja wenigstens Dinge, wo ich sage, cool, das machen wenigstens mit anderen Leuten. Ja. Es ist nicht dieses, wie es früher war, dieses, ich gehe ganz allein ins Fitnessstudio, rede mit keinem und werde ein Muskelprotz und laufe dann schlecht gelaunt auf der Straße rum und ziehe so eine Fresse und bin der krasse Dude. Da ist ja eine Entwicklung, die da ist. Ich glaube trotzdem, ich bleib dabei, ich glaube, das, wie es gerade ist, dieses Selbstoptimieren, Self-Care, und ich denke erstmal nur an mich, und ich hate im Internet und ich muss immer aufpassen, was ich sage, weil ansonsten hatet mich irgendein anderer, und dieses Ganze nur drauf warten, wann wieder was Schlimmes passiert. Ich glaube, das wird den Leuten irgendwann anstrengend. Das ist ja auch kein Konstrukt, was so lange aushält. Du kriegst ja dann irgendwann ein Magengeschwür.
1: Das stimmt.
2: Wenn du dich jeden Tag aufregst.
1: Weißt du? Wobei, bei der Selfcare, da bin ich nicht ganz bei dir, weil ich sage, nochmal, du kannst nur dann Liebe verteilen, wenn du auch selber zu dir stehst.
2: Das soll kein Plädoyer gegen Selbstliebe sein. Es geht nur um dieses, okay, ich richte alle meine Handlungen darauf aus, dass ich einen Vorteil davon habe. So,
1: Schrecklich. Das ist ja Egoismus.
2: Es kommt auch nicht mal drauf an, wie man
1: das ist lebt. Egoismus, ganz klar für mich. Wenn du das so siehst.
2: Also geht in Vereine, Leute.
1: Genau, tut euch wieder zusammen. So, zurück zu unserem Verurteilter Gerichtspodcast. Ihr seid ja auch seit wie vielen Jahren jetzt schon im Fernsehen damit?
2: Fernsehen? Ich weiß gar nicht. Das hat, glaube ich, Dirk. Ja, es kam nach einem Jahr, so 6-7 Jahre, glaube ich.
1: Und wie lange geht ihr schon auf Live-Tour?
2: Ich glaube kurz danach, so auch, ich würde fast 5-6 Jahre sagen. Also wir sind mit Verurteilt Live sind wir viel, viel unterwegs.
1: Und ich gucke ja wenig Fernsehen, Sebastian, ne? Aber letztens habe ich da mal durchgezappt und weißt, wer da saß? Basti.
2: Wann denn eigentlich?
1: Das war vor ein paar Tagen.
2: Okay.
1: Und oder vielleicht auch vor 1-2 Wochen.
2: Nee, was für ein Wochentag, meine ich, war das?
1: Das war ein Mittwoch, glaube ich.
2: Guck mal hier, das weiß ich selber nicht. Ich wusste bis jetzt nur vom Freitag.
1: Achso.
2: Ich wusste nicht, dass du auch Mittwoch manchmal läuft.
1: Da ging es um Sex am Parkplatz, wo 2 Männer erschossen wurden durch den Hinterkopf.
2: Ah ja, ich erinnere.
1: Und jedes Mal irgendwie ausgezogen da war. Und einmal, das fand ich ganz faszinierend, da hatte dann noch jemand eine Zigarette da geraucht. Die Zigarette hat man nebendran liegen lassen, wo du die Vermutung hattest, dass er sich wahrscheinlich noch an der Leiche vergehen wollte. Und aber die Heike Borufka gesagt hat, nee, ganz und gar nicht. Und weißt du, was das Allerschlimmste ist, Basti? Hm? Ich gucke an die Fernsehen und Fernsehen ist immer für mich so beruhigend. Ich schlafe dann meistens ein. Sie wollte dann hinterher noch aufklären, wie es war, aber das Ende habe ich leider nicht mitgekriegt. Ich habe gedacht, ich muss das nochmal in der Mediathek hochholen. Aber jetzt stehst du ja vor mir. Vielleicht kannst du mir sagen, wie es ausgegangen ist.
2: Das Problem an den Fällen, die im Fernsehen laufen, die sind schon ein bisschen länger her. Das heißt, wenn du immer die aktuellen Folgen sehen willst, musst du zu YouTube gehen oder bei Podcast-Apps dir das anhören. Aber an dem Fall erinnere ich mich, weil den haben wir auch mal live gemacht.
1: Der war auch vor allem in Mefelden hier, ne?
2: Genau, den haben wir mal live gemacht, tatsächlich mit Zweien, die da zu Unrecht verhaftet wurden. Die waren quasi bei uns in der Live-Show.
1: Das habe ich auch gesehen.
2: Ja, die waren bei uns in der Live-Show, die zwei, und haben dann davon berichtet. Aber das mit der Zigarette kann ich dir, glaube ich, nicht aufklären, ehrlich gesagt. Ich
1: und weiß, warum hat der Täter das gemacht?
2: Hä?
1: Warum hat der Täter das gemacht?
2: Weiß man nicht, der hat nicht gesprochen.
1: So, es gibt, hat er nicht.
2: Er hat nicht gesprochen. Also wir haben es dann bei der Live-Show thematisch auch so gedreht, dass wir quasi über einen von den beiden Erschossenen gesprochen haben, weil das quasi zwei Freunde von ihm waren. Und dadurch, dass sie mit ihm befreundet waren, waren sie auch plötzlich verdächtig und wurden dann zu Unrecht verhaftet. Das ist tatsächlich was, was ich beim Urteil auch schwer aushalte. Das musst du jetzt mit mir aushalten. Heike hat nicht immer Antworten, weil vor Gericht auch nicht alle Antworten rauskommen, weil man darf vor Gericht als Angeklagter schweigen. Mhm. Und das hat der Mann in dem Fall getan. Und dann musst du halt anfangen, irgendwie zu mutmaßen. Das machen wir dann auch nur bis zu einer gewissen Grenze. Warum der Typ das gemacht hat, keine Ahnung. Also es ist schwer zu sagen.
1: Und wie ist man dann auf ihn gekommen?
2: Ich glaube tatsächlich, dass es irgendwann, dass mit einem, ich hoffe, ich verwechsel die Fälle nicht, aber ich glaube, dass sein Auto irgendwann entdeckt wurde und das war quasi dann an verschiedenen Tatorten plötzlich und dann kamen die wieder auf das Auto und dann haben die aufgrund des Autos Ermittlungen angestellt, wer das ist und haben ihn dann, glaube ich, auch geschnappt. Und ich glaube, ich hoffe wirklich nicht, dass ich die Fälle gerade verwechsel, aber ich glaube auch, dass die Frau von dem Täter danach ein Buch geschrieben hat, weil der Täter das jahrelang alles verheimlichen konnte, was er da so gemacht hat.
1: Wahnsinn. Oh Gott, das geht ja noch weiter.
2: Ja?
1: Das hatte ich jetzt ja gar nicht auf dem Bildschirm. Jetzt kommst du nach Hause und dann merkst du auf einmal, dein Mann wird von der Polizei abgeholt und du hast
2: und
1: mit
2: dem Mörder. Und du erfährst, das ist seit Jahren. So, weißt
1: du? Du Scheiße.
2: Das ist genau diese Komplexität in diesen Geschichten und das ist auch das, was mir so spannend macht. Das hat ja so viele Brüche in den ganzen Biografien. Und das ist, oft ist das ein Snap. Und dann ändert sich das Leben vorher und das Leben danach. Und es ist ein Tag oder eine Szene, die ändert. Und bei der Frau war es so. Die Frau, dann kommt irgendwann die Polizei, verhaftet deinen Mann. Und du erfährst dann im Nachhinein, was der alles gemacht hat.
1: Um Gottes Willen.
2: Und ich glaube, der Typ hat auch noch Banken überfallen und andere merkwürdige Sexualdinge. Der war halt ein Freak. So, der hat merkwürdige sexuelle Fantasien gehabt. Und ich glaube, man kann schon festhalten, es gibt nichts, was es nicht gibt.
1: Crazy.
2: Was das betrifft.
1: Die Verurteilten oder die umsonst eigentlich oder nicht schuldig hinter Gittern gesessen haben, da habe ich nämlich auch dann Aufruf noch so gesehen, für 25 Euro pro Tag haben sie dann eine Pauschale bekommen als Entschädigung. Frechheit.
2: Das macht mich wahnsinnig.
1: Frechheit.
2: Also ich muss dazu sagen, das wurde mir auch dann gesagt, ist mittlerweile 75 Euro.
1: Ja, super.
2: Aber ich denke mir so, Entschuldigung.
1: Unschuldig in Haft sein und
2: alles. Das finde ich auch bis heute, ehrlich gesagt, ein Skandal. Ich finde bis heute auch ein Skandal, das ist auch ein Diskussionspunkt, den Heiko und ich immer haben. Weil ich habe schon das Gefühl, dass dieses Justizsystem, so wie es aufgebaut ist, nicht vorsieht, einen Fehler zu machen.
1: Mhm.
2: So, das heißt, dieses System denkt, es funktioniert immer.
1: Mhm.
2: Und wenn man was nicht funktioniert, ist es schwierig, da in irgendeiner Art und Weise dann wieder einen Ausgleich zu schaffen. Und ich finde, wenn der Staat einen Fehler macht und mich zu Unrecht ein Jahr wegsperrt, dann müssten die mir 1 Million Euro zahlen.
1: Absolut.
2: Weil selbst die würden es wahrscheinlich nicht aufheben. Was du dieses Jahr mit dir machst.
1: Ein Jahr sein Leben.
2: Ein Jahr, dein Leben ist geklaut. Dann bleibt auch immer was hängen, weißt du?
1: Mhm.
2: Das ist ja dieses, ich will nicht wissen, wie die Nachbarn dich dann angucken. Ja, ich habe nichts gemacht. Ja, so sagen sie dann wahrscheinlich, aber dann am Ende wirst du nicht mehr zum Sommerfest eingeladen. Und hast da wahrscheinlich auch Dinge erlebt und Dinge verpasst. Und dann kommt der Staat irgendwann und sagt, hier, weißt du was? Ich gebe dir 75 Euro für jeden Tag.
1: Behalt's.
2: Und
1: muss ich das so versteuern oder was?
2: Ja, wahrscheinlich, was genau. Ja. Wahrscheinlich kriege ich nach 2 Jahren noch Stress, weil ich es nicht besteuert habe und dann sperren die mich nochmal ein.
1: Nein, das ist schrecklich. Das ist richtig schrecklich. Aber was ich auch ganz, ganz lustig fand, und das spiegelte wieder auch so deine Faszination. Ich schwenke jetzt schon wieder, tut mir leid,
2: Basti, aber
1: deine Faszination.
2: Ich bin genauso. Deswegen tut es mir gut, wenn hier zwei Erdmännchen miteinander sprechen. Dann ich kann genauso mitspringen wie du.
1: Das ist gut. Und dann habe ich nur gedacht, wie du da so sitzt, ne? Wir haben ja einen neuen Bundestrainer. Hat man dir schon mal gesagt, dass du irgendwie auch mit Jürgen Klopp ziemlich Ähnlichkeit hast?
2: Oh! Das hätte ich bis vor 3 Jahren sogar noch als Kompliment aufgefasst, tatsächlich. Weil ich mag ihn eigentlich, oder ich mochte ihn. Nee, hat mir noch nie jemand gesagt.
1: Wie du da gesessen bist unter deiner Mütze, der Jens und ich, also mein Mann, wir haben immer gedacht, guck mal, das könnte auch Jürgen Klopp sein, oder? Ja, ist, ist schon ein bisschen so.
2: Kann sein. Wie gesagt, vor 3 Jahren hätte ich es als großes Kompliment aufgenommen. Tatsächlich, seit er dann zu Red Bull gegangen ist, kann ich ihn nicht mehr ernst nehmen. Aber gut, vielleicht kommt es jetzt wieder als Bundestrainer.
1: Ja, genau.
2: Ich habe ja auch beim Verurteilt gelernt, jeder hat eine zweite Chance verdient. Also siehst du? Jürgen Klopp die auch.
1: Fußball ist dein Leben. Welche Faszination übt Fußball auf dich aus? Ist das schon seit Kindestages an?
2: Ja, die Frage wird mir natürlich öfter gestellt und ich kann die gar nicht so richtig beantworten, weil ich erinnere mich an keine Phase ohne Fußball. Das heißt, ich hatte wahrscheinlich schon ziemlich früh einen Ball irgendwie.
1: Ab
2: da irgendwie auf hier. Tatsächlich kann ich ihn von hier sehen. Hier vorne ist der Glaubungsspielplatz. Das war mein Bolzplatz früher als Kind. Hier direkt in der Straße und Fußball gespielt selber irgendwie gefühlt schon immer. Und ich war auch mit 5, 6 Jahren zum ersten Mal im Stadion. Das heißt, da gab es jetzt auch keine lange Vorbereitungsphase. Das heißt, das hat immer schon eine Rolle gespielt. Also es hat immer eine Rolle in meinem Leben gespielt, dass da der Fußball sehr präsent war. Auch, und mir hat er auch viel gegeben, tatsächlich. Ich habe ja vorhin über die SG Bornheim gesprochen und über meinen Jugendtrainer damals. Was der für meine Erziehung getan hat und für die Werte, die ich habe, das ist mir erst im Nachhinein bewusst geworden. Also was quasi nicht nur die Eltern, sondern auch solche Leute, Lehrer und Fußballtrainer, was die leisten, was so gewisse ja soziale Dinge, die man so lernt, was das betrifft, ist schon krass. Und Fußball ist ja nicht nur das Spiel an sich, sondern du hast dann deine Kumpels. Und jetzt gerade passiv Fußball, wenn ich zur Eintracht gehe, spiele ich ja nicht selber, aber ich gehe trotzdem immer hin. Das ist auch das, was wir vorhin angesprochen haben, auch für soziale Gebilde gut. Weil du kannst dich im Leben so weit auseinanderentwickeln, der eine macht dies, der andere macht das. Vielleicht versteht man sich auch jetzt nicht mehr so gut wie früher, weil jeder sich ja auch als Person anders entwickelt. Aber bei der Eintracht siehst du alle 2 Wochen deine Leute wieder. Ohne, dass du dich verabreden musst.
1: Und hier ganz ehrlich, ich sag's immer wieder.
2: Ja, geht hin.
1: Das ist unfassbar, wo ich nach Frankfurt gekommen bin, war ich auch nochmal öfter im Stadion, aber nicht wegen des Fußballspiels, das war mir total egal, sondern einfach nur wegen der Fangemeinschaft. Und das ist so wahnsinnig. Also was die sich immer einfallen lassen, da ist Frankfurt ganz weit vorne.
2: Ist Frankfurt ganz weit vorne und es ist halt auch im Endeffekt was, was nicht zu unterschätzen ist. Das ist dieser Zusammenhalt. Du hast eine Gruppe, du hast ein gemeinsames Ding. Und ich glaube, als die Eintracht den Europapokal...
1: Ganz weit vorne.
2: Ist Frankfurt ganz weit vorne und es ist halt auch im Endeffekt was, was nicht zu unterschätzen ist. Das ist dieser Zusammenhalt. Du hast eine Gruppe, du

0: Hier auch random sehr oft dran. Es gibt eine Szene aus Sevilla, da ist so eine Oma, keine Ahnung, 80 Jahre oder so, und die steht alleine in Sevilla am Stadion. Die ist scheinbar, vielleicht ist ihr Mann verstorben und die hat gedacht, ey, das war immer unser Ding, ich fliege auch für dich und auch alleine nach Sevilla. Und die stand in diesem Stadion und die hat einfach geweint.
1: Oh Gott, wie sie.
0: Weil ich dann gedacht, die hat wahrscheinlich so, wahrscheinlich an ihren Mann gedacht, der auch Eintracht-Fan war, die hat wahrscheinlich gedacht, ey, ich gehe hier schon seit 60 Jahren hin und jetzt gewinnen die dieses Ding und alle freuen sich. Das ist diese Freude. Ich glaube, das kann man jemandem gar nicht beschreiben, der da nicht involviert ist, weil, und das gehört auch zur Wahrheit dazu, zur Eintracht zu gehen bedeutet auch, sich über Jahre und über Jahrzehnte immer aufzuregen. Die Eintracht hat ja bis vor 2018 haben die 30 Jahre nur Scheißdreck gemacht. Du hast dich immer aufgeregt, wir sind abgestiegen. Das heißt, es war eigentlich mehr Frust als sonst irgendwas. Aber in so Momenten weißt du, okay, der Invest, der emotionale Invest hat sich sofort von gelohnt. Mhm. Weil ich habe an dem Tag nach Sevilla, habe ich gemerkt, habe ich auch zu meinem Kumpel gesagt, ich glaube, ab heute kann ich kein schlecht gelaunter Mensch mehr werden. So, ich hab so das Gefühl, ab heute kann ich kein komplett unglücklicher Mensch mehr werden, was Fußball betrifft. Egal, was jetzt noch passiert. So, weil das ist jetzt da, das hat irgendwie, irgendwas hat das in mir gemacht. Das hat irgendwie in mir so eine, wie soll ich das sagen? Das hat in mir so eine Grundskepsis, was das Leben betrifft, einfach beseitigt. Ich dachte, ey,
1: siehst du, es gibt mir
0: schlecht geht, wenn es mir schlecht geht, gucke ich mir einfach noch den Elfmeter von Rafael Borre an und dann geht es wieder gut.
1: Geil. Ja. Aber das ist schön. Das ist schön, also, dass man sich so wieder aufmuntern kann. Basti, man kann sich gar nicht vorstellen, du ohne Podcast geht nicht, du ohne Fußball geht nicht und du ohne deine Kappe geht auch nicht. Ist das dein Markenzeichen? Ganz kurz und knapp.
0: Es ist es geworden, aber es war nie so geplant. Das war eher so, dass ich irgendwann, das hat schon in der Schule angefangen, irgendwann morgens gedacht habe, geil, ich penne jetzt eine Viertelstunde länger, weil ich muss mir die Haare nicht machen. Und da konnte ich einfach einmal länger die Snooze-Taste drücken und habe gedacht, weißt du was? Und dann habe ich das so beibehalten. Und das hat rein praktische Gründe tatsächlich. Ich kann jemals einfach rausgehen, dann ziehe die Kappe an. Wenn ich jetzt irgendwie, gestern war ich zum Beispiel kurz im Ocean Club, kann ich kurz ins Wasser springen, kann die Kappe wieder aufsetzen und dann wäre, als wäre nie was gewesen. Als wäre nie was gewesen.
1: Genau, ganz genau.
0: So, es ist,
1: also Erklärung genug.
0: Es ist ein Mix aus Markenzeichen und einfach praktisch.
1: Noch ganz kurz, wenn du noch einen Traum oder einen Wunsch frei hättest. Okay, dass die Frankfurter Eintracht nochmal deutscher Meister wird, ist klar. Aber was wäre das?
0: Wenn ich einen Wunsch frei hätte, für mich selber.
1: Ja.
0: Ich würde am liebsten sofort Rente gewinnen.
1: Oh, auch schön. Dann könntest
0: wo ich wüsste, ich kann jetzt einfach machen, was ich will.
1: Und dann kannst du nochmal Podcasts machen, sehr gut.
0: Hätte ich keinen finanziellen Druck mehr. Ich glaube, dass tatsächlich das. Ja, das finde ich, wenn du mich fragst, was würdest du dir wünschen?
1: Finde ich aber cool.
0: Ich habe immer als Kind, das habe ich schon seit ich klein bin, ich habe als Kind immer den Traum gehabt. Kennst du Zurück in die Zukunft, die Filme? Ja, klar. Da findet der eine doch diesen Sportsalmanach, wo die Sportergebnisse drinstehen. Und der weiß dann quasi über ein paar Jahre, was alles passieren wird. Früher wollte ich als Kind immer das haben, dann ist mir aber irgendwann klar geworden, umso erwachsener ich wurde, ey, dann weißt du aber auch, wie die Spiele ausgehen. Und dann hast du quasi die Spannung nicht mehr. Deswegen, wenn ich einen Wunsch frei hätte, würde ich Glücksspirale, Sofortrente.
1: Mega. Nee. Wenn unsere Zuhörerinnen und Zuhörer jetzt mehr über dich wissen möchten, wo findet man dich auf Instagram?
0: Basti-Red, glaube ich. Mhm. Ja, da ist so ein schwarzes Logo. Da ist kein Bild von mir, sondern da ist so ein schwarzes Logo. Da steht auch nochmal Basti Red. Also das sollte man nicht verfehlen.
1: Ein rotes Logo wäre vielleicht besser gewesen. Und jetzt sag mal, da sind aber auch alle Informationen drauf.
0: Da stehen meine Sendungen und Live-Hinweise und alles Mögliche.
1: Dann wissen wir es. Immer, Basti, es hat mir so viel Spaß gemacht.
0: Ey,
1: ich könnte noch eine Stunde länger quatschen.
0: Ich hab mir auch gedacht, ey.
1: Das ist richtig, richtig klasse gewesen. Ich habe mich gefreut und ich bin mir sicher, wir sehen uns nochmal.
0: Nächstes Mal interviewe ich dich mal.
1: Den habe ich auch noch nicht.
0: So, machen wir es.
1: Ich freue mich.
0: Alles klar.
1: Also, in diesem Sinne, danke, dass du heute mein Gast warst.
0: Gerne,
1: und
0: gerne.
1: Wenn ihr keine Sendung mehr verpassen möchtet, schaltet wieder ein nächste Woche Montag um 22 Uhr, wenn es heißt Mensch Maike, oder dienstags überall auf allen Streaming-Plattformen, wo es Podcasts gibt. Danke und bis zum nächsten Mal.
0: Ciao, ciao.
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1: Ich bin Stefan Schütz. Passagiere der Lufthansa müssen vorerst keine weiteren Streiks der Piloten fürchten. Die Gewerkschaft Vereinigung Cockpit hat ihren Mitgliedern mitgeteilt, dass man sich mit dem Unternehmen auf ein umfassendes Schlichtungsverfahren geeinigt hat. Es geht dabei um offene Tariffragen in den Flugbetrieben Lufthansa, Lufthansa Cargo, Lufthansa Cityline und Eurowings. Nur jeder zehnte in Deutschland lebende Mensch ist zwischen 15 und 24 Jahre alt. Im Vergleich der Bundesländer leben in Brandenburg, Mecklenburg-Vorpommern und Sachsen-Anhalt die wenigsten jungen Menschen. Tine Klimach berichtet.
2: Die meisten jungen Menschen gibt es in Bremen und Hamburg mit etwa 11%. Dahinter liegen Baden-Württemberg, Hessen und Berlin. Es ist insgesamt ein historisch niedriges Niveau, das seit Anfang der 2020er Jahre besteht. Ohne Eingewanderte und ihre Nachkommen wäre der Anteil junger Menschen an der Gesamtbevölkerung noch kleiner.
1: Eine Großkatze sorgt gerade in Polen für Aufregung. Das Tier sei etwa 75 Kilometer nördlich von Warschau gesichtet worden, teilte das örtliche Krisenzentrum mit. Ein Jäger hatte die Großkatze, die einem Puma ähnlich sah, nachts durch ein Fernglas gesehen, sagte ein Sprecher der Zeitung Fakt. Später fand man im Gelände Spuren, die nach Ansicht von Fährtenkennern von einem Raubtier stammen könnten. Yemisi Mabri hat der deutschen Leichtathletik gleich zum EM-Auftakt in Birmingham die erste Medaille gesichert. Die Kugelstoß-Olympiasiegerin hat sich Bronze geholt. Silber gewann Florian Brem über die 5000 Meter Distanz. Und am ersten Tag der Beckenwettbewerbe bei der Schwimm-EM in Paris darf sich die deutsche Männerstaffel über Bronze freuen.
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1: In vielen Teilen NRWs ist der Himmel klar, nur vereinzelt gibt es ein paar Wolken. Nach den sommerlichen Temperaturen kühlt es angenehm ab. Die Tiefstwerte liegen am frühen Morgen bei 14 bis 10 Grad. Morgen wird es dann genauso hochsommerlich warm wie heute und so bleibt es dann auch den Rest der Arbeitswoche.
3: Jetzt das Aktuellste aus der Antenne NRW Verkehrszentrale. Auf der A43 Wuppertal Richtung Recklinghausen zwischen Herne-Eickel und dem Kreuz Herne läuft die Unfallaufnahme, da staut es sich. Auf der A2 Hannover Richtung Dortmund zwischen Ostwestfalen-Lippe und Bielefeld-Süd braucht ihr mindestens 6 Minuten länger. Auf der A1 Münster Richtung Dortmund zwischen Kamen-Zentrum und dem Kreuz Dortmund-Unna ist stockender Verkehr. Auch auf der A3 Köln Richtung Oberhausen zwischen dem Dreieck Langenfeld und dem Kreuz Hilden nur stockend unterwegs. Habt ihr mehr entdeckt? Dann gebt gern Bescheid per WhatsApp an die 0160 339 7000.
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1: In vielen Teilen NRWs ist der Himmel klar, nur vereinzelt gibt es ein paar Wolken. Nach den sommerlichen Temperaturen kühlt es angenehm ab. Die Tiefstwerte liegen am frühen Morgen bei 14 bis 10 Grad. Morgen wird es dann genauso hochsommerlich warm wie heute und so bleibt es dann auch den Rest der Arbeitswoche.
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1: Ich bin Stefan Schütz. Baden-Württemberg, Bayern und Mecklenburg-Vorpommern setzen auch das Sonn- und Feiertagsverbot für Lkw aus. Grund ist das Niedrigwasser in den Flüssen, das Transportprobleme verursacht. Über weitere Maßnahmen will Verkehrsminister Bilger am Mittwoch mit den Länderkollegen sprechen. Tini Klimach.
2: Es hatten schon einige andere Bundesländer das Lkw-Fahrverbot am vergangenen Wochenende vorübergehend gelockert. Nach Einschätzung des Logistikverbands BGL wird es nicht viel bringen. Es fehlen seit Jahren 100.000 Fahrer in Deutschland. Der Rest muss auch seine Ruhezeiten einhalten. Und der Bundesverband der deutschen Binnenschifffahrt rechnet damit, dass bei weiter sinkenden Wasserständen keine durchgehende Schifffahrt mehr auf dem Rhein stattfindet.
1: Bundesfinanzminister Klingbeil wollte von Vereinen höhere Steuern verlangen. Nach heftiger Kritik lässt er diese Pläne aber wieder fallen. Klingbeil betont, es sei ihm nie um kleine Sport- oder Musikvereine gegangen, sondern um Wirtschaftsverbände. Bei der Einkommensteuerreform hält er dagegen an seinen Plänen fest. Die versprochene Entlastung von 10 Milliarden Euro werde 2028 wie vereinbart umgesetzt. Im Westen Kolumbiens hat ein schweres Erdbeben zahlreiche Menschenleben gefordert. Nach Angaben der Polizei sind mehr als 100 Menschen gestorben. In eingestürzten Gebäuden werden noch etliche Menschen vermisst. Mehrere Flughäfen haben den Betrieb eingestellt. Die US-Erdbebenwarte spricht von einer Stärke von 7,4. Das Epizentrum lag an der Pazifikküste. Die Erschütterungen waren auch in Venezuela, Ecuador und Panama zu spüren. Der Läufer Florian Brem hat bei den Leichtathletik-Europameisterschaften in Birmingham über 5000 Meter Silber geholt. Vorher sicherte sich Yemesi Mabri Bronze im Kugelstoßen. Und am ersten Tag der Beckenwettbewerbe bei der Schwimm-EM in Paris darf sich die deutsche Männerstaffel über Bronze freuen. Die gab es nach dem Rennen über die 4x200 Meter Freistil.
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1: Es ist größtenteils klar, nur vereinzelt ziehen ein paar dünne Wolken durch. Bis zum Morgen sinken die Temperaturen auf 10 bis 15 Grad. Zum Start des Tages zeigt sich dann erstmal ungestört die Sonne. Später kommen ein paar Quellwolken und Schleierwolken dazu. Es bleibt überwiegend freundlich, die Temperaturen klettern auf 23 bis 27 Grad.
3: Jetzt das Aktuellste aus der Antenne NRW Verkehrszentrale. Vorsicht auf der A30 Rheine Richtung Amsterdam und auch zurück zwischen Rheine und Rheine-Nord. Da sind Personen auf der Fahrbahn. Und auf der A1 Euskirchen Richtung Köln am Tunnel Löwenich steht ein liegengebliebenes Fahrzeug auf dem Verzögerungsstreifen. Auf der A43 Wuppertal Richtung Recklinghausen zwischen Herne-Eickel und dem Kreuz Herne läuft eine Unfallaufnahme. Da steht ihr im Stau. Auf der A1 Münster Richtung Dortmund zwischen Kamen Zentrum und dem Kreuz Dortmund-Unna braucht ihr mindestens 8 Minuten länger. Habt ihr mehr entdeckt, dann gebt gern Bescheid per WhatsApp an die 0160 339 7000.
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1: Es ist größtenteils klar, nur vereinzelt ziehen ein paar dünne Wolken durch. Bis zum Morgen sinken die Temperaturen auf 10 bis 15 Grad. Zum Start des Tages zeigt sich dann erstmal ungestört die Sonne. Später kommen ein paar Quellwolken und Schleierwolken dazu. Es bleibt überwiegend freundlich. Die Temperaturen klettern auf 23 bis 27 Grad.
2: Jetzt das Aktuellste aus der Antenne NRW Verkehrszentrale. Vorsicht auf der A30 Rheine Richtung Amsterdam und auch zurück zwischen Rheine und Rheine Nord. Da sind Personen auf der Fahrbahn. Und auf der A1 Euskirchen Richtung Köln am Tunnel Löwenich steht ein liegengebliebenes Fahrzeug auf dem Verzögerungsstreifen. Auf der A43 Wuppertal Richtung Recklinghausen zwischen Herne-Eickel und dem Kreuz Herne läuft eine Unfallaufnahme. Da steht ihr im Stau. Auf der A1 Münster Richtung Dortmund zwischen Kamen Zentrum und dem Kreuz Dortmund-Unna braucht ihr mindestens 8 Minuten länger. Habt ihr mehr entdeckt, dann gebt gern Bescheid per WhatsApp an die 0160 339 7000.
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